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3: Guten Morgen, liebe Hörer. Am Mikrofon begrüßt Sie Lilly Pfirmer mit den aktuellen Aussichten für Ihre Region. Heute wird es heiter bis wolkig. Tagsüber bleibt es trocken. Die Höchsttemperaturen liegen zwischen 24 und 27 Grad. Im Harz bei 21 bis 24 Grad. Der Wind weht schwach von Südwesten. In der Nacht zum Mittwoch ist es mäßig bis stark bewölkt, mit Regen aus nordwestlicher Richtung. Das Risiko für Gewitter ist gering. Die Tiefstwerte liegen bei 15 bis 12 Grad. Kommen wir nun zu den Veranstaltungstipps. Schneller als die Polizei erlaubt. Und das völlig legal. Heute um 16 Uhr verwandelt sich der Harz in eine absolute Highspeed-Zone. In der Hex-Erlebniswelt in Rothe-Sitte steigt die allererste Hex-Speed-Meisterschaft im Rutschel. Die Eckdaten sind nichts für schwache Nerven. Es geht um den weltgrößten Hexenbesen. Genauer gesagt um die 100 Meter lange Röhrenrutsche. Da saust man mal eben knapp 40 Höhenmeter in die Tiefe. Und die Messlatte liegt verdammt hoch. Kein geringerer als Thürings Selecton-Olympiasieger Christopher Krottherr ist am Start und will einen neuen Bahnrekord aufstellen. Das Beste für euch? Wenn ihr morgen live dabei sein wollt, zahlt ihr keinen Cent Eintritt. Ihr könnt den Rutschwahnsinn perfekt von der Aussichtsplattform aus verfolgen. Packt die Familie ein und erlebt Speed Action pur im Harz. Und wer sich für regionale Geschichte interessiert, sollte heute Abend um 18 Uhr in der Stadtbibliothek Nordhausen im Ratssaal vorbeischauen. Denn wie bauten die Nationalsozialisten ihre Macht auf und wie begann der Terror direkt vor unserer Haustür? Der Historiker Professor Dr. Jens Christian Wagner hält einen Vortrag über die frühen Konzentrationslager in Thüringen, wie zum Beispiel Nora oder Bad Sulzer. Wagner ist Direktor der Stiftung Gedenkstätten Buchenwald und Mittelbau-Dora. Er zeigt auch, dass Thüringen damals eine Vorreiterrolle spielte. Schon ab 1932 kooperierten bürgerliche konservative Kräfte mit der NSDAP, weil sie dachten, sie könnten die Nationalsozialisten kontrollieren. Ein fataler Irrtum. Der Vortrag beleuchtet, wie der Rechtsstaat ausgehebelt wurde und wie der Terror ganz in der Nähe begann, um jeden politischen Widerstand sofort im Keim zu ersticken. Der Eintritt ist frei. Nutzen Sie also die Gelegenheit für diesen spannenden Einblick in die regionale Geschichte. Und somit wünscht Radio Enno einen schönen Dienstag.

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1: Guten Morgen, liebe Hörer. Am Mikrofon begrüßt Sie Lilly Pfirmer mit den aktuellen Aussichten für Ihre Region. Heute wird es heiter bis wolkig. Tagsüber bleibt es trocken. Die Höchsttemperaturen liegen zwischen 24 und 27 Grad. Im Harz bei 21 bis 24 Grad. Der Wind weht schwach von Südwesten. In der Nacht zum Mittwoch ist es mäßig bis stark bewölkt, mit Regen aus nordwestlicher Richtung. Das Risiko für Gewitter ist gering. Die Tiefstwerte liegen bei 15 bis 12 Grad. Kommen wir nun zu den Veranstaltungstipps. Schneller als die Polizei erlaubt. Und das völlig legal. Heute um 16 Uhr verwandelt sich der Harz in eine absolute Highspeed-Zone. In der Hex-Erlebniswelt in Rote Sütte steigt die allererste Hex-Speedmeisterschaft im Rutschel. Die Eckdaten sind nichts für schwache Nerven. Es geht um den weltgrößten Hexenbesen. Genauer gesagt um die 100 Meter lange Röhrenrutsche. Da saust man mal eben knapp 40 Höhenmeter in die Tiefe. Und die Messlatte liegt verdammt hoch. Kein geringerer als Thürings Selecton-Olympiasieger Christopher Krottherr ist am Start und will einen neuen Bahnrekord aufstellen. Das Beste für euch? Wenn ihr morgen live dabei sein wollt, zahlt ihr keinen Cent Eintritt. Ihr könnt den Rutschwahnsinn perfekt von der Aussichtsplattform aus verfolgen. Packt die Familie ein und erlebt Speed Action pur im Harz. Und wer sich für regionale Geschichte interessiert, sollte heute Abend um 18 Uhr in der Stadtbibliothek Nordhausen im Ratssaal vorbeischauen. Denn wie bauten die Nationalsozialisten ihre Macht auf und wie begann der Terror direkt vor unserer Haustür? Der Historiker Professor Dr. Jens Christian Wagner hält einen Vortrag über die frühen Konzentrationslager in Thüringen, wie zum Beispiel Nora oder Bad Sulzer. Wagner ist Direktor der Stiftung Gedenkstätten Buchenwald und Mittelbau-Dora. Er zeigt auch, dass Thüringen damals eine Vorreiterrolle spielte. Schon ab 1932 kooperierten bürgerliche konservative Kräfte mit der NSDAP, weil sie dachten, sie könnten die Nationalsozialisten kontrollieren. Ein fataler Irrtum. Der Vortrag beleuchtet, wie der Rechtsstaat ausgehebelt wurde und wie der Terror ganz in der Nähe begann, um jeden politischen Widerstand sofort im Keim zu ersticken. Der Eintritt ist frei. Nutzen Sie also die Gelegenheit für diesen spannenden Einblick in die regionale Geschichte. Und somit wünscht Radio NO einen schönen Dienstag.

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3: Guten Morgen, liebe Hörer. Am Mikrofon begrüßt Sie Lilly Pfirmer mit den aktuellen Aussichten für Ihre Region. Heute wird es heiter bis wolkig. Tagsüber bleibt es trocken. Die Höchsttemperaturen liegen zwischen 24 und 27 Grad. Im Harz bei 21 bis 24 Grad.

Meter in die Tiefe. Und die Messlatte liegt verdammt hoch. Kein geringerer als Thürings Selecton-Olympiasieger Christopher Krotherr ist am Start und will einen neuen Bahnrekord aufstellen. Das Beste für euch? Wenn ihr morgen live dabei sein wollt, zahlt ihr keinen Cent Eintritt. Ihr könnt den Rutschwahnsinn perfekt von der Aussichtsplattform aus verfolgen. Packt die Familie ein und erlebt Speed Action pur im Harz. Und wer sich für regionale Geschichte interessiert, sollte heute Abend um 18 Uhr in der Stadtbibliothek Nordhausen im Ratssaal vorbeischauen. Denn wie bauten die Nationalsozialisten ihre Macht auf und wie begann der Terror direkt vor unserer Haustür? Der Historiker Professor Dr. Jens Christian Wagner hält einen Vortrag über die frühen Konzentrationslager in Thüringen, wie zum Beispiel Nora oder Bad Sulza. Wagner ist Direktor der Stiftung Gedenkstätten Buchenwald und Mittelbau-Dora. Er zeigt auch, dass Thüringen damals eine Vorreiterrolle spielte. Schon ab 1932 kooperierten bürgerliche konservative Kräfte mit der NSDAP, weil sie dachten, sie könnten die Nationalsozialisten kontrollieren. Ein fataler Irrtum. Der Vortrag beleuchtet, wie der Rechtsstaat ausgehebelt wurde und wie der Terror ganz in der Nähe begann, um jeden politischen Widerstand sofort im Keim zu ersticken. Der Eintritt ist frei. Nutzen Sie also die Gelegenheit für diesen spannenden Einblick in die regionale Geschichte. Und somit wünscht Radio Enno einen schönen Dienstag. 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
1: So, hallo, Auguste Sandner hier. Wie Sie, liebe Hörer und Hörerinnen, wissen, zumindest diejenigen, die öfter bei uns einschalten, hier bei Radio Enno, ich bin Theaterfan, Theaterfreundin. Mein Herz ist dem Theater sehr verbunden und ich lade mir regelmäßig Menschen aus dem Theater auch hier ins Studio. Und heute habe ich Juliane Hirschmann zu Gast. Hallo, guten
2: Tag. Hallo, Auguste. Hallo, ich freue mich.
1: Juliane, du bist Chefdramaturgin am Theater hier in Nordhausen. Und wir hören von dir hier im Radio auch regelmäßig so deine Beiträge in letzter Sekunde und sowas, wo du Einführungen gibst in die Opern, die ihr aufführt und genau. Solche Sachen oder Musicals oder ich weiß nicht, was du da so auf deinem Zettel noch hast, aber halt die großen Produktionen. Und euer Theater macht

0: macht ja aber nicht nur große Produktionen, sondern ihr gestaltet die ganze Spielzeit, die ja jetzt auch frisch, taufrisch begonnen hat, mit anderen Programmpunkten. Mhm. Da war zum Beispiel das Theaterfrühstück, das ist schon eine Tradition, wo man so ein bisschen Inszenierungseinführungen bekommt und so.
1: Stellen wir die Premieren vor, die anstehen.
0: Ja. Genau. Dann gibt's, was gibt's noch? Küchenklatsch
1: bei Kleiner, da wird gekocht mit Gästen aus der Region, lädt sich dann unser Intendant an die Kleiner ein. Ist auch sehr, sehr beliebt.
0: Okay. Mhm. Das ist, das gibt's seit wann? Auch erst ein Jahr, oder?
1: Nee. Das hat schon eine lange Tradition. Das hat ja schon der Lars Tietje gemacht, der Vorgänger von unserem jetzigen Intendanten.
0: Okay, Entschuldigung.
1: Das hieß ein bisschen anders, aber so das Format, das war genau das Gleiche eigentlich.
0: Ja, so beim Kochen und beim Essen, da kommt man auch schnell so auch ins Gespräch.
1: Das ist eine super Kombination.
0: Wen lädt sich denn Herr Kleiner da so ein?
1: Aus
0: dem Haus.
1: Genau, Kolleginnen und Kollegen aus dem Haus in Kombination meistens mit einer Persönlichkeit aus der Stadt, aus der Region, die man so kennt.
0: Ah, wie cool. Also auch jemanden außerhalb sozusagen dieser Bubble.
1: Auf jeden Fall, genau. Also wir haben nicht wirklich bei weitem nicht nur Theatermitarbeiterinnen und Mitarbeiter da, sondern eben auch Gäste aus der Stadt oder aus dem Umfeld.
0: Ja, da wird das Gesprächsthema natürlich auch nochmal ein bisschen facettenreicher.
1: Total, also da geht es um alles Mögliche.
0: Es ist nicht dann nur so Inside-Talk,
1: schön. Ganz und gar nicht.
0: Okay, genau, das ist so ein Format. Und dann geht ihr natürlich auch pädagogisch irgendwie vor. Also das junge Theater natürlich geht in Schulen und solche Sachen. Aber Katrin Stöck macht auch von diesem musikalischen, musikpädagogischen, da gibt es Kissenkonzerte und
1: Rahmenprogramm. Pädagogische Sachen ganz viel. Sie geht damit Kolleginnen und Kollegen aus dem Orchester in die Schulen oder Kindergärten mit wirklich so ganz kleinen Formaten, Bläserquintett oder also wirklich kleine Formate, die ins Klassenzimmer passen oder in den Kindergartenraum. Oder dann gibt es eben auch diese Konzertformate für kleine Kinder, Kissenkonzerte für Kinder ab 3.
0: Wahnsinn.
1: Ja, das ist auch so ein, also ein wichtiges Format, ja.
0: Auf jeden Fall. Also diese, auch so sich das junge Publikum auch, also mit Theater ist ja schon ein sehr spezielles Medium, dieses Live und an der Bühne und so weiter. Und da gibt es schon viele, die da auch neugierig sind und gerne mal hinter die Kulissen gucken.
1: Also gerade dieses junge Publikum ist super dankbar.
0: Ja.
1: Die saugen das regelrecht auf.
0: Genau. Und dann diese Neugierde, da habt ihr zum Beispiel auch die Opernwerkstatt. Da kann man auch hinter die Kulissen gucken und sich so ein bisschen, oder?
1: Ja, Opernwerkstatt, das ist auch ein Format für Schulen. Mhm. Da wird einfach eine Opernproduktion vorgestellt. Aber da wird nicht nur was gezeigt aus dem Stück, sondern da gibt es dann Interviews mit Mitwirkenden. Mhm. Da wird auch im Grunde ein Blick hinter die Kulissen geworfen.
0: Und da steht jetzt auch eine an, eine Opernwerkstatt.
1: Ja,
0: ist das dann und wann?
1: Und zwar ist die Opernwerkstatt am 17. September um 10.30 Uhr im Theater. Da geht es um die Oper Werther von Jules Massenet. Das ist unsere erste Oper, die wir in dieser Spielzeit herausbringen. Die Premiere ist am 25. September. Mhm. Und das Besondere bei dieser Opernwerkstatt ist, dass die Premiere noch nicht gelaufen ist. Mhm. Das ist eine sogenannte Bühnenorchesterprobe. Das heißt, die Schülerinnen und Schüler sind wirklich dann neben einer Probe teil und kriegen dadurch natürlich schon nochmal einen anderen Einblick, als wenn ihnen das fertige Stück präsentiert wird.
0: Mhm. Also da wird auch noch dazwischen und unterbrochen und dran gearbeitet, nochmal formuliert, was anders sein soll und sowas.
1: Genau. Bei der Bühnenorchesterprobe ist es auch so, dass die Darstellerinnen und Darsteller in der Regel auch noch nicht kostümiert sind oder die in einer Maske sind. Mhm. Meistens gibt es auch noch nicht das Originallicht. Also es ist wirklich die Szene, die man da sieht, ohne das ganze Szenische drumherum sozusagen.
0: Ja, spannend. Ja, und das ist nur für Schulklassen oder kann da auch ein Normalsterblicher wie ich?
1: Naja, da können alle hin
0: im
1: Grunde, aber wir sprechen da vor allen Dingen die Schulen an.
0: Okay, die Opernwerkstatt. Und Werther, also ist das jetzt hier Goethe und Die Leiden des jungen W.,
1: richtig,
0: oder?
1: Genau, das ist nach dem berühmten Briefroman von Johann Wolfgang von Goethe, Die Leiden des jungen Werther, erschien 1774 der Briefroman. Und der Jules Massenet, der französische Komponist, hat gegen Ende des 19. Jahrhunderts eine Oper daraus gemacht. Mhm. Eine unglaublich intensive Oper, in der das Gefühl wirklich vorherrscht. Also ist ja sowieso typisch für die Oper, aber da ist es wirklich ein Gefühlsdrama. Da geht es um den unglücklich verliebten Werther, der sich dann am Ende, der nimmt sich das Leben. Das ist einfach eine tragische Geschichte.
0: Mhm.
1: So.
0: Und wenn man jetzt was bisschen über den Stoff nochmal sozusagen in Erinnerung rufen möchte, weil man sich die Oper vielleicht angucken will, dann hört man natürlich in deinen Beitrag dann, der hoffentlich demnächst bei uns im Radio kommt, in letzter Sekunde. Aber die Stadtbibliothek habe ich gesehen. Haha, ich habe nämlich auch recherchiert. Ja. Die macht einen Lesecafé dazu, mit euch zusammen.
1: Genau, genau. Also es gibt ja immer mal wieder Veranstaltungen, die wir zusammen machen, Stadtbibliothek und das Theater. Es gibt da eine Kooperation, was auch wirklich sehr schön ist, auch im Jungtheater. Und am 16. September gibt es ein Lesecafé-Spezial. Also das Lesecafé gibt es ja regelmäßig in der Stadtbibliothek. Und dieses Lesecafé-Spezial machen wir zusammen. Also beziehungsweise genauer gesagt, das machen eine Mitarbeiterin von der Stadtbibliothek, das ist Jalisa Reichert, und ich zusammen. Da geht es dann um Goethe vor allen Dingen, um seinen Briefroman. Da geht es aber auch um die Oper natürlich, sozusagen um die Übertragung dieses Briefromans auf die Bühne. Und so Hintergründe, das erzählen wir so gemeinsam. Und wir lesen aber auch ein bisschen was aus Goethes Briefroman. So vereinzelte, ausgewählte Ausschnitte lesen wir da.
0: Und das,
1: ist einerseits, ja, natürlich, also wer sich für Goethe interessiert und für die Leiden des jungen Werther und so, aber auch für die, die Lust haben, dann sich vielleicht die Oper anzuschauen. Das ist vielleicht ein schöner Einstieg.
0: Das geht so ein Stündchen oder wie lange habt ihr das geplant? Am 16. September um 16 Uhr in der Stadtbibliothek Nordhausen im Lesesaal oder im Ratssaal, je nachdem.
1: Ja, im Lesesaal.
0: Cool. Lesecafé Spezial. Auch so ein Randformat, was das Theater anbietet.
1: Genau.
0: Also liebe Hörer und Hörerinnen, es lohnt sich immer mal wieder auf der Webseite des Theaters zu stöbern und zu gucken, was außer sozusagen den großen Bühnenformaten da noch so angeboten wird.
1: Genau, manchmal gibt es da kleine Überraschungen. Wir haben dann auch später im Oktober noch, also auch in Kooperation mit der Stadtbibliothek, einen Kinoabend. Da geht es dann auch um Goethe.
0: Okay. Ja, cool.
1: Ja,
0: ja, sehr kreativ, aber wie ist das auch anders zu erwarten von euch? Sehr schön. Vielen lieben Dank, Juliane, dass du uns einen kleinen Einblick so gegeben hast. Und wir hören uns dann bald wieder, also dich ganz speziell dann bei In letzter Sekunde.
1: Genau, mit Werther dann von Massini. Dankeschön.
0: Tschüss.
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1: Guten Morgen, liebe Hörer. Am Mikrofon begrüßt sie Lilly Pfirmer mit den aktuellen Aussichten für ihre Region. Heute wird es heiter bis wolkig. Tagsüber bleibt es trocken. Die Höchsttemperaturen liegen zwischen 24 und 27 Grad. Im Harz bei 21 bis 24 Grad. Der Wind weht schwach von Südwesten. In der Nacht zum Mittwoch ist es mäßig bis stark bewölkt, mit Regen aus nordwestlicher Richtung. Das Risiko für Gewitter ist gering. Die Tiefstwerte liegen bei 15 bis 12 Grad. Kommen wir nun zu den Veranstaltungstipps. Schneller als die Polizei erlaubt. Und das völlig legal. Heute um 16 Uhr verwandelt sich der Harz in eine absolute Highspeed-Zone. In der Hex-Erlebniswelt in Rothe-Sitte steigt die allererste Hex-Speed-Meisterschaft im Rutschel. Die Eckdaten sind nichts für schwache Nerven. Es geht um den weltgrößten Hexenbesen, genauer gesagt um die 100 Meter lange Röhrenrutsche. Da saust man mal eben knapp 40 Höhenmeter in die Tiefe. Und die Messlatte liegt verdammt hoch. Kein geringerer als Thürings Selecton-Olympiasieger Christopher Krottherr ist am Start und will einen neuen Bahnrekord aufstellen. Das Beste für euch? Wenn ihr morgen live dabei sein wollt, zahlt ihr keinen Cent Eintritt. Ihr könnt den Rutschwahnsinn perfekt von der Aussichtsplattform aus verfolgen. Packt die Familie ein und erlebt Speed Action pur im Harz. Und wer sich für regionale Geschichte interessiert, sollte heute Abend um 18 Uhr in der Stadtbibliothek Nordhausen im Ratssaal vorbeischauen. Denn wie bauten die Nationalsozialisten ihre Macht auf und wie begann der Terror direkt vor unserer Haustür? Der Historiker Professor Dr. Jens Christian Wagner hält einen Vortrag über die frühen Konzentrationslager in Thüringen, wie zum Beispiel Nora oder Bad Sulzer. Wagner ist Direktor der Stiftung Gedenkstätten Buchenwald und Mittelbau-Dora. Er zeigt auch, dass Thüringen damals eine Vorreiterrolle spielte. Schon ab 1932 kooperierten bürgerliche konservative Kräfte mit der NSDAP, weil sie dachten, sie könnten die Nationalsozialisten kontrollieren. Ein fataler Irrtum. Der Vortrag beleuchtet, wie der Rechtsstaat ausgehebelt wurde und wie der Terror ganz in der Nähe begann, um jeden politischen Widerstand sofort im Keim zu ersticken. Der Eintritt ist frei. Nutzen Sie also die Gelegenheit für diesen spannenden Einblick in die regionale Geschichte. Und somit wünscht Radio Enno einen schönen Dienstag.
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3: Guten Morgen, liebe Hörer. Am Mikrofon begrüßt Sie Lilly Pfirmer mit den aktuellen Aussichten für Ihre Region. Heute wird es heiter bis wolkig. Tagsüber bleibt es trocken. Die Höchsttemperaturen liegen zwischen 24 und 27 Grad. Im Harz bei 21 bis 24 Grad. Der Wind weht schwach von Südwesten. In der Nacht zum Mittwoch ist es mäßig bis stark bewölkt, mit Regen aus nordwestlicher Richtung. Das Risiko für Gewitter ist gering. Die Tiefstwerte liegen bei 15 bis 12 Grad. Kommen wir nun zu den Veranstaltungstipps. Schneller als die Polizei erlaubt. Und das völlig legal. Heute um 16 Uhr verwandelt sich der Harz in eine absolute Highspeed-Zone. In der Hex-Erlebniswelt in Rote Sütte steigt die allererste Hex-Speedmeisterschaft im Rutschel. Die Eckdaten sind nichts für schwache Nerven. Es geht um den weltgrößten Hexenbesen. Genauer gesagt um die 100 Meter lange Röhrenrutsche. Da saust man mal eben knapp 40 Höhen.

Sulze. Wagner ist Direktor der Stiftung Gedenkstätten Buchenwald und Mittelbau-Dore. Er zeigt auf, dass Thüringen damals eine Vorreiterrolle spielte. Schon ab 1932 kooperierten bürgerliche konservative Kräfte mit der NSDAP, weil sie dachten, sie könnten die Nationalsozialisten kontrollieren. Ein fataler Irrtum. Der Vortrag beleuchtet, wie der Rechtsstaat ausgehebelt wurde und wie der Terror ganz in der Nähe begann, um jeden politischen Widerstand sofort im Keim zu ersticken. Der Eintritt ist frei. Nutzen Sie also die Gelegenheit für diesen spannenden Einblick in die regionale Geschichte. Und somit wünscht Radio Enno einen schönen Dienstag.

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1: Wie ein ging er heute mal drauf. Irgendwie sind mir viele zu unkritisch und unsere Ansprüche sind außerdem auch zu nellerig. Das gilt sogar für uns Nordhisser, obwohl mir jo als der Erfinger der Nölerei gülten. Gucken wir uns doch mal die Inkaufsmärkte von Lebensmitteln an. Da haben wir uns schließlich von der Marktwirtschaft verabschiedet, denn die Fressorien, die kosten ja schließlich überall fast dasselbe. Also ich sehe das so, für das, was man da beroppen muss, erwarte ich sauberer und keine vollgemüllten Gänge, wo man sich seine Ware aus den Kartons auch noch rausknüppeln muss. Sagt mal, essen das zu viele verlangt, wenn in einer Warteschlange an der Kasse bequeme Liegen oder geschmackvolle Sitzgruppen der Warterei zum Erlebnis machen. Es ist aber eine Besserung in Sicht, denn Aldi will in ganz ferner Zukunft eine zweite Kasse aufmachen. Jo, eine ganz außergewöhnliche Belastung steht in meiner Augen an der Dankerei dar. Die astronomischen Spritpreise, da kommen doch gefälligst Gesten der Nächstenliebe verlangen. So tut es selbstverständlich sie, dass das Tankstellenpersonal der Kundschaft Norm bezahle, erst mal schön in den Arm nimmt und drücke sollte. Man stelle sich doch bloß einmal vor, was die Leute durchmachen müssen, die wirklich das Pech haben, erst noch mittags um 12 Uhr zu tanken. Oh, für solche Schicksalsschläge sollte es an jeder Tanke einen Raum der Stille geben, wo die ausgeplünderte Kundschaft das gerade Erlebte erst einmal verarbeiten kann. Geschulte Psychologen oder Seelsorger sollten die Leute liebevoll und mit vielen Einfühlungsvermögen über die schwere Zeit drüber weghelfen. Es geht aber noch weiter. Ich finde, bei dem, was man hier als Steuerzahler abdrücken muss, da kann man doch schließlich ein bisschen mehr Sicherheit verlangen. Ich will in der Stadt abends aber einen Spaziergang machen können, ohne dass ich überfallen oder über einen Haufen gefahren wäre. Da fehlt mich infort der Polizeipräsenz. Wenn ich da so an die Corona-Zeit denke, da ist der Staatsmacht zur Hochform aufgelaufen. Und hätte auch strengstens drauf aufgepasst, dass jo keine kleinen Kinder an der frischen Luft auf abgesperrten Spielplätzen ihr klein kriminelles Unwesen treiben konnten. Da war sogar das Rimlimmele auf ungeimpften Bänken strengstens verboten, wurde auch überwacht. Jo, und für die Rundfunkgebühren, also das hätte man auch ein bisschen mehr verlangen können. Was man da in Nachrichten verdauen muss, das verlangt teilweise schon ein sehr hohes Maß an intellektueller Opferbereitschaft. Ich sehe das schon in beide kommen. Passt auf, ein Kindchen käme zur Welt und was plägt es infolge seiner frühkindlichen Inkontinenz nach der Eröffnung der vollgeschissenen Winde? Da rüsse was! So, Gingasch, das war's für heute. Ich wünsche euch noch eine schöne Woche und vor allen Dingen, bleibt schön gesund, dann werdet ihr auch nicht krank.
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1: Guten Morgen, liebe Hörer. Am Mikrofon begrüßt Sie Lilly Pfirmer mit den aktuellen Aussichten für Ihre Region. Heute wird es heiter bis wolkig. Tagsüber bleibt es trocken. Die Höchsttemperaturen liegen zwischen 24 und 27 Grad. Im Harz bei 21 bis 24 Grad. Der Wind weht schwach von Südwesten. In der Nacht zum Mittwoch ist es mäßig bis stark bewölkt, mit Regen aus nordwestlicher Richtung. Das Risiko für Gewitter ist gering. Die Tiefstwerte liegen bei 15 bis 12 Grad. Kommen wir nun zu den Veranstaltungstipps. Schneller als die Polizei erlaubt. Und das völlig legal. Heute um 16 Uhr verwandelt sich der Harz in eine absolute High-Speed-Zone. In der Hex-Erlebniswelt in Rote Sütte steigt die allererste Hex-Speed-Meisterschaft im Rutschen. Die Eckdaten sind nichts für schwache Nerven. Es geht um den weltgrößten Hexenbesen. Genauer gesagt um die 100 Meter lange Röhrenrutsche. Da saust man mal eben knapp 40 Höhenmeter in die Tiefe. Und die Messlatte liegt verdammt hoch. Kein geringerer als Thürings Selecton-Olympiasieger Christopher Krotherr ist am Start und will einen neuen Bahnrekord aufstellen. Das Beste für euch? Wenn ihr morgen live dabei sein wollt, zahlt ihr keinen Cent Eintritt. Ihr könnt den Rutschwahnsinn perfekt von der Aussichtsplattform aus verfolgen. Packt die Familie ein und erlebt Speed Action pur im Harz. Und wer sich für regionale Geschichte interessiert, sollte heute Abend um 18 Uhr in der Stadtbibliothek Nordhausen im Ratssaal vorbeischauen. Denn wie bauten die Nationalsozialisten ihre Macht auf und wie begann der Terror direkt vor unserer Haustür? Der Historiker Professor Dr. Jens Christian Wagner hält einen Vortrag über die frühen Konzentrationslager in Thüringen, wie zum Beispiel Nora oder Bad Sulza. Wagner ist Direktor der Stiftung Gedenkstätten Buchenwald und Mittelbau-Dora. Er zeigt auch, dass Thüringen damals eine Vorreiterrolle spielte. Schon ab 1932 kooperierten bürgerliche konservative Kräfte mit der NSDAP, weil sie dachten, sie könnten die Nationalsozialisten kontrollieren. Ein fataler Irrtum. Der Vortrag beleuchtet, wie der Rechtsstaat ausgehebelt wurde und wie der Terror ganz in der Nähe begann, um jeden politischen Widerstand sofort im Keim zu ersticken. Der Eintritt ist frei. Nutzen Sie also die Gelegenheit für diesen spannenden Einblick in die regionale Geschichte. Und somit wünscht Radio NO einen schönen Dienstag.

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3: Guten Morgen, liebe Hörer. Am Mikrofon begrüßt Sie Lilly Pfirmer mit den aktuellen Aussichten für Ihre Region. Heute wird es heiter bis wolkig. Tagsüber bleibt es trocken. Die Höchsttemperaturen liegen zwischen 24 und 27 Grad. Im Harz bei 21 bis 24 Grad. Der Wind weht schwach von Südwesten. In der Nacht zum Mittwoch ist es mäßig bis stark bewölkt, mit Regen aus nordwestlicher Richtung. Das Risiko für Gewitter ist gering. Die Tiefstwerte liegen bei 15 bis 12 Grad. Kommen wir nun zu den Veranstaltungstipps. Schneller als die Polizei erlaubt. Und das völlig legal. Heute um 16 Uhr verwandelt sich der Harz in eine absolute Highspeed-Zone. In der Hex-Erlebniswelt in Rothe-Sitte steigt die allererste Hex-Speed-Meisterschaft im Rutschen. Die Eckdaten sind nichts für schwache Nerven. Es geht um den weltgrößten Hexenbesen. Genauer gesagt um die 100 Meter lange Röhrenrutsche. Da saust man mal eben knapp 40 Höhenmeter in die Tiefe. Und die Messlatte liegt verdammt hoch. Kein geringerer als Thürings Selecton-Olympiasieger Christopher Krottherr ist am Start und will einen neuen Bahnrekord aufstellen. Das Beste für euch? Wenn ihr morgen live dabei sein wollt, zahlt ihr keinen Cent Eintritt. Ihr könnt den Rutschwahnsinn perfekt von der Aussichtsplattform aus verfolgen. Packt die Familie ein und erlebt Speed Action pur im Harz. Und wer sich für regionale Geschichte interessiert, sollte heute Abend um 18 Uhr in der Stadtbibliothek Nordhausen im Ratssaal vorbeischauen. Denn wie bauten die Nationalsozialisten ihre Macht auf und wie begann der Terror direkt vor unserer Haustür? Der Historiker Professor Dr. Jens Christian Wagner hält einen Vortrag über die frühen Konzentrationslager in Thüringen, wie zum Beispiel Nora oder

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1: Guten Morgen, liebe Hörer. Am Mikrofon begrüßt Sie Lilly Pfirmer mit den aktuellen Aussichten für Ihre Region. Heute wird es heiter bis wolkig. Tagsüber bleibt es trocken. Die Höchsttemperaturen liegen zwischen 24 und 27 Grad. Im Harz bei 21 bis 24 Grad. Der Wind weht schwach von Südwesten. In der Nacht zum Mittwoch ist es mäßig bis stark bewölkt, mit Regen aus nordwestlicher Richtung. Das Risiko für Gewitter ist gering. Die Tiefstwerte liegen bei 15 bis 12 Grad. Kommen wir nun zu den Veranstaltungstipps. Schneller als die Polizei erlaubt. Und das völlig legal. Heute um 16 Uhr verwandelt sich der Harz in eine absolute High-Speed-Zone. In der Hex-Erlebniswelt in Rothe-Sitte steigt die allererste Hex-Speed-Meisterschaft im Rutschel. Die Eckdaten sind nichts für schwache Nerven. Es geht um den weltgrößten Hexenbesen. Genauer gesagt um die 100 Meter lange Röhrenrutsche. Da saust man mal eben knapp 40 Höhenmeter in die Tiefe. Und die Messlatte liegt verdammt hoch. Kein geringerer als Thürings Selecton-Olympiasieger Christopher Krotherr ist am Start und will einen neuen Bahnrekord aufstellen. Das Beste für euch? Wenn ihr morgen live dabei sein wollt, zahlt ihr keinen Cent Eintritt. Ihr könnt den Rutschwahnsinn perfekt von der Aussichtsplattform aus verfolgen. Packt die Familie ein und erlebt Speed Action pur im Harz. Und wer sich für regionale Geschichte interessiert, sollte heute Abend um 18 Uhr in der Stadtbibliothek Nordhausen im Ratssaal vorbeischauen. Denn wie bauten die Nationalsozialisten ihre Macht auf und wie begann der Terror direkt vor unserer Haustür? Der Historiker Professor Dr. Jens Christian Wagner hält einen Vortrag über die frühen Konzentrationslager in Thüringen, wie zum Beispiel Nora oder Bad Sulza. Wagner ist Direktor der Stiftung Gedenkstätten Buchenwald und Mittelbau-Dora. Er zeigt auch, dass Thüringen damals eine Vorreiterrolle spielte. Schon ab 1932 kooperierten bürgerliche konservative Kräfte mit der NSDAP, weil sie dachten, sie könnten die Nationalsozialisten kontrollieren. Ein fataler Irrtum. Der Vortrag beleuchtet, wie der Rechtsstaat ausgehebelt wurde und wie der Terror ganz in der Nähe begann, um jeden politischen Widerstand sofort im Keim zu ersticken. Der Eintritt ist frei. Nutzen Sie also die Gelegenheit für diesen spannenden Einblick in die regionale Geschichte. Und somit wünscht Radio Enno einen schönen Dienstag.

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2: 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Sie hören die Radioreise mit Alexander Tauscher. Ich grüße Sie. Diesmal geht es in die USA, in eine Stadt, bei der wir gleich an eine legendäre Fernsehserie denken. Es geht heute nach Dallas. Kommen Sie mit uns mit auf die South Fork Ranch. Wir sind an den Originaldrehorten der Dallas-Serie und erfahren einige Insider-Geschichten über die Stars von damals. Bei Dallas denken wir aber auch an die Texas Cowboys. Wir sind in einem echten Cowboy-Laden, in dem auch einige Dallas-Stars früher einkauften. Und wir sind da, wo die Cowboys kämpfen. Da, wo die Cowboys ihr gutes Steak essen. Also ein richtiges Texas-Feeling erwartet Sie heute bei uns. Natürlich auch darf Basketball nicht fehlen. Ich nehme Sie mit ans Spielfeld der legendären Dallas Mavericks. Und unsere erste Station ist gleich der Drehort der Dallas-Serie. Und diese Touristen aus Holland, die sind bereits da.
3: 1, 2, 3.
2: Das ist also der Vorspann zu unserer heutigen Dallas-Reise. Wir machen uns bereit für den Fernflug in die USA und Sie sind bei uns wie immer First Class eingebucht. Also viel Spaß und bis gleich.

0: Das ist die Radioreise, die Sie zu neuen Horizonten bringt und damit Reiselust wecken soll. Im Studio Alexander Tauscher, herzlich willkommen hier bei uns in dieser Show. Heute eine US-Metropole, die für bewegende Momente sorgte, vor allem negativ, aber auch für große Fernsehunterhaltung, Dallas. Einmal natürlich das Kennedy-Attentat, das die Welt erschütterte, und zum anderen die legendäre Fernsehserie. Die Fans bekommen bei der Musik, die sie ja bereits leise im Hintergrund hören, leuchtende Augen. In den 80ern und 90ern, da fesselte diese Serie die Zuschauer mehr als 300 Folgen lang. Es ging um die Familie Ewing, um die Intrigen von Oberfiesling GR und das Ganze rund um Öl und Macht. Später gab es eine Neuauflage, aber die kam nicht ganz so an die Erfolge von damals ran. Die legendäre South Fork Ranch ist unsere erste Station heute. Es liegt etwas außerhalb dieser Millionenmetropole. Dallas trägt ja auch den Spitznamen The Big D. Also dieses Big D besuchen wir später und starten nun am Set der Dallas-Serie. Wir sind da, wo es viele Dallas-Fans hinzieht. Der Besuch der South Fork Ranch beginnt in einem kleinen Besucherzentrum. Da gibt es dann jede Menge Kitsch aus der Dallas-Serie zum Kaufen, auch zum Bestaunen nur. Und dann geht es mit dem Panoramabus über die Ranch. Der Bus steuert also direkt auf die Weiße Villa zu. Und als ich da in der Gruppe der Besucher ankam, hatte ich das Gefühl, dieses Haus ist ein Mekka. Hier muss man alles einmal leibhaftig gesehen haben, möglichst auch mal anfassen. Man kann ein Foto von der Bar machen, vor der Bar im Wohnzimmer, mit GR im Hintergrund so als Pappfigur. Man sieht den Esstisch mit Originalzustand, das Schlafzimmer, in dem der Mord passierte und vieles, vieles mehr. Unser Guide heißt TV Sandy, also auf nach Dallas.
1: When you come to visit South Fork, we want you really to enjoy yourselves and really feel at home, just almost like you're a Ewing.
2: Wenn Sie zu uns auf die Ranch kommen, dann wollen wir, dass Sie sich hier wie zu Hause fühlen, also wie GR einst. Sie erfahren hier die ganze Geschichte, wie die Dreharbeiten begannen, wie die Originalfilme gedreht wurden, was in der neuen Serie so los ist. Sie können hier durch alle Räume laufen und auch fotografieren.
1: This house, the other famous house, not the White House, but it's the second most famous house all over the world. And of course, once you hear the Dallas music, the theme song, it's a universal.
2: Diese Villa hier ist nach dem Weißen Haus in Washington wohl das zweitberühmteste Haus der Welt. Und wenn Sie die Dallas-Musik hier hören, das Hauptthema, eine Universal-Komposition, da sind Sie ganz drin. Wir versuchen, alles authentisch zu erhalten, zum Beispiel den Tisch hier von Miss Elliot draußen auf der Terrasse, wo die immer ihr Frühstück hat, oder auch der Swimmingpool, der hier so klein aussieht. Und wenn Sie mit der Tour fertig sind, dann können Sie hier auf der Ranch auch mal reiten. Es ist etwas Neues, Spannendes bei uns.
1: Horseback riding now. You go out with a Wrangler and you're actually able to ride a horse. So that's something new for us that we're really excited about. The original Dallas show has been seen in over 96 different countries. It was in syndication in 42 different countries.
2: Die original Dallas-Serie wurde in 96 Ländern im Fernsehen ausgestrahlt und übersetzt wurde sie, also vertont, in 42 Ländern. Und viele der Szenen wurden in den Sommermonaten hier auf der Ranch gedreht. Nun, die ersten 5 Folgen der Serie wurden noch auf der Box Ranch gedreht. Das liegt hier etwas nördlich in Frisco, Texas. Als man aber diese Villa sah, dachte man sich, hey, dieses Haus gerade auf den Außendreh ist ideal. Deshalb auch suchte man diese Villa.
1: So that's why this place was chosen.

0: ich glaube, über 10 Touren pro Tag und das 7 Tage die Woche. Peavy sagte mir, dass die Ranch nur an Thanksgiving und zu Weihnachten geschlossen ist. Ein Muss ist natürlich das Dallas Museum. Hier hängt zum Beispiel das Hochzeitskleid von Lucy, die Pistole, mit der GR erschossen wurde. Und ich habe Peavy gefragt, ob man auf dieser Ranch früher auch bei laufenden Dreharbeiten für Dallas zuschauen konnte. Sie sagte ja, solange man die Dreharbeit nicht behinderte. In den Drehpausen hatten die Stars ab und zu auch mal Zeit gehabt für die Fans. Es war dann ja auch eine andere Generation Dallas. Da zeigte man auch mal stolz seinen durchtrainierten Waschbrettbauch. Und für besondere Feiern kann man in der Villa zum Beispiel auch mal ein Dinner buchen am Originaltisch, aber nicht mit dem Originalgeschirr der Stars. Wir blicken gleich auf Insidergeschichten hinter den Kulissen von Dallas. Sie haben Geschmack, denn Sie haben den richtigen Ferienanbieter gewählt. Die Radioreise mit Alexander Tauscher bringt Sie heute nach Dallas. Dallas, wer denkt da nicht an Hochhäuser, an Reichtum und die berühmte Fernsehserie? Als Kind damals in der damaligen DDR, da wusste ich nur, Dallas liegt irgendwo im fernen Amerika, da kommst du niemals hin. Aber zum Glück, das Leben hat doch noch positive Überraschungen und ich bringe Sie heute dahin, in diese US-Metropole. Dallas kennt die ganze Welt, vor allem eben durch die gleichnamige Serie. Sie wurde zwischen 1978 und 91 produziert. Alles drehte sich um das Schicksal der fiktiven Ewing-Familie. Eine typische Seifenoper. Millionen, vielleicht sogar Milliarden Fans haben sich da schön einseifen lassen. Und wir sind noch mal ein wenig in diesem Seifenschaum der Serie unterwegs. Auf der legendären South Fork Ranch traf ich Peavy Sally, die PR-Dame dieser Ranch. Und wenn man sie sieht, und sie hören sie ja gleich noch mal, dann könnte man glauben, sie ist selbst Teil der Serie. Jedenfalls hat sie hinter den Kulissen einiges beobachtet und sie versicherte den Fans und auch mir, dass Larry Hagman privat nicht so ein Gigolo war wie im Film.
1: Let me share your bed with you and rediscover how sweet and gentle you are. And see if we should be married.
2: Should be? You might get Sam like test driving a new car.
3: I have met almost all of the stars. I knew Larry Hagman personally, JR. He was a wonderful man. Linda Gray, very sweet, very kind.
4: Ich kenne alle Stars der Serie. Zu Larry Hagman hatte ich ein sehr persönliches Verhältnis. GR, er war ein wunderbarer Mann, sehr freundlich. Linda Gray, eine ganz süße Frau, sehr freundlich ebenso. Und Patrick Duffy sowieso. An den Tagen, an denen die Stars hier filmen, da machen wir die Besichtigungen nur zu Fuß. Also wir dürfen die Stars nicht stören. Vielleicht muss ja John Ross die Szene mit dem Auto mehrfach machen. Aber dann fragen wir ab und zu auch die Stars, ob sie unseren Besuchern mal ein Autogramm geben können. Und Linda Gray sagt öfter, oh klar, ja, sie sind ein Besucher, also wollen sie ein Foto mit mir? Also, das macht Spaß, jeder ist wirklich nett.
3: And we'll say, please don't bother the stars, they're working and that sort of thing. But a lot of times Linda Gray will say, oh, you're a tourist, would you like your picture with me? So it's a lot of fun, you know, everybody's really, really nice.
5: Did James tell you anything about the ranch?
6: No.
5: Well, you know, as far as you can see, it's part of South Fork.

0: Good morning.
1: Good morning? Wow, I think that's the nicest thing you've ever said to me, JR.
0: What do you want, Barnes?
1: What? From you? Not a plug, Nickel. Just wanted to let you know how nice it was to finally see your son after all these years.
2: One funny story, when they would always film, it was the stipulation.
3: Also, ich erinnere mich noch an eine lustige Szene im Sommer, denn die Dreharbeiten, die liefen ja nur im Sommer. Linda Gray stand draußen vor dem Haus auf dem Asphalt. Sie sollte für die Filmszene ein paar Schritte laufen. Der Regisseur rief: Action, los geht's. Sie bewegte sich nicht. Er wiederholte: Los geht's. Und der Grund, warum sie sich nicht bewegen konnte, es war so heiß, dass die Absätze ihrer Stöckelschuhe im Asphalt stecken geblieben waren.
2: Her high heels got stuck in the asphalt.
4: Didn't anyone ever tell you that it isn't nice to keep a married man out all night long?
5: Is forgiveness beyond you? John Ross had his reasons for going to Cliff. And if you have to know, I gave him Cliff's private number. So if you want to blame anyone, blame me.
0: For the life of me, I can't think of one sensible reason for our boy to go and seek favor from that bitter old bastard.
5: Fathers are supposed to take the high road when it comes to their sons. Forgive John Ross.
2: It gets very hot here in Texas, June, July and August. It's very, very hot.
3: Ja, es ist sehr heiß im Sommer hier in Texas, aber der Herbst, das ist die beste Zeit, um hierher zu reisen. Morgens ist es noch ein wenig kühl, aber nachmittags schön warm. Also Oktober ist eine tolle Zeit, um unsere Ranch zu besuchen.
2: And so October is a wonderful time to come visit South Fork Ranch.
3: Ja, ich war auch im Oktober auf dieser Ranch gewesen, bei strahlendem Sonnenschein, schöner blauer Himmel, nicht zu warm, nicht zu kalt. Also diesem Rat von Peavy sollten Sie auf jeden Fall folgen. Die Serie Dallas war ja gewollt oder auch nicht ein Werbegeschenk für die Stadt. Dallas wird noch mehr mit dieser Serie verbunden als andere US-Serien wie Denver Clan, also Denver oder Miami Vice oder auch die Straßen von San Francisco. Alles toll, aber Dallas eben, da steht die Serie noch mehr für die Stadt. Es war ein Name für eine Stadt, der alles sagte. Vielleicht so ein Kultort wie in Deutschland einst die Schwarzwaldklinik, wenn Sie sich noch daran erinnern sollten, das Glottertal im Schwarzwald. Aber im Nachhinein kann man sagen, dass die Serie Dallas das Image der Stadt verändert hat. Denn vor der Serie stand Dallas ja für einen sehr schwarzen Tag in der US-Geschichte, für die Ermordung von Präsident Kennedy. Die Serie, sie hatte geholfen, dass Dallas einen besseren Ruf bekam, meint auch P.B. Sally.
0: Well, that puts our ambitious little Senorita in moral violation of her contract with your mother, doesn't it? Wonderful.
6: You knew about that? The morals clause?
0: You still don't know who you're dealing with, do you, son?
2: I think the show Dallas, it was so wonderful that actually they chose to film the show in Dallas, because Dallas was known for such a tragic thing with the President Kennedy.
3: Diese wunderbare Serie wurde auch deshalb in Dallas gedreht, weil die Stadt nach der Ermordung von Kennedy in einem so dunklen Schatten lag. Ja, und dann kam die Serie Dallas, die man wohl zu Beginn eigentlich in der Stadt Houston drehen wollte. Und so sind wir sehr dankbar, dass die Menschen jetzt Dallas mit etwas Positivem verbinden. Und Dallas heute hat ja so viel zu tun mit Kunst. Wir haben so viele touristische Highlights, wir haben gute Restaurants und ja, wir wollen, dass die Besucher zu uns auf die Ranch kommen, aber auch ins Kennedy Museum.
2: And touristy things that you can do, but of course we want you to come to South Fork and also to go to the Sixth Floor Museum.
3: Und damit hat PB Sally schon ein paar der nächsten Stationen unserer Radioreise genannt. Der Mord an Kennedy, der die Welt schockiert hatte. Wir laufen quasi die Geschehnisse von damals noch einmal ab und kommen auch zu dem Punkt, an dem alle Dallas-Besucher wohl einmal gewesen sein müssen. Diese Stadt kennt die ganze Welt und wir sind heute hier in Dallas. Die Radioreise über einen Tag, an dem Millionen Menschen weinten. Ein Ort untrennbar mit dem heutigen Ziel verbunden. Alex Tauscher grüßt Sie ganz herzlich. Am 22. November 1963, da schockierte diese Nachricht die ganze Welt.
7: We interrupt this program to bring you a special bulletin from ABC Radio. Here is a special bulletin from Dallas, Texas. Three shots were fired at President Kennedy's motorcade today in downtown Dallas, Texas.
3: Eine Eilmeldung bei ABC Radio. Wir konstruieren nochmal diese dramatischen Stunden und Tage damals in Texas. Der 22. November 1963 war ein schöner, sonniger Herbsttag in Dallas. Zehntausende winkende Menschen standen an den Straßen, durch die der Konvoi des US-Präsidenten fuhr. Die Frau von Gouverneur Connelly sagte an den hinter ihr sitzenden Präsidenten: Mr. President, man kann nicht sagen, dass Dallas sie nicht liebt. Und Kennedy hatte zugestimmt. Nein, das kann man ganz sicher nicht sagen. Das waren seine letzten Worte. Präsident Kennedy war mit seiner Kolonne auf dem Weg zu einer Veranstaltung. Die Kolonne war nur noch 5 Minuten von diesem Ort entfernt. Die Autos fuhren auf der Houston Street auf das Schulbuchdepot zu und hier bogen die Wagen eine 120-Grad-Kurve in die Elm Street ein. Das war um 12.30 Uhr Ortszeit. In diesen Sekunden berichtete das US-Fernsehen live. Live dann auch leider von den Schüssen auf den US-Präsidenten.
8: It appears as though something has happened in the motorcade route. Something, I repeat, has happened in the motorcade route. There's numerous people running up the hill alongside Elm Street, there by the Simmons Freeway. Several police officers are rushing up the hill at this time. Stand by just a moment, please. Something has happened in the motorcade route. Stand by, please.
3: Schüsse auf den US-Präsidenten Kennedy. Der Reporter kann das zunächst noch nicht genau verifizieren. Er sagte, Sie hatten es ja gehört, es ist etwas passiert im Auto des Präsidenten. Ich wiederhole, es ist etwas passiert. Ein Moment. Ja, und dann versucht sich der Reporter zu sortieren. Mehr als ein halbes Jahrhundert nach dieser Tat war ich an dem Ort. Ja, an diesem Ort, an dem jeder Gänsehaut bekommt. Mit meinem Guide für diese Kennedy-Etappe, John Esters.
9: We're now standing in the grassy knoll of Dealey Plaza, the site of the Kennedy assassination. From this observation point, we're able to see the perspective that Mr. Zapruder had when he filmed the movie of the president being shot.
10: Wir stehen jetzt am Dealey Plaza Platz und sehen von hier aus den Ort, von dem der Fotograf Mr. Zapruder den Augenblick filmte, als John F. Kennedy erschossen wurde durch den zweiten und dritten Schuss. Der erste Schuss hatte den Präsidenten verfehlt, der zweite aber traf ihn im Hinterkopf und durchschoss sein Gehirn. Da Kennedy aus gesundheitlichen Gründen ein Korsett trug, blieb er aufrecht sitzen, sodass ein weiterer Schuss ihn in den Kopf traf und dessen rechte Hälfte aufplatzen ließ. Der Chauffeur, der nach dem zweiten Schuss abgebremst hatte, um sich nach dem Präsidenten umzusehen, gab Vollgas, die Kolonne fuhr nach Norden in die Notaufnahme des Parkland Memorial Krankenhauses.
3: In dem Moment stürmen Sicherheitskräfte das Schulbuchlager, aus dem die Schüsse mutmaßlich gefeuert wurden. Einige rannten auch in die entgegengesetzte Richtung zu dem Grashügel, überstiegen den Zaun und suchten da auf dem dahinterliegenden Parkplatz und auch dem Eisenbahngelände nach möglichen Schützen. In der Kantine dieses Schulbuchlagers wurde Lee Harvey Oswald zwar von der Polizei kontrolliert, aber scheinbar nicht als Tatverdächtiger festgenommen. Und so konnte er in seine Wohnung zunächst fliehen. Da in der Nähe wurde er später rein zufällig von einem Streifenpolizisten kontrolliert. Oswald schoss auf den Polizisten, der Polizist starb. Oswald flüchtete in ein kleines Kino am Rand von Dallas und in diesem kleinen Kino wurde er verhaftet, aber nicht wegen der Schüsse auf Kennedy, sondern wegen der Schüsse auf den Polizisten. Und damit sind wir mit John Esters am nächsten Ort dieser Kennedy-Tour durch Dallas am Stadtgefängnis. Und hier gehen jetzt unsere Nachrichten weiter. Here is the news. Here's the news.
9: And he was brought to the city jail. He was arrested initially not for shooting President Kennedy, but he was arrested for shooting Officer Tippit.
10: Oswald wurde ins Stadtgefängnis eingeliefert, nicht weil er Präsident Kennedy erschossen hatte, sondern den Polizisten Officer Tippit. Denn erst als man ermittelt hatte, dass Oswald der Tatverdächtige im Kennedy-Mord ist, da sollte er vom Stadtgefängnis ins Staatsgefängnis von Texas gebracht werden. Er musste also überführt werden.
9: Legal jurisdiction switched from city to county.
11: Of the Dallas City Hall, and that's a scuffle on the basement floor. It seems to concern photographers.
12: He has been shot. Oswald has been shot.
9: On Sunday, November the 24th, this is where a man by the name of Jack Ruby worked his way into the basement.
10: Am Sonntag, den 24. November, war das hier der Ort, an dem der Mann namens Jack Ruby in das Gebäude des Stadtgefängnisses lief. Und als Oswald zu dem Wagen gebracht wurde, mit dem er transportiert werden sollte, da schoss Ruby auf Oswald. Der Krankenwagen fuhr sofort aus dem Gefängnis hier über diese Ausfahrt nach links und fuhr ins Parkland Krankenhaus. Aber als der Wagen ankam, da war Oswald bereits tot.
9: Of course, Oswald was pronounced dead at Parkland Hospital on November the 24th, 1963.
12: At this time, now being moved in, he's not moving. He's in the ambulance now, and attendants, police are quickly coming.
3: Ein Mord vor laufenden Kameras. Ein Mord, der die Aufklärung des Kennedy-Attentates schwierig oder gar unmöglich gemacht hat. Es gibt viele Spekulationen, Theorien und auch Verschwörungen um diesen Mord. Hatte Lee Harvey Oswald einen Komplizen gehabt? War es ein Auftragsmord der Mafia? Steckte gar die CIA dahinter oder auch Kuba? Vielleicht ja auch die damalige Sowjetunion. Also fast jeder dritte Amerikaner glaubt den offiziellen Tathergang bis heute nicht. Es ist ein Thema, bei dem sich selten alle einig sind. Frauen, Männer, Schwarze, Linke, Rechte, alle haben ihre eigenen Theorien. Diese Tage im November 63 in Dallas, Tage, ja, an denen nicht nur die USA den Atem anhielt und auch weinte, als diese Nachricht dann aus dem Krankenhaus verkündet wurde.
13: From Dallas, Texas, the flash, apparently official, President Kennedy died at 1 p.m. Central Standard Time. 2 o'clock Eastern Standard Time, some 38 minutes ago. Vice President Lyndon Johnson has left the hospital in Dallas, but we do not know to where he has proceeded. Presumably, he will be taking the oath of office shortly and become the 36th President of the United States.
3: Ein Nachrichtensprecher, der selbst mit seinen Tränen kämpft. John F. Kennedy, ein Hoffnungsträger für Millionen von Menschen. Jung, charismatisch, entschlossen. So hatte er sich ja als US-Präsident inszeniert, aber er war innerlich ein anderer, wie wir später wussten. Der Kalte Krieg verunsicherte damals ja die gesamte Welt. Kennedy vermittelte Stärke und Tatkraft. Es war ein Bild nach außen, innerlich wie gesagt ein anderer. Nach nicht einmal 3 Jahren im Amt wurde er so jäh aus dem Leben gerissen. Hier eine Erinnerung an den Wahlkampf 1960, als Frank Sinatra die Werbetrommel auch für Kennedy rührte mit diesem Song.
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0: High Hopes, große Hoffnungen. Ja, mein Guide John Esters hatte mir eine sogenannte JFK-Tour angeboten. Die kann man auch so buchen. Eine Tour zu den Orten des Kennedy-Attentates. Wir machten natürlich einen längeren Halt an der Daily Plaza. Hier erinnern bis heute viele Blumen an den Mord an Kennedy. Und über dem Memorial ragt feierlich die US-Flagge. Doch davon abgesehen sind es normale Straßen, an denen heute die Autos vorbeijagen. Das einstige Schulbuchlager, aus dem ja die Schüsse offenbar gefeuert wurden, ist heute das Sixth Floor Museum, auf dem sich mehrere Stockwerke diesem Leben von John F. Kennedy widmen. Hier gibt es zum Beispiel auch die sogenannte JFK Assassination Tour, eine einstündige Führung, bei der sich jeder seine eigene Meinung über dieses Stück Vergangenheit bilden kann. Ja, ein Stück Vergangenheit, das in die Geschichte eingegangen ist.
1: The perspective by most people that live in the United States about Dallas was very negative. Many people thought that the city as a whole was responsible for the assassination.
2: Nun, das, was die meisten US-Bürger damals mit Dallas verbunden haben, war überwiegend negativ. Viele dachten, dass die Stadt schuld an dem Attentat war, weil auch die politische Stimmung hier gegen Kennedy war. Heute ist das Image viel positiver. Und dazu haben unter anderem die Dallas Cowboys beigetragen, vor allem als sie so erfolgreich wurden, wie sie heute sind. Da begannen die Menschen auf Dallas von einer anderen Perspektive auszusehen. Und ja, vergessen wir nicht, die Schüsse auf Kennedy liegen ja schon zurück. Nicht so viele Menschen, die das damals erlebt haben, leben heute noch in Dallas. Viele Menschen, die hier leben, sind hierher gezogen.
0: Die Dallas Cowboys besuchen wir später, gehen zum Abschluss dieser Etappe jetzt noch zu einem Ort in Dallas, der zurückblicken und gleichzeitig nach vorn schauen lässt. An diesem Ort habe ich vor Ort mal selbst meine Eindrücke ins Radioreisemikrofon gesprochen und davor lassen wir nochmal seine Stimme erklingen.
3: We shall pay any price, bear any burden, meet any hardship, support any friend, oppose any foe, to assure the survival and the success of liberty.
2: Ich befinde mich jetzt im John Fitzgerald Kennedy Memorial, eine Art Gedenkstätte, Erinnerung an den erschossenen Präsidenten John F. Kennedy. Es ist ein Betonmonument, eine Art Quadrat, was zwei Eingänge hat. Und hier drin soll man den Klang der Stadt spüren, das, was John F. Kennedy gespürt hat, als er in dem Auto hier durch Dallas gefahren ist. Ein ruhiger Ort, ein Ort der Erinnerung an John Fitzgerald Kennedy.

John F. Kennedy. Damit schließen wir ein schwieriges Kapitel dieser Stadt ab und kommen gleich zu fröhlicheren Orten. Freuen Sie sich unter anderem auf die Dallas Mavericks und auf die Dallas Cowboys. Wie immer an dieser Stelle, auf Weiterhören.

Richtet auf eure Lauscher, denn hier spricht der Tauscher. Der Alexander grüßt sie alle miteinander und wünscht auf diese Weise eine schöne Radioreise. Wir sind far away in America und grüßen heute mit Geschichten aus Dallas. Bei Dallas denken wir Deutschen vor allem in erster Linie natürlich an Basketball, damit auch an Dirk Nowitzki und die Dallas Mavericks. Im Jahr 2019 beendete Nowitzki nach 1522 NBA-Spielen und 31.560 Punkten seine Spielerkarriere. Ich hatte Glück, ihn noch zuvor bei einem Testspiel in Dallas beobachten zu können. Und ich gebe es zu, ich würde bei uns wohl kaum ein Basketballspiel anschauen, aber in den USA, das ist wirklich eine richtige Show auf dem Parkett und auch auf den Rängen. Spieler und Zuschauer geben ihr Bestes. Es war damals ein Testspiel von Dallas gegen Atlanta gewesen und das mit ganz viel Pathos. Ja, das begann schon mit der gesungenen US-Hymne, die wirklich unter die Haut geht. Im American Airlines Center in Dallas, da haben 20.000 Besucher Platz. Sie jubeln frenetisch und der Stadionsprecher, der schreit so laut er kann. Ich habe mal ein kurzes Stimmungspaket für Sie hier mitgebracht. Oh.

0: für eine Stimmung, ja, die einfach jeden mitreißt. Und Nowitzki, so ein Riese, dass er die Bälle mit linker Hand im Korb versenken konnte. In einem Clubraum der Sportarena, in der sich die Fans auch während des Spiels sammeln, da konnte man seine weiß-blauen Sportschuhe bewundern. Er war die Nummer 41 der Mavericks, der große Star in Dallas. Aber Dallas steht ja in puncto Sport nicht nur für Basketball, auch für American Football. Und dazu gehören die Cowboys. Die findet man in Dallas im doppelten Sinne. Zum einen gibt es für alle Western-Fans dieses typische Wild West-Flair, zum Beispiel im Dallas Texas Heritage Village. Hier erleben die Besucher das Leben der Cowboys im 19. Jahrhundert mit Country-Music und einer typischen Honky-Tonk-Bar. Und zum anderen sind es die großen Sportler, die sich Cowboys nennen. Das sind harte, aber ganz nette Jungs, so wie auch der Sprecher des Stadions in Arlington bei Dallas. Der nette, kräftige Riesenkerl heißt Phil Whitfield.
1: We hope you enjoy your visit to AT&T Stadium.
2: Thank y'all for coming to AT&T Stadium. We want you to know that you are my distinguishing guest. Now, when you come here,
0: danke, dass Sie in die AT&T Arena gekommen sind. Sie sind meine besonderen Gäste. Ich bin der Botschafter dieses Stadions. Ich betreue Sie persönlich. Kommen Sie hier rein. Sie sind herzlich, herzlich willkommen.
2: Come on in. You are welcome to come and you're welcome, welcome, welcome. AT&T Stadium and the Jones family came up with an idea to be able to have the ultimate entertainment venue.
0: Diese AT&T Arena des Besitzers der Cowboys, Jerry Jones, ist ein großer Platz für die Unterhaltung. Das Stadion hat den größten nicht durch Säulen gestützten Innenraum und einen der größten HD-Bildschirme. Wir glauben, der größte HD-Bildschirm der Welt, 46 x 22 Meter groß. Ja, 80.000 Menschen können hier sitzen und es gibt bis zu 30.000 weitere Stehplätze, je nach Veranstaltungsart. Wir haben sehr viele Kunstobjekte hier, also die Besucher aus aller Welt erleben eine Art Museum.
2: That when people come in from anywhere in the world, that is museum quality.

0: AT&T Stadium, the home of the Dallas Cowboys.
1: We are the most friendliest place that when you get ready to come to AT&T Stadium, somebody treats you with a smile and treats you with respect. And we want you to make sure that you know that everybody that comes in here is our guest.
2: Wenn Sie zu uns in die Arena kommen, werden Sie mit einem Lächeln begrüßt und begleitet. Wir wollen, dass sich hier jeder als Gast fühlt und egal, ob ihr als Besucher herkommt, denn wir haben jeden Tag außer an Weihnachten geöffnet. Wir sind offen für Menschen aller Generationen.
1: The stadium is built to at any time be able for people from all generations.
3: With the stunts coming, the ref was showing that Martin what he did.
1: When you come to AT&T Stadium, the atmosphere is off. I want to say that it's the most
2: Ja, die Atmosphäre hier, die ist großartig, wenn Sie das hier erleben können. Wahnsinn, kann ich nur sagen. Aber wir spielen ja hier nicht nur American Football, wir tragen auch ganz normale Fußballspiele aus. Hier laufen auch Basketballspiele. Wir machen alles hier, was Unterhaltung ist. Wir machen hier auch große Partys und selbst Hochzeiten. Sie können hier heiraten. Dann sind wir natürlich nicht so laut wie die Cowboy-Fans, denn das sind ja die besten Fans der Welt.
1: Some people come to AT&T Stadium just to come on the start to get married. You know, it won't be just as loud as the Cowboy fans, because they're the best fans in the world.
2: Phil Whitfield, ein Riesenkerl, ein starker Mann, aber auch mit ganz, ganz großem Herz. So einen Typen werde ich so schnell nicht vergessen. Wir haben gleich noch weitere Cowboys, und zwar die echten, die mit Hut. Hier ist Rias, Radioreise im amerikanischen Sektor. Aus Texas meldet sich Alexander Tauscher, heute unterwegs in Dallas. Wer an Texas denkt, der denkt natürlich an die echten Kerle mit Hut und Stiefel, mit zerschlissenen Jeans, eben an Cowboys. Und zwar die echten, nicht die auf dem Spielfeld, die wir eben trafen. Cowboy heißt übersetzt der Kuhjunge oder auch der Viehhirte. Klingt nicht ganz so cool. In Südamerika nennt man sie zum Beispiel auch Gauchos oder Vaqueros. Als Mitte des 19. Jahrhunderts riesige, verwilderte Rinderherden in Texas zusammengetrieben werden mussten, begann die Zeit der Cowboys. Bis zu einem Drittel der Cowboys waren damals Afroamerikaner, die zwar keine Sklaven mehr waren, aber faktisch nichts besaßen. Heute leben die modernen Ranger ganz anders, aber sie bezeichnen sich teilweise auch noch als Cowboys und kleiden sich auch dementsprechend. Dabei macht ja erst der richtige Hut einen echten Cowboy aus. In Dallas selbst sieht man nicht ganz so viele Menschen mit Cowboy-Hut, da muss man schon eher raus aufs Land fahren. Aber im Stadtteil Dallas West End gibt es ein Geschäft, das versorgt halb Texas mit echten Cowboy-Huten oder auch mit Stiefeln. Dieser Kultshop heißt Wild Bill's Western Store. Viele Promis kauften und kaufen hier ein und hier arbeitet unter anderem Ross Johnson als Verkäufer. Er ist so ein echter Cowboy, blonde Haare, durchtrainierter Körper, eine lässige Jeans an und ein kariertes Hemd, natürlich auch ein echter Cowboy-Hut.
4: This is Larry Hagman's boot. It's just a regular Luke Casey.
2: Ja, das hier, das sind die Stiefel von Larry Hagman, normale Luke Casey-Stiefel. Larry, er trug sie lange, bis zu seinem Tod trug er sie. Er hatte, ich glaube, er hatte die Größe 10, ja 10D.
4: Yeah, he's wearing it offset and everything, so. 10, he's a 10, size 10D.

0: We sell a lot of cowboy boots. We got a bunch of different styles. It's for all ages, man. You can wear it. Anybody can wear a boot.
1: Wir verkaufen viele Cowboy-Stiefel in den verschiedensten Formen für alle Altersklassen. Jeder kann diese Stiefel tragen. Und bei den Hüten, da haben wir auch die verschiedensten Materialien. Hüte aus Stroh zum Beispiel oder aus Hasenfell oder Biberfell.
0: Rabbit and Beaverfell. If you're visiting here and you want to buy a pair of boots, I would just, you know, offer you a, you know, a more of a plain, you know, beginner type.
1: Wenn Sie als Besucher oder Tourist hier Stiefel kaufen wollen, dann beginnen Sie am besten vielleicht mit diesen Braunfeldstiefeln. Bei den Hüten kommt es so auf die Farbe an, was Sie bevorzugen. Ich empfehle die Stetson-Hüte, die werden sehr viel gekauft bei uns hier. Oder ein paar Wrangler-Jeans, das sind so die typischen Jeans der Cowboys-Wrangler.
0: And probably, they're just the, I guess, the cowboy, you know, type jeans to wear. That's what I'm wearing right here. So I wear it out. Now a lot of people in Dallas don't wear it as much.
1: Also ich trage auch in der Freizeit diesen Cowboy-Look, also den Hut und die Stiefel. Aber ich glaube, nicht so viele Menschen in Dallas, selbst in der Stadt, tun das. Wenn Sie nach Fort Worth gehen, dann werden Sie mehr sehen. Oder wenn Sie mal hier in eine Honky-Tonk-Bar oder Disco gehen, dann trägt das fast jeder. Aber sonst in Dallas eher nicht so.
0: In Dallas downtown is not as popular. But definitely out in the bars.
2: Ross empfiehlt also, den Stetson-Hut zu kaufen, der klassische Cowboy-Hut aus den USA. Er wurde von John Stetson entwickelt, dem Sohn eines Hutmachers aus Philadelphia. Dieser Hut wurde erstmals Mitte des 19. Jahrhunderts hergestellt und hat eine besondere Qualität, denn der Hut wird aus dem Unterhaar der Biberfelle hergestellt. Dieses Haar ist besonders wasserabweisend, ist in Texas weniger ein Problem, aber bei uns natürlich ganz nützlich. Also wenn Sie ihn als Souvenir für zu Hause kaufen wollen, weil eben dieses Haar sehr teuer ist, werden heute viele dieser Hüte aus Kaninchenhaar hergestellt. Neben dem coolen Ross Johnson bedient in diesem Traditionsgeschäft die charmante Südamerikanerin Cynthia Munock die Kunden. Sie ist eine Yellow Rose of Texas. There's a yellow-

0: We work directly with the people from the Dallas show, like Patrick Duffy, Larry Hagman, Linda Gray. We fit them with boots and we give them hats and clothing.
1: Ja, wir arbeiten mit den Leuten der Dallas-Serie zusammen, wie zum Beispiel Patrick Duffy, Larry Hagman, damals Linda Gray. Wir kleiden sie ein, von den Schuhen bis zu den Hüten. Und unser Besitzer Bill, der hat in dieser Serie auch mitgearbeitet. All diese Schauspieler in der Serie sind sehr, sehr freundlich. Vor allem Linda Gray, als sie hier im Geschäft bei uns war, da hat sie getanzt, hat sie gelacht. Sie ist wirklich lustig, genauso wie Patrick Duffy. Er scherzte sehr mit Larry damals. Aber auch die neue Generation der Ewings ist sehr freundlich.
0: The new Ewings. Different actors and different
1: diverse Schauspieler und Sänger kaufen hier ein, wie zum Beispiel Eric Clapton oder Andy Garcia.
0: Andy Garcia.
2: We made a lot of people's boots. We did Sylvester Stallone. We did Chuck Norris. Arnold Schwarzenegger, we did his boot.
1: Ja, wir haben hier Stiefel für Sylvester Stallone fertiggestellt, für Jack Norris erinnere ich mich, für Arnold Schwarzenegger oder auch die Bürgermeister von Dallas und Miami. Ja, wer noch? Bon Jovi und einer, ich weiß nicht mehr genau, aber einer der U2-Sänger war es. Aber auch für Politiker wie Ross Perot oder George W. Bush. Ja, er hat sie lange getragen, die Stiefel. Ich habe einige Fotos von ihm gesehen.
2: George Bush, we did his, I remember that. He wears them all the time. I've actually seen pictures with him wearing them, so.
1: Ja, das waren doch schon mal ganz tolle Namen. Und wir haben gleich noch einen weiteren, ganz starken Typen aus Dallas. Auf dieser Welle sind Sie richtig. Die Urlaubswelle, die immer Traumreisen bietet. Die Radioreise mit Alexander Tauscher, heute aus Dallas. Grüße Sie. Wir sind im Land der Cowboys. Dazu gehört natürlich auch ein richtiges Cowboy-Essen. Ein dickes Steak darf da nicht fehlen, so wie man sich das auch in Texas vorstellt. Dazu kommen wir gleich und starten den Tag zunächst mal auch schon recht deftig. Bereits beim Frühstück geht es ja in den USA oft meist kräftig los, gern auch mit Omelette und Bratkartoffeln oder auch mit einem guten Burger. In meiner Tagesempfehlung, da stand für das Frühstück das Smoke Restaurant. Klingt nicht gerade nach Müsli, bin auch extra davor noch ein paar Runden beim Hotelgarten gejoggt und bin am späteren Vormittag mit angesammeltem Hunger dahin gefahren und da kam ich in ein richtig vollbesetztes Lokal, eine Mischung aus Sportbar und Restaurant. John Hansen ist der Chef in diesem Smokehouse Restaurant und hatte gerade mal 2 Minuten für ein Interview, denn er hatte im Service alle Hände voll zu tun.
3: For our typical breakfast, we offer our smoked brisket, which it's basically our traditional smoked brisket. It's chopped up.
1: Als typisches Frühstück bieten wir geräucherte Rinderbrust an, typischerweise gehackt mit Kartoffeln und einer Art Maispolenta mit einer milden grünen Chili-Soße mit einem pochierten Ei überdeckt oder auch was Süßes, da bieten wir die kräftigen Heidelbeerpfannkuchen an. Ja, die schmelzen in ihrem Mund dahin, mit Schlagsahne sind sie. Eine andere Spezialität sind Eier Benedikt, also pochiert mit Sauce Hollandaise und einer tollen texanischen Grillsoße.
3: Traditional Eggs Benedict Setup, poached eggs, Hollandaise sauce and our fantastic Texas barbecue sauce. It's a fantastic place. It's one of the most popular.
1: Das hier ist einer der beliebtesten Orte zum Brunchen in Dallas.
3: In Dallas right now.
1: Ja, das war ein kräftiges, spätes Frühstück, was mich durch den ganzen Tag getragen hat. Und abends gab es dann die versprochenen Steaks. Und dazu hatte mich Greg Miller vom Tourismusbüro eingeladen. Greg sagte, es sei eines der besten Steakhäuser in Dallas. Er geht hier selbst oft mit Gästen hin. Greg kann auch gutes, deftiges Essen verkraften, denn Greg ist extrem durchtrainiert, ein extrem sportlicher Mann. Er geht oft ins Gym, wie man in den USA sagt, also ins Fitnessstudio. Und da braucht er sicher auch ab und zu mal ein Steak für den Muskelaufbau. Und hier ist noch ein Lobgesang auf das Steak für die Cowboys.

0: We're at a very typical Texan restaurant.
1: Wir sind hier in einem typischen texanischen Restaurant, Steam Pite 66, geführt von Chefkoch Stephen Pals. Und Stephen Pals ist bekannt als der Vater der südamerikanischen Western-Küche, also einer der führenden Köche in Texas.
0: What you're going to see at a typical Texas restaurant is really your proteins and your spices used in a unique way. So
1: Sie sehen hier, wie Proteine und Gewürze auf eine besondere Art genutzt werden. Sie sehen zum Beispiel, wie Chili-Pfeffer auf verschiedenste Weise genutzt wird, typisch für den Süden. Und unser Chefkoch hier, Stephen Pars, ist auch deswegen sehr bekannt geworden, weil er Chili zum Beispiel als Pulver nutzt oder Aioli-Soßen und Rindfleisch in den verschiedensten Varianten, Kobe-Beef zum Beispiel.
0: All different cuts, Kobe beef. Steaks are very typical to Texas.
1: Die Steaks, ja klar, die sind typisch für Texas und da denken ja die meisten als erstes dran, wenn sie an Texas denken. Da haben wir hier gute Steaks in Dallas, denn das Fleisch kommt nicht eingefroren und eingeflogen irgendwo aus den USA her. Nein, es kommt von den Bauernhöfen, also den Ranches hier aus der Region. Und viele der Bauern sind hier bereits seit Dallas im frühen 18. Jahrhundert gegründet wurde. Ja, Dallas gilt als eine der 11 Weltstädte der USA. 1,3 Millionen Menschen leben hier, die drittgrößte Stadt in Texas. Aber mich hat erstaunt, wie grün und wie weitläufig Dallas ist. Nur das direkte Zentrum wirkt enorm verbaut. Das ist ja auch die Silhouette der Wolkenkratzer, die wir aus dem Vorspann der berühmten Dallas-Fernsehserie kennen. Südlich von Downtown findet man den Reunion Tower, der nachts beleuchtet wird. Und von diesem Turm aus hat man dann diesen besten Blick auf die Skyline von Dallas. Matthew Weldon bringt uns auf das Aussichtsplateau und der Liftboy begrüßt uns gleich zur rasanten Auffahrt.
2: Wir stehen jetzt am Fahrstuhl zur Aussichtsplattform, die sich auf 170 Metern Höhe befindet.
3: Welcome to Reunion Tower. Enjoy your view from the top and once again, welcome to the Geodeck.
4: Now we're standing on the deck and we're looking to downtown Dallas.
1: So, jetzt stehen wir auf der Plattform und sehen das Zentrum von Dallas. Wir sehen auf die Daily Plaza, das Hochhaus der Bank of America und wir sehen das Messegelände.
4: And the Texas State Fair.

0: Over this way, we can see the Trinity River.
1: In dieser Richtung sehen wir den Dreifaltigkeitsfluss, den Trinity River. Der führt nur ab und zu Wasser. Und dort darüber, da sehen wir mehr Wald. Das ist schon Richtung Arlington und Fort Worth.
0: Out towards Arlington and Fort Worth, Texas. The sun sets here over downtown Dallas. The sky turns gorgeous colors, and then many of the buildings in downtown Dallas have lighting on them.
1: Bei Sonnenuntergang, da haben wir einen großartigen Ausblick auf die Stadt. Und nachts werden ja viele der Gebäude beleuchtet. Es ist toll dann. Und auch wir haben hier im Tower eine besondere Beleuchtung. Es sind hunderte LED-Leuchten hier im Reunion Tower. Wenn zum Beispiel die Dallas Cowboys gewinnen, dann leuchtet unser Tower in den Farben der Cowboys. Oder wenn die Dallas Mavericks gewinnen, dann strahlen wir in deren Farben. Also jeder in Dallas weiß dann, dass das Team gewonnen hat.
0: They put the colors for the Dallas Cowboys on there. If the Dallas Mavericks basketball team wins, then they put the colors up for that. So everyone knows that the team won today just by looking up at the sky.
1: Ich habe noch ein paar Tipps für Dallas Downtown. Wer auf Tiere, auf Urwald und Aquarium steht, kann das Dallas World Aquarium besuchen. Die Kathedrale Santiago de Guadalupe mit ihren roten Backsteinen ist ebenfalls einen Besuch wert. Es gibt auch zahlreiche Museen zu besichtigen, wie etwa das Museum of Nature and Science, das Museum of the American Railroad oder auch das Women's Museum oder auch das Dallas Museum of Natural History. John Esters bringt uns jetzt in einen sehr noblen Teil von Dallas. Im Highland Park befinden sich die großen Villen. Villen weit verstreut im Grün. Ja, Villen, wie man sie aus tollen US-Filmen kennt. Und hier befindet sich auch eine der US-amerikanischen Elite-Unis.
2: When George W. Bush was governor of Texas, he and his wife Laura, who attended Southern Methodist University, celebrated their 25th wedding anniversary.
1: Als George W. Bush Gouverneur von Texas war, da feierte er mit seiner Frau Laura den 25. Hochzeitstag. Laura, sie hatte ja die Uni hier in Dallas besucht und so schenkte er ihr sozusagen zum Jubiläum diese Allee hier, die das Uni-Gelände mit der Bibliothek verbindet. Im Wert von $250,000 entstand diese Allee mit Blumen. Diese Allee reicht bis zur Bibliothek. $250,000
2: for the flower-filled Promenade at the entry to the Central University Library. The campus of Southern Methodist University is located.
1: Die Southern Methodist Universität befindet sich in Neversey Park, ein Vorort ist das von Dallas, nah an Highland Park gelegen, auch ein Vorort, ein sehr beliebter Wohnort, sehr, sehr exklusiv. Die Villen dort haben oft einen Wert von mehr als 30 Millionen US-Dollar.
2: Homes there are valued as high as $30 million US. George Bush lives in Preston Hollow.
1: Nun, George W. Bush lebt in Preston Hollow, also am Rande von Dallas, 6 Meilen vom Zentrum entfernt und 2 Meilen hier von der Uni, die er sehr oft besucht. Dann habe ich mich gefragt, was denn der ehemalige US-Präsident an der Uni gemacht hat. Musste er etwa nachsitzen? Aber das hat ja Trump noch viel nötiger gehabt, wenn er überhaupt zugelassen wäre da an der Uni. Naja, keine Politik hier in dieser Show. Ist ja alles auch Vergangenheit, zum Glück auch Trump. Nein, der Bush hatte da eine Stiftung geleitet, und zwar das George Bush Presidential Center. Und darin befindet sich unter anderem die Präsidentenbibliothek und auch ein Museum. Von außen betrachtet ein sehr, sehr präsidiales Gebäude in dieser grünen Lunge von Dallas, der Highland Park. Diese grüne Lunge, auch die gehört zu Dallas, einer Stadt mit so vielen Facetten. Die Radioreise mit Alexander Tauscher geht langsam in die Schlussetappe. Heute aus den USA, ein Citytrip nach Dallas. Wir haben heute nur einen kleinen Teil dieser Metropole vorstellen können und haben noch ein paar kleine Steine im großen Puzzle zu füllen. Zum Beispiel die kleine grüne Lunge mitten in Dallas zwischen den Wolkenkratzern. Das ist nämlich der Clyde Warren Park, ein Park, an dem man sich erholt, sich sonnt und viel Sport macht. Hier sieht man diese typischen urbanen Bilder aus US-Großstädten. Junge Männer in ihren Schlappershorts, die auf der Straße Baseball oder Basketball spielen. Übrigens laufen hier auch die sogenannten Bootcamps. Die stammen ja auch aus den USA, allerdings aus der Armee, vor allem aus den Navy SEALs. Das sind diese Camps, wo Drill-Instructors die Leute mit Pfiffen zu Liegestützen, Kniebeugen, Sit-Ups und Dauerlauf scheuchen. Greg Bro arbeitet hier in diesem Park und beobachtet oft die Sportler bei ihren schweißtreibenden Trainingsübungen.
3: They have boot camp. They have Zumba.
1: Hier laufen die Bootcamps oder auch Zumba-Kurse, eine Art lateinamerikanischer Tanz ist das, auch Aerobic oder Yoga. Ja, die Bootcamps sind sehr beliebt. Diese Bootcamps, die starten schon am frühen Morgen und dann sieht man hier so 60, 70 Leute beim Sport. Inzwischen gibt es diese Bootcamps ja auch bei uns in den Parks. Da findet man oft auch Manager, die ihren Anzug gegen die Turnhose tauschen und sich anschreien lassen von den Drill Instructors. Greg bietet hier im Park zu bestimmten Zeiten auch kostenfreie Führungen an, in denen es um die Architektur und die Geschichte von Dallas geht.
3: We look at some of the highlights of downtown, starting with our founding in 1840.
1: Bei den Führungen starten wir bei den Gebäuden aus der Gründungszeit von Dallas um 1840, sehen dann die Gebäude, die so 1880 und 90 entstanden sind. Wir sehen die Banken, die wichtig für die Entwicklung von Dallas waren und sind, wichtig auch die Ölindustrie. Und wir reden auch über das Kunstviertel, das größte städtische in den USA.
3: One of the things that you can see about buildings in Dallas is as time goes along, they get taller and taller. Here in Texas we have a little joke that says bigger is better.
1: Sie sehen hier in Dallas, dass die Gebäude im Laufe der Zeit immer höher gewachsen sind, denn wir haben einen Spruch in Texas, der heißt größer ist besser, und das können Sie auf alles beziehen, auf den Cowboyhut, auf die Schuhe oder auch die Ranch.
3: Everything that is big in Texas is, you know, important, whether it's a cowboy hat or boots or your ranches, etc.
4: The stars at night are big and bright. Deep in the heart of Texas.
1: Deep in the heart of Texas liegt Dallas. Zwischen den Wolkenkratzern bietet die Stadt neben Museen auch musikalische Hochkultur. Das Morton Myerson Symphony Center ist allein architektonisch ein Meisterwerk. Es befindet sich im Art District von Dallas und John Estes hat es mir gezeigt.
2: We're now standing inside the Morton Myerson Symphony Center, which is a part of the AT&T Performing Arts Center.
1: Wir stehen jetzt vor dem Morton Myerson Konzerthaus, ein Teil des AT&T Kunstzentrums in Dallas. Hier haben mehr als 2100 Zuhörer Platz. Es wurde eine fantastische Akustik geschaffen und so zählt dieses Haus, was die Akustik betrifft, zu den besten 5 Konzerthäusern der Welt.
2: The fabric of the cushions of the seats are mohair. The wood comes from South Africa.
1: Die Sitze sind aus Mohrholz. Das Holz selbst kommt aus Südafrika, weil dieses Holz den Ton absorbiert, nicht reflektiert. Damit war unser Konzerthaus auch Vorbild für andere.
2: This particular performance hall. It is the home of the Dallas Symphony.
1: Das hier ist die Heimat der Sinfoniker von Dallas. Auch Gastorchester treten auf. Es laufen hier zum Beispiel Klavierkonzerte oder Musicals. Für einen Konzertbesuch reicht die Zeit leider nicht, auch nicht für einen Abstecher nach Houston, hätte ich sehr gern getan. Deswegen sollten Sie Ihren USA-Urlaub an dieser Stelle auf jeden Fall verlängern, denn so Sie sich gerade an diese Zeitverschiebung gewöhnt haben, es wäre doch schade, auf der Rückreise gleich einen Jetlag zu bekommen. Also bieten wir Ihnen zum Beispiel einen Weiterflug nach Las Vegas an. 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Ich sage zum Abschied au revoir, adios, ciao, bis wiedanya, au wiederloge, ayowamba, masalama und shalom und natürlich goodbye, Texas, goodbye.
5: 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I tried to find somewhere peace of mind.
6: Hello, Alexander, this is Cynthia. I love the radio Rise. Welcome to Dallas, Alexander.
7: Hallo, ich bin Holly Quartero. Sie hören die Radioreise mit Alexander Tauscher.
6: Dankeschön, Alexander. Ah, ich liebe dich.
1: Oh, jetzt bin ich rot geworden und muss wieder kommen, ja. Hier ist noch einmal zum Schluss die stärkste Stimme dieser Radioreise, Phil von den Dallas Cowboys, mit dem Schlachtruf seiner starken Jungs und einem starken Lied der schwarzen Freiheitsbewegung in Amerika. Ein Lied, das Louis Armstrong genauso gesungen hatte wie Joan Baez. Und für uns gleich noch einmal Phil im Stadion der Dallas Cowboys.
8: 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Some people say, yay, yay, Cowboys. 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

We shall overcome someday. Wir werden es überwinden, irgendwann. Hoffentlich dauerhaft und unumkehrbar. Bleiben Sie, meine Damen und Herren, schön reisefreudig, denn es gibt noch mindestens 1000 Orte in dieser Welt zu entdecken. In diesem Sinn, wie immer, bis bald.

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2: 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Sie hören die Radioreise mit Alexander Tauscher. Ich grüße Sie. Diesmal geht es in den wilden Westen von Kanada, nach British Columbia und da speziell in die Region Bella Coola. Wir sind auf den Spuren der Grizzlybären und der Schwanzbären. Wir besuchen Menschen, die mit den Bären leben und uns einiges über diese mächtigen Vierbeiner erzählen werden. Die Bären sind nicht das einzige Abenteuer dieser Reise, denn wir fliegen mit einem Helikopter auf einen Gletscher, springen da raus mitten ins Schneefeld mit atemberaubendem Blick. Mindestens genauso viel Adrenalin gibt es, wenn wir mit dem Wasserflugzeug vom See aus starten und dann über die Gletscher der Rocky Mountains unsere Runden drehen werden. Dagegen ist ja unser Eco-Rafting auf dem Bella Coola River fast schon völlig harmlos. Kultur spielt eine wichtige Rolle. Wir sind auf den Spuren der First Nations, der einstigen Besiedler von Bella Coola, und hören eine Sprache, die fast schon am Aussterben ist. Und außerdem lauschen wir Trommlern mit ihren Gesängen und Gebeten und treffen Auswanderer hier im wilden Westen von Kanada. Also viel Spaß auf dieser Radioreise. Heute tief im Westen. Bis gleich über den großen Tank.

Das ist die Radioreise, die Sie zu neuen Horizonten bringt und damit Reiselust wecken soll. Im Studio Alexander Tauscher, herzlich willkommen hier bei uns in dieser Show. Diesmal geht es in ein riesiges Land, in das zweitgrößte Land dieser Erde nach Kanada. Wir überfliegen dieses Riesenland von Ost nach West und erreichen eine riesige Provinz, British Columbia. Das ist mehr als nur Vancouver und die Rockies. Wir sind heute nämlich in den Coastal Mountains, also ganz im Westen, nicht ganz, aber sehr nah am Pazifik. Unsere Reise bewegt sich also zwischen dem Bella Coola Valley und der Region Cariboo-Chilcotin. Die Kulisse für diesen Urlaub ist einfach traumhaft. Unendliche Natur, Tiere, Wälder, Bären. Es geht um Lachs, um wilde Flüsse, hohe Berge und viele Geschichten aus dieser Landschaft. Die Anreise dahin ist etwas aufwendig. Zunächst der Langstreckenflug nach Vancouver, aber mit einigen Erlebnissen an Bord. Ich überflog Schottland, Island, Grönland, die Hudson Bay und die Northern Territories bis nach Vancouver. Und aus dem Flugzeug sah ich sehr, sehr klar, wie noch nie bis dato, die Eisberge im Eismeer rund um Grönland. Also einfach unvergesslich, allein dieser Flug da über Grönland. Nach einem kurzen Zwischenstopp in Vancouver ging es mit einer winzigen Propellermaschine

Jetzt also setzt sich diese kleine Maschine von Pacific Coast Airline in Bewegung. Eine Maschine, in der es nur zwei Sitzreihen gibt. Und ich sitze direkt vorne. Mir hat man eben gezeigt, wie man die Notfalltüre aufmacht. Einfach nur nach links drehen. Na dann, guten Flug. Eigentlich sollte dieser Flug nur eine Stunde dauern. Ich habe auch ein bisschen gedöst eben und als ich aufwachte, gab es eine Durchsage, die war für mich nicht ganz verständlich. Ich wunderte mich nur, warum wir jetzt schon 2 Stunden fliegen. Und jetzt gab es wieder eine Durchsage, denn wir sollten eigentlich jetzt in Anaheim Lake landen, auf einem Hochplateau. Dann wäre es nochmal 2 Stunden mit dem Bus gegangen bis nach Bella Coola. Und jetzt eben hat der Kapitän durchgegeben, dass wir unter den Wolken durchfliegen nach Bella Coola. Also ein ganz spannender Flug. Die Maschine schaukelt auch ziemlich. Jetzt geht es unter den Wolken direkt in dieses enge Tal von Bella Coola, wo wir bis eben eigentlich hätten nicht landen können. Also jetzt noch 10 Minuten Flug bis nach Bella Coola. Dann hoffentlich Ende dieser Odyssee. Boah, das war eine ganz, ganz scharfe Landung auf einer ganz kurzen Landebahn hier in Bella Coola. Wir sind unter den Wolken zwischen den Bergen durchgeflogen und jetzt wirklich gerade hier gelandet. Spektakuläre Aussicht, aber wie man hier so schön sagt, bumpy road. Das ist ein etwas huckliger Flug hier.

0: Yeah, we're standing on the estuary here, just at the mouth of Clayton Creek here. And if you look out, you can see the water here where it comes out, a little bit clearer water than the glacier water. And,
1: ja, wir stehen jetzt hier an der Mündung des Clayton-Flusses. Das Wasser, das ist hier schon etwas klarer als das Gletscherwasser. Und das ist auch der Ort, wo all der Lachs zu finden ist, der Chinook-Lachs, der Coho-Lachs oder auch der Sockeye-Lachs. Die Tiere, die schwimmen hier alle ins Bellacoola-Tal und die vermehren sich hier, vor allem im August und September. Dann legen sie ihre Eier. Sie kommen den ganzen langen Weg vom Pazifik bis hier an den Fluss. Und ja, nach dem Eierlegen, da sterben die Fische. Die Kleinen, die wachsen dann hier auf und wenn sie groß genug sind, dann schwimmen sie ins Meer zurück.
0: So it's very important up the river, and then their little eggs hatch and turn into little fry, and then the fry come and live in these estuaries, and then when they're big enough, they go out to sea. It's fresh water going into the salt water here, so the water here is very fresh, you know, because we're so far inland.
1: Also hier fließt das Frischwasser ins Salzwasser. Wir befinden uns ja etwa 70 Meilen von der Küste entfernt. Das Wasser hier ist sehr tief, an manchen Stellen bis zu 650 Meter tief, also sehr, sehr tief.
0: 650 meters deep, you know, very deep. Oh, we've got mostly salmon and there's also nice prawns, you know, like big shrimp.
1: Es gibt hier vor allem Lachs, aber auch gute Garnelen zum Beispiel, Shrimps, auch Krabben, dann natürlich Heilbutt, also jede Menge guten Fisch.
0: The big halibut fish, very good eating, you know, lots of good fish here to eat, very, very good for you.
2: Fisch gibt es in dieser Region ohne Ende, immer fangfrisch. Ich habe in dieser Woche so viel guten Fisch gegessen, wie selten zuvor. Heute gibt es viel Fisch in der Radioreise, denn Alexander Tauscher ist unterwegs im wilden Westen von Kanada, im Bellacoola Valley, der längste Fjord der Westküste in British Columbia. Ich grüße Sie. Nur eine Flugstunde von der Metropole Vancouver entfernt erleben wir einen ja für die Menschen recht harten Alltag, am Rande schon fast der Zivilisation. Wir sind umgeben von Grizzlybären und fahren über abenteuerliche Passstraßen. Auf einigen Luxus müssen wir in diesem Urlaub verzichten, aber nicht auf guten Fisch. Im Bellacoola-Fluss wird der große Chinook-Lachs gefischt, also bekannt auch als King Salmon. Diese mächtigen Fische sind im Schnitt 12 bis 16 Kilo schwer und hier können auch riesige Forellen geangelt werden, sogenannte Cutthroat oder Dolly Varden Forellen. Die werden bis zu 1,5

0: Kilo schwer, also Wahnsinn, eine Forelle 1,5 Kilo. Ich habe eine Lachsaufzuchtstation besucht, die Snoodley Creek Hatchery. Ende der 70er Jahre wurde die Aufzucht gegründet und heute werden hier jedes Jahr rund 10 Millionen Eier gebrütet und daraus schlüpfen wiederum etwa 160.000 Fische pro Jahr. Die Anlage sieht äußerlich ziemlich nüchtern aus. Große Bottiche und Kästen dazwischen, gluckert, Sie hören schon hier ein wenig das Wasser. Marshall Heens führt uns gleich durch diese Station. Dann geht es mit Musik aus Kanada, natürlich von Leonard Cohen, in eine Lachsräucherei. Ein Interview im Dunst des Rauches, in einer wirklich sehr, sehr verrauchten Räucherbude mit dem schönen Namen Frank Tellio's Smokehouse. Hier traf ich unter anderem Daisy Tellio, eine Frau, ja, so um die 40 Jahre alt. Sie sieht nicht unbedingt viel jünger aus und macht dieses Räuchern seit ihrer Kindheit, jeden Tag. Man sah es ihr auch ein wenig an, vor allem auch im Gesicht. Und sie steht hier den ganzen Tag in dieser winzigen Hütte, die von außen betrachtet ja wie ein Schuppen aussieht. Darin ist es recht dunkel, die ganzen Wände hängen voller Lachs. Ich dachte mir, das sei ein richtiges Geschäft, aber mir sagte Daisy, sie mache dies nur für ihre Familie und auch ihre Verwandtschaft, damit sie ernährt werden könne. Zur Kunst des Lachsräucherns gehört es auch, den Fisch zu würzen, zu salzen auch. Und das hat mir dann anschließend noch Herb Baltner erklärt.
1: And what it is just an incubation area for one of the stages of life cycle for our salmon. Just they come from incubation out of trays.
2: Das hier ist ein Inkubationsraum für die kleinen Tierchen. Sie kommen dann in Bottiche, später zum Füttern und während der Zeit, wo die Lachse ihre Eier legen, da gehen wir raus an den Fluss. Wir nehmen die Eier und sorgen dafür, dass die Tiere hier gut gedeihen. In Spitzenzeiten sind es hier bis zu 10 Millionen Eier.
1: At the peak we probably do upwards of close to 10 million eggs out of this facility. For me this is just how could you say just a way to live up to that.
2: Nun, für mich ist es sehr wichtig, dafür zu sorgen, dass wir den Lachs für Generationen von Menschen haben. Wir müssen auf den Fluss achten, weil der Fluss unser Leben sichert.

0: we take the fish and we cut it up and we make sluck, slice it thin, and it's called sluck.
1: Wir nehmen den Fisch, schneiden ihn in diese dünnen Streifen hier, in diese Scheiben, das heißt Slack. Dann wird die Haut entfernt und wir machen das vor allem mit Frühlingslachs, aber auch mit dem schwarzen Lachs, der ist auch bei vielen beliebt. Ja, meine Mutter Maren Tallow, die hat es mir gezeigt, wie es funktioniert und sie wiederum hat es von meiner Großmutter gelernt. Ja, und jetzt arbeitet mein Sohn hier mit und hängt den Lachs auf. Also, es geht über Generationen.
0: And this is my son Malvin, he's deboning and hanging his slack. What?

0: We do this just to survive through the winter. It helps, like, instead of having meat all the time.
1: Wir machen das, um im Winter zu überleben. Anstatt dass wir immer Fleisch essen, haben wir dann eben den Fisch. Im Winter, da suchen wir andere Jobs, weil wir dann ja auch nicht fischen gehen können.
0: Because we can't do fishing. When your heart's on fire, you must realize
2: smoke gets in your eyes. Yeah, we just put salt.
1: Wir legen den Fisch in eine Salzmarinade und darin liegt der Fisch etwa eine Stunde, um eben diesen salzigen Geschmack zu bekommen. Meine Frau entfernt hier die Haut und dieser Rauch, ja, ach, der stört mich überhaupt nicht, der Rauch. Das gehört eben dazu. Selbst schwangere Frauen arbeiten hier mit, also die Babys haben sich auch schon daran gewöhnt.
2: Normal. Smoke gets in your eyes.
1: Smoke, smoke, smoke, smoke. Smoke gets in your eyes. Alles verraucht in dieser Bude. Mein T-Shirt war nach ein paar Minuten so verraucht, also kaum vorstellbar für mich, wie es ist, hier einen Tag lang, eine Woche, geschweige denn so viele Jahre zu verbringen, zu arbeiten. Aber vielleicht macht dieser Rauch ja ein wenig immun. Der Lachs mundet nicht nur uns Menschen, ja, auch den Bären. Deswegen kommen die gern hier an den Fluss, um auch Beute zu suchen. Und deswegen wiederum sind wir auf dieser Reise immer wieder gewappnet für die Begegnung mit den Bären. Geschichten aus dem tiefen Kanada, heute in der Radioreise. Alexander Tauscher in der Provinz British Columbia unterwegs, auf den Spuren der First Nations in wilder Natur. Wir erkunden das Leben der Eingeborenen des Binnenlandes gleich östlich der Pazifikküste, das Volk der Newarks-Indianer aus der Sprachfamilie der Salish. Sie lebten ja einst an den Ufern des Bella Coola-Flusses. Man weiß nicht genau, wann die ersten Bewohner sich hier in British Columbia ansiedelten. Alle Schätzungen gehen von einer Zeit vor etwa 12.000 Jahren aus. Aus Richtung Asien kamen die Menschen damals. Die ersten Europäer kamen erst viel später in diese Region. Erst Ende des 18. Jahrhunderts kamen sie in British Columbia an, als der bekannte Kapitän James Cook an der Nordwestküste von Vancouver Island landete. Doch das waren nur einzelne Menschen. So richtig Leben herrschte erst 100 Jahre später, als sich nämlich eine Gruppe von Norwegern im Bella Coola-Tal ansiedelte. Die norwegische Siedlung hieß Hagensburg und ist heute noch eine der Hauptgemeinden des Ortes Bella Coola Valley. Obwohl ein Großteil der Bevölkerung der norwegischen Kolonie wieder abwanderte, blieben andere in der Forstwirtschaft und auch in der Fischerei tätig. Das ist wirklich nur ein ganz, ganz grober, kurzer Abriss der Geschichte. Mehr erfährt man im Bella Coola Museum. Wir treffen hier gleich Rennie Martin. Und anschließend gehen wir der Frage nach, wie die Nachfahren der Ureinwohner heute leben. Denn knapp jeder zweite Bewohner sieht sich heute als Newarks an, aber nur ganz wenige Menschen sprechen noch diese Sprache. Deshalb bemüht sich eine Schule im Bella Coola-Tal, diese Sprache weiterzugeben. Wir treffen dieser Schule Karen Anderson, die uns ein paar Zeilen in dieser Sprache der Newarks original vorlesen wird. Wir setzen uns in den Unterricht, wenn Tara und Vanessa mit ihren Schülern ein Lied in dieser Newarks-Sprache singen wird. Es ist ein sehr mühsames Bewahren dieser Kultur. Ich würde es vergleichen mit dem Neulehrerprinzip nach dem Zweiten Weltkrieg in Deutschland. Der Lehrer lernt mit ein paar Tagen Vorsprung selbst und gibt dann das Erlernte weiter an die Schüler. Thomas Landerson, einer dieser Lehrer in der Schule, er spricht sogar von einem Puzzle. Und wir treffen anschließend vor der Schule Hugo Hallisch. Er ist Geschichtslehrer in Bella Coola und zeigt uns die bereits erwähnten Häuser, die heute noch an die Zeit erinnern, als die ersten Siedler über die USA nach Kanada kamen. Und hier ist er, der Klang der First Nations.
3: The First Nations people are presumed to come as the ice is melting off the continent.
1: Die ersten Siedler kamen, als das Eis nach der Eiszeit auf dem Kontinent getaut war. Wir wissen bis heute nicht genau, woher diese Menschen kamen. Der erste Europäer, das war Alexander Mackenzie, aber er blieb nicht hier. Die Europäer, die kamen vor allem während des Goldrausches in den 1850er Jahren und es gab zu dieser Zeit 16 ständige Bewohner, als eben die norwegischen Siedler kamen. Die norwegischen Siedler kamen, um hier ihre lutherische Religion frei ausüben zu können, aber es waren auch Missionare bereits damals da, um die Einwohner zu christianisieren.
3: Lutheran free, but already there were the Methodists were here converting the native people to Christianity.
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5: When we're dealing with technology and we don't have
6: Beim Vermitteln der Sprache können wir nicht auf moderne Technologien zurückgreifen. Wir haben keine App für diese Sprache, sonst wäre es freilich um einiges leichter. Unsere Sprache stirbt, denn vor 10 Jahren hatten wir noch 50 Menschen, die diese Sprache fließend beherrschten. Jetzt sind es noch 15 bis maximal 20. Es macht mir Angst, wenn ich daran denke, wo wir in 10 Jahren sein werden. Wir machen den Kindern klar, dass wenn wir die Sprache nicht jetzt lernen, dann werden wir sie nie mehr lernen können. Wir lernen mit Büchern, aber auch mit den Aufnahmen älterer Menschen.
5: Recordings of our elders speaking.
7: For myself and my colleagues. We're learners of the language.
6: Also wir sind Lehrer, selbst aber auch Lernende dieser Sprache. Wir sind Entwickler der Sprache, also 3 Berufe in einem.
7: And we're teachers of the language. And that's 3 jobs in one.
8: There's a lot of knowledge on the Nuuk territory.
6: Es gibt viel Wissen hier in diesem Newhawk-Gebiet und jeder bringt ein Stück Wissen mit ein. Wie ein Puzzle ist das, und das alles zusammenzubringen, das ergibt ein wunderbares Bild.
9: Die Norweger waren die Ersten im 19. Jahrhundert, sind hier die erste Siedlung von Norweger.
10: Warum gerade Norweger?
9: Ich glaube, die Erste eigentlich von waren unterwegs sozusagen von den Staaten, von Minnesota, glaube ich. Vielleicht haben Sie gehört, dass es hier ganz schön war, nicht so anders eigentlich wie Norwegen, nicht so, besonders wenn Sie von der Küsten kamen, nicht? Hier wären Fischereien möglich und so weiter, nicht?
10: Und das sind heute noch Nachkommen?
9: Es gibt noch eine Menge. Die alte, vielleicht dieses Haus hier, ist in den alten norwegischen Stil gebaut. Das ist typisch von einem Norweger.
10: Sie leben jetzt hier. Für uns ist es ja sehr einsam hier. Wie fühlt man sich hier?
9: Für uns auch ist es sehr einsam, aber es gibt Leute, die das gern haben, nicht? Und es gibt natürlich Vorteile, weil es gibt hier viele Tiere, die man nicht so einfach sieht, weil sie sehr scheu sind. Aber das ist eigentlich Bella Coola. Dieser Tal ist vielleicht der beste Ort der Welt für Bären. Die beiden Arten, Grizzly und Schwarzbär, nicht? Im Allgemeinen leben sie nicht zusammen, weil der Schwarzbär fürchtet den großen Grizzly. Aber hier gibt es genug zu essen. Also, nicht? Es ist sehr relax. Hier spricht man von Vancouver, als ob das die große, stressvolle Stadt wäre. Aber Vancouver ist sehr ruhig im Vergleich mit Osten, mit nordamerikanischen Staaten im Osten und im Vergleich mit Europa. Nicht?
10: Und fehlt einem hier etwas die Kultur?
9: Ja, sehr. Also mir, den anderen hier nicht, aber mir schon. Aber ich würde sagen, dass mir fehlt die fast überall in Nordamerika.
10: Was macht man hier in seiner Freizeit, wenn man gehört?
9: Also natürlich ist das sehr outdoors, großen Freien orientiert natürlich, nicht? Es gibt Leute, die jagen, die fischen und so weiter, und das mache ich nicht, aber Auswanderung schon natürlich. Wegen gibt es oft nicht, kann auch gefährlich sein, man kann sich leicht verlieren, nicht?
6: Keine Wege, keine richtigen Straßen in dieser Wildnis Kanadas. Ein echter Abenteuerurlaub heute hier in der Radioreise. Tief im Westen sind wir heute, ganz im Westen Nordamerikas, in den Coastal Mountains von Kanada, zwischen Pazifik und den Rocky Mountains. Die Radioreise mit Alex Sanatauscher aus der Region Bella Coola. Grüße Sie. Hohe, schroffe Berge und gleichzeitig die unendliche Weite, auch der Wälder. Das ist das Bild dieser Region. Ein wenig hat mich dies an die Alpen erinnert, aber doch gibt es einen Unterschied. Die Landschaft hier ist noch gewaltiger und vor allem, es ist hier viel einsamer. Man findet kaum Zivilisation. Oftmals ist Dutzende Kilometer keine Menschenseele vorhanden. Das hat man so in Ischgl oder auch dem Zillertal, denke ich, so nicht. Natürlich gibt es auch in den Alpen wilde Flüsse, auf denen man sehr gut raften kann, zum Beispiel die Sokka in Slowenien. Aber es ist sicher kein Vergleich zur Wildnis hier in Kanada. Wir starten gleich zu einer Rafting-Tour im Tweedsmuir Park. Mit dem Otanaco und dem Bella Coola River bietet das Tal des Björkfjords gleich 2 Flussrouten durch die wunderbare Natur. Ideale Voraussetzungen für einen entspannten Floating-Trip. Mit dieser Strömung, da treiben wir flussabwärts, rechts und links, Natur pur. Während des Raftings da gleiten wir durch die Wildnis und hoffen auch mal wilde Tiere zu beobachten. Vielleicht zeigt sich sogar ein Schwarzbär oder auch ein Grizzly am Ufer. Wir werden es gleich sehen. Und auf jeden Fall bevölkern hier immer wieder viele Vögel, vor allem auch im Sommer, die Ufer der beiden Flüsse. Auch Rehe, Füchse und Biber werden häufig gesehen. Unser Rafting-Guide ist wie zu erwarten ein cooler Typ. Fraser Carolick vom Anbieter Kinnock Adventures. Er beginnt wie üblich mit einem kurzen Sicherheitstraining. Fraser hat uns versichert, dass das Boot ganz stabil sei. Es gibt nur wenige Stellen auf der Tour, wo es mal etwas wackeliger werden könnte. Und falls jemand mal über Bord gehen sollte, sollte er sich zum nächsten Ufer treiben lassen, sagte er so ganz cool. Aber das sei ihm noch nie passiert in all diesen Jahren. Also schwingen wir uns auf das Schlauchboot auf den wilden Bella Coola River. Wild River, hier ist Michael Cretu.

0: So this is the Bella Coola River. The Bella Coola River is a glacial river, so that's why it's got...
1: Ja, jetzt fahren wir auf dem Bella Coola River. Das ist ein Gletscherfluss, daher auch diese zum Teil etwas graue Farbe. Und wir spüren derzeit auch das Wasser aus dem Chilcotin-Gebiet, also leichtes Hochwasser hier gerade. Ja, und im Sommer, wenn der Gletscher stärker taut, dann verfärbt sich das Wasser noch stärker ins Graue, zum Teil auch Grüne. Das Wasser kommt vom Talchaco-Gletscher. Und hier im Tal haben wir zwei Flüsse mit drei Namen, also den Etnarco-Fluss, den Talchaco-Fluss. Und dort, wo die beiden zusammenfließen, dort bildet sich der Bella Coola-Fluss, Bella Coola River. In der Sprache der Einheimischen, da heißt ja Atnarco klares Wasser, Talchaco heißt dreckiges Wasser. Und wenn Sie es sich in der Natur anschauen, dann sehen Sie auch, der Atnarco-Fluss ist viel sauberer, weil er von verschiedenen Seen gespeist wird. Und der Talchaco ist eben vom Gletscher weiß-grau, oft auch dreckig.
0: Is glacial fed, so it's white and dirty. So Atnarco, Talchaco form the Bella Coola. Today we're going to cover 16 to 18 kilometers on the river. And we'll do that comfortably in 3 hours.
1: Heute fahren wir so 16 bis 18 Kilometer auf dem Fluss. Das Ganze mit einigen Pausen, insgesamt 3 Stunden wird es sein. Und wir nennen das Eco-Rafting, weil ich als Biologe hier viel erkläre. Ja, und im Spätsommer und Herbst auch, da gehen wir auf den Atnarco-Fluss und beobachten dort die Grizzlybären.
0: So one of the fortunate and beautiful things about Bella Coola Valley is that we're in a coastal temperate rainforest. So when I say coastal temperate rainforest, it has a few ecological significances, characteristics.
1: Was wirklich ein Glück ist, was gut für uns ist, wir sind hier im Bella Coola-Tal im temperaten Regenwald der Pazifikküste. Und das bedeutet natürlich, wir haben klar viel Regen, daher auch der Name Regenwald. Das andere ist die Vielfalt der Vegetation, verschiedenste Baumarten. Hier haben wir 4 bis 5 dominante Spezien. In anderen Regionen Kanadas gerade mal 1 oder 2.
0: In British Columbia and across Canada will have 1 or 2 dominant species. So this little back channel is it's an important habitat feature for salmon. We've got 5 kinds of salmon that use this river, all 5.
1: Schauen Sie mal, diese kleine Bucht hier, dieser Rückkanal, das ist ein wichtiger Lebensraum für den Lachs, denn wir haben hier 5 verschiedene Lachsarten. Derzeit kommt gerade der Chinook-Lachs in den Fluss, der Frühlingslachs. Das sind auch die größten der pazifischen Lachse, bis zu 20 Kilo schwer. Diese Lachse bleiben hier bis zu 4 Monaten, bis sie beginnen, sich zu vermehren. Alle pazifischen Lachse haben den gleichen Zyklus. Sie kommen hierher, sie vermehren sich und sie sterben dann.
0: Sie kommen auf den Fluss, sie gehen in ihre Spawning-Grounds, wo sie geboren wurden, sie spawnen, sie sterben. Das ist es, Punkt. That would be 2 million fish coming into the river.
1: 2 Millionen Fische kommen in diesen Fluss, vermehren sich hier und sterben dann, das Ganze innerhalb von etwa 6 Wochen. Also viel Fisch, viel Fleisch hier im Fluss. Das zieht natürlich die Bären an. Sie ernähren sich vom Fisch, sie versuchen den lebenden Fisch zu fangen, aber sie essen auch die toten Fische, die an den Strand gespült werden.
0: So during a typical bear viewing tour, when the salmon are spawning, we'll watch bears catching salmon and eating them live, and then they'll stop doing that, go over to the bank and eat a dead one.
1: Ja, während einer Bärbeobachtungstour, da sehen wir, wie die Bären die Fische fangen, wie sie die Toten am Ufer fressen. Aber sie bevorzugen natürlich die Lebenden, weil da auch mehr Protein im Fleisch ist. Und da vor allem die Weibchen, weil sie die Eier eben haben, die Eier mit dem vielen Protein. Und ich habe schon Bären gesehen, die haben ein Weibchen gefangen, haben die Eier rausgesogen und dann den Fisch einfach weggeworfen.
0: That's how, like, the bears that are good fishers, they'll do that. On the bank.

Running Bear, Johnny Preston. Wir haben unterwegs zumindest Spuren von Bären gesehen, aber wir haben ja auf unserer Reise noch viele weitere Chancen, wilde Bären zu beobachten. Also bleiben wir auf der Spur der Bären. Wie immer an dieser Stelle, auf Weiterhören.

0: Schweiz. Immer nach Norden, und irgendwann bin ich da. Da oben, da oben, in Kanada.
1: Richtet auf eure Lauscher, denn hier spricht der Tauscher. Der Alexander grüßt sie alle miteinander und wünscht auf diese Weise eine schöne Radioreise. Wir sind da in Kanada, wie wunderbar. Ob Grizzlies, Schwarzbären oder Eisbären, Kanada ist das perfekte Land, um diese Tiere in Natura zu sehen. An der Hudson Bay lebt das größte Landraubtier der Erde, der Polarbär. Entlang der zerklüfteten Westküste von British Columbia, da wo wir unterwegs sind, leben Grizzlies und Schwarzbären. Und weil wir eben in British Columbia sind, sind wir immer auf dieser Tour auch auf der Suche nach diesen Bären. Eine Mischung aus Neugier und auch etwas Angst, jedenfalls Respekt vor diesen Tieren. Am Bellacoola-Fluss haben wir auf einer Sandbank ein paar Spuren der Bären entdeckt. Und unser Ranger Fraser erklärt uns mal, was für Spuren im Sand das da waren, nach einer kleinen musikalischen englischen Bärenkunde.
2: If

0: of the bear tracks here. So you can see on this one here, this is a front paw. And you can see the pad there.
1: Das hier sehen Sie, das sind die Spuren, die Vorderpfoten, hier die Beine, und Sie sehen, die sind geradlinig. Die Pfoten der Grizzlybären, sie sind lang und gerade, weil sie Jagdtiere sind. Sie graben im Wald, sie können damit auch Steine bewegen, denn unter den Steinen, da suchen sie nach Essen. Schwarzbären sind allgemein gute Kletterer, Grizzlybären können gut graben.
0: So a black bear is a very good climber, the grizzly bear is a very good digger. 2 days. It rained heavily.
1: Der Bär war hier, so schätze ich, vor 2 Tagen, denn da hatte es stark geregnet. Hier sieht man die Spuren. Der Bär, der kam vom Wald da drüben, er wollte hier rüber in den Wald, also er hat offenbar nicht gefischt, er war auf dem Transitweg sozusagen über diese Sandbank hier.

0: Let's repeat.
1: Ja, so viel Bären gibt es nicht alle im Bellaculatal. Wir waren schon beeindruckt von diesen Spuren im Sand. Auf mehreren anderen Wanderungen sahen wir die Spuren von Bären im Gras, so als große, plattgedrückte Flächen im Gras. Dazu gehen wir jetzt in den Great Bear Rainforest. Er beginnt nördlich von Vancouver und reicht bis nach Alaska. Dieser Regenwald ist größer als die gesamte Schweiz und zählt zu den größten gemäßigten und letzten verbliebenen Regenwäldern dieser Erde. Hier leben hunderte Tierarten, darunter zum Beispiel Berglöwen, Wölfe, Lachse und die letzte gesunde Grizzly-Population von Nordamerika. Zu bestimmten Zeiten sollte man nicht unbedingt allein durch den Wald gehen, zumindest nicht ohne Schutz. Das war für mich als jemand, der gern joggt, etwas gewöhnungsbedürftig. Ich wollte früh meine Runden drehen und der Wald lockte so schön, aber bin dann doch lieber durch den Ort gelaufen, denn unser Begleiter auf dieser Tour, Jeff, gab mir den Tipp, ich sollte unbedingt im Wald pfeifen, damit die Bären von uns Menschen nicht überrascht werden.
2: If you whistle or sing while you're walking, it's a signal to the bears that a human is coming.
1: Wenn man pfeift oder singt, dann ist das ein Signal für die Bären, dass ein Mensch in der Nähe ist. Dann gehen sie zur Seite, denn die wollen keinen Kontakt zu uns Menschen. Dann überrascht man sie auch nicht. Gerade auch bei Bärenmüttern mit den Babys ist das wichtig. Oder auch wenn ein Bär schläft, dann sollte man ihn nicht überraschen. Und wenn die Bären nicht überrascht werden, dann haben sie keine Angst und damit auch keine Aggression gegen uns Menschen. Also sollte man singen zum Beispiel, sich bemerkbar machen eben.
2: Sing and make a little bit of noise, yeah?

0: Teddybear, Elvis Presley. Und wir treffen gleich einen Mann, der nicht mit dem Wolf tanzt, sondern mit den Bären lebt. In Farbe und Stereo und heute mit dem Ohrenbär Alexander Tauscher die Radioreise in British Columbia in Kanada auf den Spuren der echten großen Bären. Wir sind in der Region Bella Coola im Tal des Atnarko-Flusses. Dieses Tal zieht sich durch einen dunklen Wald vor der Kulisse sehr hoher Berge. Hier läuft ja bereits im Hintergrund der Grizzly Bear Rack auf dem Piano, denn hier sollen sie sein, die Bären. Jedenfalls lebt hier der mit dem Wolf tanzt, nein, der mit dem Bären lebt, Jeff Gray. Sein Haus ist ja auch vermietet. Es trägt den programmatischen Namen Great Bear Chalet. Es ist ein festes Wohnhaus mit Garage und einer sehr hohen Terrasse. Und von dieser hohen Terrasse kann Jeff die Tiere beobachten. Es kann dabei auch sehr gut passieren, dass er früh, wenn er aus dem Haus die Treppe herunterkommt, ein Bär bereits auf ihn wartet, bereits vor der Türe dasteht. Dann heißt es einfach, ganz behutsam und ruhig auf den Bären einreden. Denn Jeff ist der Mann, der mit den Tieren spricht. The man who talks to the animals.
1: I could talk to the animals. Just imagine it, chatting with a chimp and chimpanzee. Imagine talking to a tiger, chatting with a cheetah. What a neat achievement it would be.
2: This is my home, and that's where I invite guests to come and stay in this grizzly kingdom.
0: Das, ja, das ist mein Zuhause, der Ort, zu dem ich Gäste einlade, in dieses Königreich der Grizzlies. Wir stehen hier auf der Terrasse mit dem Kräutergarten und hier sitzen wir, trinken Kaffee mit den Bären hier am Atnarko-Fluss. Hier verbringen wir die Zeit mit diesen prächtigen Geschöpfen.
2: And share time with these magnificent creatures. I started coming here in 1990.
0: Ich kam im Jahr 1990 hierher mit einem Freund damals. Wir suchten uns diesen Platz auf einer Landkarte und wir kamen mit einem Rucksack, wir wollten wandern und ich habe mich wohl hier in diese Landschaft verliebt. Wissen Sie, ich lebte an wunderbaren Plätzen in dieser Welt, aber hier habe ich meine Heimat gefunden.
2: But I'm at home here. You see out in the meadow here, everything is green and lush. And much of this is grizzly bear food.
0: Hier ist alles so grün, so frisch. Viele Pflanzen haben wir hier. Das ist die Nahrung der Grizzlybären. Hagebutten zum Beispiel oder auch der Farn. Grizzly und auch Schwarzbären sind zu 80% Vegetarier. Im Frühling, da grasen die Tiere hier wie die Kühe. Und jetzt haben wir am Fluss diesen frischen Lachs aus dem Pazifik angeschwommen. Aber vor allem im Herbst kommen die Bären dann und holen sich den Fisch. Dann kommen sie alle hier zum Fluss zum Fressen.
2: And it is usually the fall when the pink salmon and other species also arrive, and that is when the banquet starts here and everybody comes to the river to eat.
0: Wenn die Bären also ihr Lachsfrühstück genießen. Ich war mit Jeff und Doug unterwegs in diesem Tal im Tweedsmuir Park am Fluss Atnarko. Jeder Wanderführer und jeder, der in dieser Region allein in den Wald geht, hat immer ein Pfefferspray dabei für den Notfall. Das war für mich im ersten Augenblick auch ziemlich gruselig, also durch den Wald zu laufen und hinter jedem Busch einen Bären zu vermuten. Aber man gewöhnt sich mit der Zeit daran und es war ja auch völlig ruhig. Kein Bär in Sicht. Immer wieder aber Spuren, sogar Kot eines Bären. Wir sind ja hier durch diesen großen Tweedsmuir Park gelaufen, den größten geschützten Park in British Columbia. Und auf den ersten Schritten in der Wildnis, da gab mir der Guide diese wichtigen Hinweise.
3: One thing is, never run.
0: Ein wichtiger Punkt, wenn du einen Bär triffst, dann renne niemals los, denn sein Instinkt würde ihm sagen, dich zu jagen, dich zu besiegen. Also das Beste, was du machen kannst, steh dicht bei ihm. Wenn der Bär trotzdem auf dich zuläuft, dann bleib souverän, also sprich mit ihm, sag ihm, hey Bär, alles in Ordnung, ich gehe dir schon aus dem Weg, ich gehe zurück.
3: We're just gonna go backwards here, you know, and we're gonna walk away from the bear. In fact, most cases, bears disappear before you even see them. We'll look behind us a little bit.
0: In den meisten Fällen flüchten die Bären noch bevor wir sie sehen, denn wenn der Wind von uns weht, dann riechen uns die Bären. Aber wir hier als Gruppe, wir sollten uns einfach mal umschauen, immer die Lage beobachten. Der Wind ist sehr wichtig. Wir sollten also immer darauf achten, woher der Wind kommt, denn wenn der Wind zu uns weht, dann ist das gefährlich, denn dann können die Bären uns nicht am Geruch erkennen. Sie werden vielleicht überrascht werden.
3: Be aware always. Oh, I carry one pepper spray, sometimes two, depending on the season. Always be aware of where the wind is coming from.
0: Ich habe immer ein Pepperspray dabei, manchmal zwei, je nach Saison. Das Spray hilft etwa bei einer Entfernung von bis zu 4 Metern, aber man muss aufpassen, dass einem der Wind das Spray nicht ins Gesicht zurückweht, dann würde es sich selbst umhauen. Dieses Spray nutzt man wirklich nur als allerletzte Waffe, wenn ein Bär mal aggressiv werden sollte. Ich selbst habe es noch nie benutzt.
3: Scare him away. It's never. We're going
4: on a bear hunt.
5: We're going on a bear hunt.
4: I've got my binoculars.
5: I've got my binoculars.
4: I'm not scared.
5: I'm not scared.
4: Ooh, look at that tall, wavy grass.
3: Often you see deer munching on mushrooms. Maybe bears do too. I've never seen it, but it's possible that they do.
6: Ja, oft sieht man hier wild Rehe, die die Pilze fressen. Vielleicht tun es auch die Bären. Ich habe das nie gesehen, aber wenn ich mich hier umschaue, dann sehe ich viele Pflanzen, die die Bären gerne fressen. Hier diese Hagebutten zum Beispiel, all die Himbeeren, auch diese Thimbleberries oder Holunder, manchmal auch Kirschen, Erdbeeren. So, jetzt wissen wir, was die Bären gern im Wald fressen. Erdbeeren und Kirschen, na super. Wir warten weiter auf die Vierbeiner hier in dieser bärenstarken Sendung. Hier ist Rias, eine Reise im amerikanischen Sektor. Diesmal im nordwestamerikanischen Sektor in der kanadischen Provinz British Columbia. Alexander Tauscher mit der Radioreise. Grüße Sie. Wir sind im Tweedsmuir Park und starten gleich zu einem Abenteuer, nämlich zu einem Helikopterflug aus dem Tal auf ein Hochgebirgsplateau. Ausgangspunkt ist die historische Tweedsmuir Park Lodge. Sie ist das Tor zu diesem größten naturgeschützten Park in British Columbia. Hier befindet sich der Schnittpunkt der Coastal Mountains, des Chilcotin Plateaus und der pazifischen Fjorde. Gerade im Spätsommer, da trotten die freilebenden Grizzlybären gern über den Rasen vor diesen Hütten. Viele Outdoor-Aktivitäten laden einfach ein, diese eindrucksvolle Natur hier hautnah zu erleben. Zum Beispiel das Heli-Hiking. Und das tun wir jetzt mit dem Helikopter von 0 auf 100, von der grünen Wiese vor der Lodge direkt in den Schnee, in den Bergen. Wir mussten den Flug mit dem Helikopter immer wieder verschieben, weil die Berge in Wolken gehüllt waren und wir nicht landen konnten. Und plötzlich kam der Anruf. Ja, ganz schnell. Jetzt ganz schnell sich bereit machen, starten, weil der Himmel gerade aufriss. Also ich hatte gerade noch Zeit, so mein tägliches Glas Tonic Water auszutrinken. Und dann rannten wir schon über diese große Wiese zum Helikopter. Der Helikopter war startbereit gewesen. Dann hieß es ganz schnell anschnallen, Kopfhörer aufsetzen und los ging's. Diesen spektakulären Start habe ich im Radioreisemikrofon festgehalten.
7: Come fly with me, let's fly away.
8: Hope you are having fun today.
6: Wir schnallen uns alle an. So, der Motor wird angeschaltet. Wir sind angeschnallt. Der Helikopter startet gleich hier direkt von der Tweedsmuir Lodge. Die Rotorblätter bewegen sich schon langsam. Werden immer schneller. Und jetzt geht's los. Sicher gelandet hier mitten auf einem, man hört es drunter, auf einem Schneeplateau. Der Hubschrauber ist am Anfang ganz, ganz langsam über das Tal geflogen, dann entlang dieses felsigen Berges. Dann waren wir schon fast auf der Bergkuppe und dann drehte er nochmal eine 180-Grad-Kurve um den Berg rum und dann ging es wirklich ganz, ganz steil nach unten. Dann flogen wir auch noch schräg. Allen wurde es mulmig und dann stiegen wir hier aus. Als der Hubschrauber weg war, dann waren wir ganz alleine hier oben. Und jetzt stehe ich hier mitten im Schnee, so auf circa 2000 Metern. Und um mich drumherum die hohen Berge, ein paar Wolkenfetzen, einfach nur Paradies.
0: Wir haben ein Foto auf unserer Website, das zeigt diese Faszination. Ich stehe da ganz allein auf einem weiten, breiten Schneefeld, nur mit T-Shirt und schöner Sommerbräune. Weit und breit kein Mensch zu sehen, nur eben das Panorama der Berge. Wahnsinn. Ja, und Wahnsinn war bei den meisten unserer Gruppe auch das erste Wort, als sie aus dem Helikopter rausstiegen und diese Weite spürten. In wenigen Minuten, viel schneller als eine Bergbahn oder ein Lift, vom Tal auf den Gipfel, eben dieses Table Mountain. Dieser Berg hat die Form eines Tisches mit dem breiten Plateau und er ist ideal zum Landen für den Hubschrauber. Und unsere beiden Guides, Paul und Doug, beschreiben uns gleich den Blick. Wir sind dann über Stein und Geröll, über Schnee und Eisreste, über erstes Moos und kleine Büsche gelaufen, immer wieder mit neuen Blickperspektiven, bis wir vor einem tiefen Abgrund standen. Da zitterten einigen aus unserer Gruppe die Beine ganz ordentlich, auch der Jenny. Jenny war übrigens auch vom Anblick von Sam sehr begeistert, dieser junge blonde Skilehrer von Bella Coola Sports, der die Touristen mit solchen Heli-Wanderungen und Skitouren sehr, sehr gern begleitet.
9: Now we're standing on Table Mountain. We're on the last of the big mountains before the interior plateau. So
6: wir stehen hier auf dem Table Mountain. Das sind die letzten hohen Berge vor dem großen Plateau. Wenn Sie nach Nordosten schauen, dann sehen Sie das Plateau. Dort finden Sie vor allem Seen und Kiefernwälder. Nach Westen, da sehen wir die Hauptzüge der Coastal Mountains und der Fluss, den Sie hier unten sehen, der Fluss da unten, der hat seine Quelle auf dem Plateau und dann fließt er zu den Bergen. Das ist sehr ungewöhnlich. Anstelle von den Bergen wegzufließen, da fließt er zu den Bergen und dann durch die Berge.
9: It runs towards the mountains and then it comes through the mountains.
3: So you're looking across the Bellicula and the Atnarco River Valley here onto the Chilcotin Plateaus. Off in the distance there, you can see the Rainbow Mountains, which is an old volcano.
10: Man schaut hier auf das Bellicula und das Atnarco-Tal bis hin aufs Chilcotin Plateau. Und in der Ferne, da sehen Sie die Regenbogenberge, die Rainbow Mountains. Das sind alte Vulkane, Millionen Jahre alt. Auch die Orgacho- oder Itcha-Berge, also einerseits die Berge, geformt durch die Eiszeit, die Gletscher hier auf dieser Seite, und andererseits die 160 Millionen Jahre alten Vulkane.
3: The 160 million year old volcano on the other side is an interesting place to be here.
11: Sehr beängstigend. Es ist total steil. Der Guide sagt zwar, es ist nicht steil, aber es ist doch schon ziemlich steil. Ich würde sagen, so hoch war ich A noch nicht und B habe ich mich auch noch nie so weit nach vorne getraut. Er ist schon sehr, sehr hoch. Die Aussicht ist fantastisch.
12: So heli-skiing is basically, instead of a chairlift, you got a helicopter. You land at the top of the slope, you ski down, and you get fresh, pristine, virgin powder, you know, beautiful areas. And then you get picked up at the bottom by the helicopter, go to the next area.
10: Heli-skiing heißt, sie kommen ohne Sessellift oder Kabinenbahn hoch, mit dem Hubschrauber direkt auf die Piste, in den Pulverschnee, in wunderbare Skigebiete. Und dann fahren sie runter und der Hubschrauber holt sie am Fuß des Berges ab und fliegt sie zur nächsten guten Piste. Wir können hier bis zu 300 Kilometer fliegen. Viele Europäer, die kommen gern hierher, weil es sie an die Alpen erinnert. Und wir haben eben auch noch den Tiefschnee hier. Durch die Nähe zur Küste schneit es sehr viel. Wir haben viele Gletscher, die bis zu 30 Kilometer lang sind. Das finden sie in den Alpen dann doch nicht.
0: Den berühmten Winter in Kanada gibt's also auch gern im Sommer. Hier sind Sie genau richtig, denn hier sind Sie mitten im Abenteuerurlaub in der Wildnis von British Columbia. Alexander Tauscher mit der Radioreise in Kanada. Nach dem spektakulären Helikopterflug auf den Gletscher gibt's jetzt wieder Nervenkitzel, und zwar noch mehr. Es geht nämlich jetzt mit einem alten Wasserflugzeug über die Gletscher der Coastal Mountains. Unsere Tour führt uns nun zunächst aus dem Bellicula-Tal hoch ins Chilcotin Plateau über eine sehr abenteuerliche Straße. Ja, Straße ist schon fast übertrieben. Es war eine Holperstrecke über viele Serpentinen, meistens auch ohne Leitplanken am steilen Abgrund. Ich habe sehr geschwitzt und versucht, nicht immer rauszuschauen. Nach 2 Stunden Fahrt erreichten wir endlich die Hochebene des Chilcotin Plateaus. Hier zeigt sich ein völlig anderer Charakter. Mich hat die Landschaft an den Norden so von Skandinavien erinnert. Seen, flache Gewächse, weiter Horizont, klare, kalte Luft. Am Nimpo Lake machten wir Station in der kleinen Ferienhaussiedlung Stewart Lodge. Denn da standen sie schon bereit, die Wasserflugzeuge. Ich habe wirklich allen Mut zusammengenommen und bin mit einem Wasserflugzeug aus dem Jahr 1947 gestartet. Allerdings erfuhr ich erst, als ich im Flugzeug saß, dass diese Maschine schon so alt ist. Mit jedem Flug markiere sie einen neuen Rekord, sagte der Pilot so ganz gelassen zu uns. Es ging sanft los, wir flogen über ein großes Seenland, über Wälder, Felder, erreichten nach etwa 20 Minuten die hohen Berge der Coastal Mountains. Wir flogen teilweise schräg über die Gletscher, damit eben die Fotografen gute Fotos schießen konnten. Ja, über den Bergen hat das Flugzeug besonders heftig geschaukelt, also fragen Sie nicht, wie es meinem Magen damals ging. Aber Hauptsache, die Fotografen hatten super Motive, war das Wichtigste in dem Moment. Ja, Sie hören gleich meine Eindrücke im Radioreisemikrofon. Noch bevor es ganz sehr schaukelte, dann wäre ich zum Sprechen sicher nicht mehr so fähig gewesen. Ich habe mich kreideweiß am Sitz festhalten müssen. Also sehr hat es geschaukelt. Das ging fast 2 Stunden lang. Und als wir landeten, bin ich zittrig wirklich auf allen Vieren aus dem Flugzeug rausgekrochen und habe mich erstmal auf den Steg ans Wasser gesetzt. Nach ein paar Minuten konnte ich unseren Piloten Duncan Stewart interviewen. Und jetzt steigen wir ein in den Flieger mit dem Fliegerlied.

So, wir sind jetzt hier im ältesten noch fliegenden Wasserflugzeug. Es heißt De Havilland aus dem Jahr 1947. Unser Pilot Trent Piper hat gerade den Motor gestartet. Und jetzt bewegen wir uns noch wie ein Boot ganz langsam auf dem Wasser des Nimpo Lakes. Und gleich werden wir starten, zum ersten Mal in meinem Leben, einen Flug mit dem Wasserflugzeug. Jetzt dreht sich der Propeller vor uns. Bum, bum, bum, bum, bum. Das Wasserflugzeug fährt jetzt quasi zur Startbahn, also ganz, ganz langsam an das andere Ende des Sees. Dreht es jetzt, damit es den See in seiner längsten Entfernung vor sich hat. Jetzt drehen wir uns um 180 Grad und jetzt setzt der Propeller an. Flieger, grüß mir die Sterne.

0: Here we're in a freshwater lake that's full of wild rainbow trout and
1: wir sind hier an einem See, der reich an Forellen ist, ein Gebiet voller Wildnis, und im Westen sehen wir die Coastal Mountains, die uns vom Pazifik trennen. Wir haben hier viele Vögel, die Loons zum Beispiel, die Eistaucher, aber auch Grizzlybären. Wir sind hier auf der trockenen Seite der Berge, der Regen staut sich vor allem im Westen, daher haben wir hier den klaren Himmel.
0: We have over 800 lakes in this area, and we access the wilderness with these airplanes that land and take off of the water. We're going to fly up over the coast mountains.
1: In diesem Gebiet befinden sich mehr als 800 Seen. Diese Wildnis erreichen wir daher am besten durch die Wasserflugzeuge. Von hier aus steigen wir zum Beispiel zu den Coastal Mountains, zum Monarch Mountain. Das ist der zweithöchste Berg mit einem großen Gletscher. Und dann fliegen wir weiter zum Hanlon-Wasserfall, ein prächtiger Wasserfall in mächtiger Höhe. Das Wasser stürzt direkt ins Ende des Sees. Ja, und dann fliegen wir weiter über die Vulkane, über die Rainbow Mountains. Wir fliegen während des gesamten Sommers dreimal am Tag, denn im Winter, da haben wir hier 6 Monate Eis auf dem See. Das Eis ist Anfang Mai weg meistens und bildet sich dann zu Weihnachten wieder.
2: Das war ein Vogelkonzert am Nympho Lake, bei dem der Eistaucher die erste Geige spielte. Die Radioreise mit Alexander Tauscher geht langsam in die Schlussetappe. Heute British Columbia in Kanada. Und manch einer bleibt für immer da. Wir treffen nämlich jetzt Auswanderer, die in diesem zweitgrößten Land der Erde ihre neue Heimat gefunden haben. Kanada ist ja dieses klassische Land, bei dem gerade auch sich Deutsche diese grenzenlose Freiheit erhoffen. In einem ja wirklich grenzenlosen Land erträumen sie diese Freiheit. Aber manche stoßen sehr schnell an ihre Grenzen. Und immer wieder ziehen manche auch wegen der Liebe dahin. So wie zum Beispiel Werner Thiemann aus der Nähe von Hamburg, der jetzt in British Columbia lebt. Seine Freundin sagte ihm damals offenbar:

0: Angefangen hat es eigentlich schon 1954. Da sind Verwandte von mir schon nach Kanada ausgewandert. Das ist also meine Verbindung hierher geworden. Und ich bin dann von 73 an eigentlich jedes Jahr hier mal rüber geflogen für kurze Zeit. Und der eigentliche Grund, dass ich dann ganz hierher gegangen bin, die Susanna, durch die Besuche bei den Verwandten haben wir uns getroffen da. Wenn wir beide uns nicht getroffen hätten und nicht geheiratet hätten, hätte ich keine Möglichkeit gehabt, hierher zu gehen. Ich hätte hier wohnen können, hier, aber ich hätte kein Kanadier werden können. Zu Anfang haben wir versucht, in Deutschland zu bleiben. Das hat nicht so gut funktioniert. Hier haben wir so viel Freiheiten, so viel Raum und in Deutschland war so überfüllt. Die Landschaft hat mich so fasziniert, das einsame Land, die weiten Räume, die man hat zwischen den bewohnten Gebieten. Ich habe in der Nähe von Hamburg gewohnt und man konnte eigentlich gehen, in welche Richtung man wollte. Über den nächsten kleinen Hügel war schon die nächste Stadt. Und hier konnte man wirklich manchmal einen ganzen Tag fahren und hat nur kleine Ortschaften getroffen. 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Wenn man mal mit den Nachbarn sprechen wollte und so, das war sehr viel einfacher in Deutschland, weil sie ja überall in der Nähe waren. Es war zu Anfang schwierig. Die Wege waren alle sehr weit, wenn man irgendwo hin wollte. Emergency-Versorgung, wenn jemand krank wird, da ist nicht kein Krankenhaus in der Nähe oft. Ne?
1: Also ganz so einfach ist es eben dann doch nicht in diesem weiten, großen Land. Die Schwierigkeit, oft Freunde zu treffen, die fehlende Infrastruktur, alles Vor- und Nachteile in dieser neuen Wahlheimat. Und auch nicht jeder Job wird in Kanada unbedingt gesucht. Also ich als Moderator der Radioreise hätte wenig Chancen da, denn wer will hier schon einen Germanen hören? Es werden vor allem Spezialisten gesucht, Ingenieure, Facharbeiter. Der andere Auswanderer, den ich traf, heißt Karl Osmers. Sein Deutsch hatte bereits große Lücken, denn seine Ausreise aus Bremen lag ja etwa 70 Jahre zurück. Er betreibt einen Campingplatz in der Nähe von Bella Coola und damals nahmen ihn seine Eltern mit aus Bremen auf die weite Reise in den Westen.
2: In Kanada seit 52. Die Russen waren 2 Stunden bei Panzerfront, wo wir gelebt haben, in Bremen. Die Russen hatten ja die Ostdeutschland zu der Zeit. Mein Vater hat 2 Tage eine russische Gefangenschaft gehabt und hat dann die Nase voll gehabt. Wollte das nicht 2-mal machen. Ich war halt 9 Jahre alt zu der Zeit. Kam sie an, hast kein Geld. Du durfst kein Geld von Leuten rausnehmen. So kam sie hier an, arm wie eine Kirchenmaus. Ne? Kein Topf und kein Fenster rausgeschmeißen. Landest du hier, sprachst kein Wort Englisch. Interessant, wenn die Eltern 48 und 50 Jahre alt sind zu der Zeit. In Kanada waren wir nicht so behandelt wie die Türken in Europa. Auch dass wir natürlich die deutschen Feinde gewesen waren durch den Krieg. Und trotzdem gut behandelt. Ich war der erste deutsche Bengel in der Schule. 3 Jahre in der kanadischen Marine. Verschiedene Arbeitsstellen hinter denen und dann zur Universität. War Lehrer für 30 Jahre. Und habe einen Campingplatz, wo die mit Campingwagen abstellen können. Und ich habe 8 Hektar in Mitte von Hagensburg, downtown.
1: Karl Osmers und der andere Karl, den ich traf, der pendelt zwischen Kanada und Deutschland. Karl Teuschel. Er produzierte fürs Fernsehen und für die Zeitungen viele, viele Reisereportagen, hatte lange Zeit auch einen Zweitwohnsitz in Vancouver. Ja, wir leiten seine Gedanken mit der einzigartigen Stimme des Kanadiers, Leonard Cohn, ein.

0: Das ist natürlich mit ein Grund, warum ich hier auch lebe. Die Lebensqualität in Vancouver ist wirklich gigantisch. An der Westküste von Kanada ist ein sehr ausgeglichenes Klima. Wir haben milde Winter direkt über der Stadt, 1200 Meter hohe Berge. Das heißt, von Dezember bis April kann man wunderbar Skifahren. Whistler, der Olympia-Skiort von 2010, ist ja auch ganz in der Nähe. Und das Lebensgefühl der Stadt selber ist einfach toll. Ganz relaxed, eine Mischung aus Asien und Europa, weil sehr viele Asiaten auch hier in der Stadt leben. Die Küche ist grandios. Es gibt wirklich Restaurants, wo man sich durch die ganze Welt essen kann. Dance me to the end of love. Da gibt es fantastische Restaurants dann auch, vor allem, weil die Zutaten hier in Kanada und an der Westküste sehr gut sind. Der Fisch, der Lachs, der Heilbutt, der Black Cod, schwarzer Dorsch, der hier von der Küste kommt, oder die Krabben, Dungeness Crabs, das ist so eine große Krebsart, schmeckt hervorragend. Aus dem Landesinneren die Steaks aus British Columbia, das frische Gemüse aus dem Fraser River Tal vor der Stadt, grandios, wirklich ganz toll. Dance me to the end.
1: Wir hatten uns mit Karl Teuschel bei einem kurzen Zwischenstopp in Vancouver getroffen, bei einem echt guten Asiaten in der Nähe des Flughafens. Und dann steigen wir schon ins Flugzeug in Richtung Europa mit ganz, ganz vielen Eindrücken, aber auch sehr, sehr erschöpft. Jetzt wäre eigentlich der ideale Zeitpunkt, um in Kanada den Urlaub zu verlängern. 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Ich verabschiede mich in ein paar Sprachen der Welt, die Sie in British Columbia, vor allem aber in der Region Vancouver, hören können. Ciao, au revoir, adios, bis wieder ein Jahr, salam alaikum, shalom und natürlich goodbye. Wir haben viele tolle Menschen auf dieser Reise kennengelernt. Das letzte Wort hat nun Frank Challiot, der Drummer Boy, Nachfahre der First Nations, auf seiner Trommel.
2: This is a mourning song, and mourning means to help dry the family's tears of a lost one.
1: Diesen Klang der Trommel und die Gesichter dieser besonderen Menschen, die werden wir in Erinnerung behalten. Bleiben Sie, meine Damen und Herren, schön reisefreudig, denn es gibt noch mindestens 1000 Orte in dieser Welt zu entdecken. In diesem Sinn, wie immer, bis bald.

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Werke Trauergemeinde. Wir tragen heute ein Bundesland zu Grabe, das demokratische Bundesland Sachsen-Anhalt, das eines der schönsten in Deutschland ist. Ich rede da vom Saaletal mit den Weinbergen, vom Harz mit seinen mystischen Bergen und Tälern oder von der Altmark mit seinen Alleen, Feldern und Heiden. Ein Land so voller Geschichte und Persönlichkeiten. Sei es die Geburt des ersten deutschen Kaisers Otto des Ersten im Wahlhausen, von Georg Friedrich Hende in Halle, von Martin Luther, geboren in Eisleben und verstorben in Wittenberg, wo er für ein besseres Leben des einfachen Volkes kämpfte. Genauso wie der Geistliche und Bauernführer Thomas Müntzer, der aus Stolberg stammte. Wie viel wird davon bleiben? Jetzt, nachdem die Demokratie in Sachsen-Anhalt gestorben ist. Diese Geschichte wird, mit Ausnahme vielleicht von Otto, dem großen Kaiser, dem Vergessen, preisgegeben werden. Auch die Wissenschaft wird sich nach dem Sturz der Vielfalt in diesem einst so blühenden Bundesland verändern. Das bunte Campusleben wird eintönig weißer Haut und blonden Haaren weichen müssen. Genauso wie die große Anzahl der Studienfächer. Wen interessiert heute noch die Vakuumlehre Gericke's, wenn man germanische Stammbaumkunde und Volkserziehung lernen kann statt Gesellschafts- und Sozialwissenschaften? O Sachsen-Anhalt, du schönes Land an Bode, Saale und Elbe, wie werden wir dich in unserer Mitte vermissen, wenn du isoliert von Fanatikern, von der Außenwelt abgeschnitten, dahin vegetieren wirst? Wenn deine so großen Firmen nach Weggang der vielen Investoren aus dem In- und Ausland langsam sterben werden? Wenn deine vielen Touristen aus Angst vor rechtsnationalen Hilfspolizisten wegbleiben und deine kulinarischen Köstlichkeiten aus Protest verschmäht werden? O Sachsen-Anhalt, werden deine zukünftigen Führer ihre unheilsamen Taten und Gedanken in jeden Organismus implizieren können? Werden alte Freunde jetzt zu neuen Feinden? Werden Familien sich trennen müssen, weil dieses Land in der Totenstarre verharrend keine gemeinsamen Bewegungen mehr zulassen wird? Und werde ich dich nie wiedersehen, nur weil ich aufgrund meiner freiheitlichen und weltoffenen Gedanken und Lebensart Angst um meine Gesundheit und mein Leben haben muss? Es bleibt die Hoffnung, dass sich das Gedankengut dieser weltfremden und menschenfeindlichen Führung nicht über das ganze noch demokratische Deutschland verbreitet. Und es bleibt zu hoffen, dass dieses demokratische Bundesland nicht umsonst sterben musste. Dass dieser Tod ein Mahnmal für die Regierenden in Berlin sein wird und dass diese begreifen, wie schnell durch ein Virus den Tod bedeuten kann. Den Tod der Demokratie. Für alle anderen Bundesländer ist es nun 11:55 Uhr. Zeit, eine echte Lösung zu finden. Liebes Sachsen-Anhalt, ich habe noch ein paar letzte Wünsche für dich. Zuallererst die Wiederkehr von Liebe, Einigkeit und Freiheit. Vor allem aber die Erlösung vom Bann des Bösen. Und dass deine Länderkennung SA nie die Wirklichkeit sein wird. Ruhe im Frieden, Sachsen-Anhalt. Auferstehe nach der Erleuchtung, hoffentlich in 5 Jahren. Amen. Liebe Trauergemeinde, ich bitte Sie jetzt, sich zu erheben und tief in sich zu kehren, wenn wir jetzt dieses herrliche, ehemals demokratische Bundesland Sachsen-Anhalt zu Grabe tragen. Mein herzliches Beileid allen Einwohnern. Rigo Rohr.

Gegengewicht. Dieses Gedicht ist ein kleines Gegengewicht auf der Schale der Waage, auf der immer zu wenig liegt. Ein Gegengewicht zum Autolärm, zu überfüllten Wartezimmern, ein Gegengewicht zu den Nachrichten, zu Schlagzeilen und Schlagbäumen, Hochstraßen und Dampfwalzen, Herzinfarkt und Krebsverdacht. Ein kleines Etwas, so leicht wie der Wind. Ich lege es vorsichtig auf die Waagschale zu all den anderen leichten Dingen. Einen Moment erschien es mir, als hätte sich etwas verändert. Hans Krupper.

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4: Ein Plattentipp von Rico Fromm, gesprochen von Lilly Filmer. 660, Right Here, Right Now. Right Here, Right Now ist das sechste Studioalbum von 660 und fünf davon landeten auf Platz 1 in Neuseeland, dem Heimatland der Band. Leider ist die 2008 gegründete Gruppe in Deutschland fast unbekannt. Dabei haben sie auf den Inseln am anderen Ende der Welt Millionen von Alben verkauft und reihenweise Gold- und Platinplatten einkassiert. Trotzdem sind sie zu Hause nicht unumstritten. Zu kommerziell, zu weich, zu pathetisch lauten die Vorwürfe. Wenn man die Musik hört, kann man das teilweise nachvollziehen. Gerade die Texte sind oft mit einfachen Floskeln vollgestopft und bieten künstlerisch nicht viel. Hier bei uns käme es dem Schlager sehr nah, zumal auch die Inhalte wie Liebe, Einsamkeit und Trennungsschmerz dazu passen. Allerdings werden die Lyrics mit der tollen, klaren und markanten Stimme vom Bandleader und Rhythmusgitarristen Matthew Wallace vorgetragen, welche die Lieder auffallend prägt. Musikalisch gibt es, Gott sei Dank, keine Schlager. Dort bewegen sich die Kiwis eher im Rock-, Pop- und Reggae-Bereich. Der Titelsong und das Album besitzen den gleichen Namen. Allerdings ist das Album Right Here, Right Now sehr langsam und bedächtig geraten, aber auch recht eingängig. Eine Ausnahme bildet dabei allerdings der Titelsong des Albums, der sehr poppig eingängig daherkommt. Viel Technik oder verzerrte Instrumente sucht man auf Right Here, Right Now vergeblich. Die 12 Songs, alle etwa radiotaugliche 3 Minuten lang, begeistern eher mit akustisch eher sehr dezent eingesetzten Klangkörpern und einer Hammondorgel, die sich aber nicht aufdrängt. Der neuseeländische Rolling Stone bezeichnet die Musik auf 660s neuer Platte Right Here, Right Now als der Weg zurück in die Uni, wo sich die Bandmitglieder einst trafen. Die Scheibe wirkt wie die einfach strukturierten Aufnahmen ihrer ersten Jam-Session im Proberaum. Natürlich qualitativ besser. Es ist die richtige Platte, um im Sommer im Park oder mit Freunden auf der Terrasse zu sitzen und ein kaltes Getränk zu schlürfen. Warum man das Album aber an einem 13.02., dem Beginn des Herbstes, in Neuseeland veröffentlicht hat, verstehe ich daher nicht. Gut, dass die Veröffentlichung rechtzeitig kam, um es bis zum Sommer auch in Deutschland zu kennen. Am Ende ist Right Here, Right Now für jeden das Richtige, der Smoothing Rock mit Lounge-Charakter sucht. Ich glaube kaum, dass die Platte in Deutschland den Erfolg haben wird wie in Neuseeland. Aber es ist ein sehr gutes Nischenprodukt, das man immer hören kann, wenn man einfach nur Unterhaltung sucht, ohne dass man sich darauf konzentrieren muss. Leider wird man das Album wohl im Netz suchen müssen, da es hier wohl kaum im Handel erhältlich sein wird. Außer man hat Radio Enno, denn hier ist Right Here, Right Now von 660.

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1: Erich Kästner.

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1: Liebe Zuhörerinnen, liebe Zuhörer, hallo und herzlich willkommen zu Radioaktiv, der Sendung des Schillertheaters Ruderstadt und der Thüringer Symphoniker. Zur zweiten Folge unserer noch recht frischen Spielzeit begrüßen Sie heute an dem Mikrofon mein Kollege Oliver Mörchel und ich, Josefine Tietze.
2: Hallo, und wir sind heute auch nicht alleine im Studio, sondern haben unseren neuesten Neuzugang mitgebracht. Die Schauspielerin Johanna Greff wird uns heute ein bisschen etwas zu sich und ihrem Ankommen hier in Ruderstadt erzählen. Hallo Johanna, schön, dass du da bist.
3: Hallo, ich freue mich, dass ich da sein darf.
1: Und bevor wir allerdings dazu kommen, gibt es ein paar Eindrücke zu den bald anstehenden Premieren, Gastspielen und Wiederaufnahmen. Passend zum Stadtjubiläum kommt bald Thornton Wilders Unsere kleine Stadt zu seiner ersten Aufführung.
2: Ein sehr ernsthaftes Thema bereitet das Puppentheater, was das Nashorn sah, als es auf die andere Seite des Zauns schaute. Für Kinder ab 10 Jahren, welches als Gastspiel vom Theater Weitspeicher aus Erfurt zu uns kommt.
1: Doch beginnen wollen wir mit etwas Musikalischem. Das Kinder- und Familienkonzert Auf den 7 Weltmeeren wird wieder aufgenommen und deswegen steigen wir direkt ein mit etwas Musik aus diesem Programm.

0: Das war Klaus Badelts berühmte Filmmusik He's a Pirate aus dem Blockbuster Fluch der Karibik.
1: Und damit sind wir mitten in unserem ersten Thema. Das Konzerterlebnis auf den sieben Weltmeeren wird wieder aufgenommen und kommt dieses Mal nicht nur für Familien zurück, sondern kann auch in der Kindergartengruppe oder mit der Schulklasse zu Vormittagsvorstellungen besucht werden. Und wie es dazu kam und was uns eigentlich erwartet, hat mir im Vorfeld unser Konzertdramaturg Ingo Löser-Beuni verraten, der dieses Programm nicht nur konzipiert und geprobt hat, sondern selbst als Piratenhauptmann in Erscheinung tritt.
2: Also ursprünglich war es als Familienkonzert konzipiert, weil wir das in der letzten Spielzeit zu Fasching gespielt haben und uns dann aber dachten, eigentlich wäre das doch auch wirklich was, was man gut auch noch für Schulklassen einfach anbieten könnte. Und haben das jetzt deswegen weiter übernommen in diese Spielzeit und machen es sowohl als Familienkonzert bei einem Termin im Großen Haus im Oktober, als auch für Schulklassen hier im Stadthaus und in Saalfeld im Meininger Hof. Also auf den sieben Weltmeeren heißt es, weil da ein wild gewordener Pirat sein Unwesen treibt. Der gibt sich so ein bisschen als Kopfgeldjäger und meint, er sei jetzt da einem alten Kollegen, einem Seebären auf der Spur, mit dem er früher mal große Raubzüge zusammen gemacht hat. Und der ist dann irgendwann mit den ganzen Schätzen einfach abgezogen und hat ihn quasi sitzen lassen. Und seitdem will der Rache und ist sich auf die Suche gemacht nach diesem alten Kollegen und meint, den jetzt wieder erkannt zu haben in der Gestalt des Dirigenten. Und bricht damit sozusagen dann in dieses Konzert, das da eigentlich stattfinden sollte, so ein bisschen ein und bringt da einiges durcheinander und versucht, den Dirigenten aus der Reserve zu locken, dass der doch mal jetzt irgendwie zugibt, dass er hier der Bösewicht ist und nicht der eigentliche Pirat und so. Und das spielt sich so halt hoch und sie

stattfinden. Und da gibt es auch zwei Stücke, tatsächlich zwei Solokonzerte, in denen jeweils zwei Solistinnen und Solisten gegeneinander antreten. Also einmal ein Doppelkonzert für zwei Fagotti und Orchester und dann auch eins für zwei Solo-Geigen und Orchester, wobei ich als Pirat eine der beiden Solo-Geigen spielen werde. Und da ich selber kein ausgebildeter Geiger bin, darf man da gespannt sein, wie das funktioniert und ob ich möglicherweise sogar der bessere Geiger als unsere Konzertmeisterin bin. Während des Konzertes bzw. während der Musik laufen im Hintergrund verschiedene Videos, auf denen man sieht, wie der Pirat am Theater ankommt, wie er versucht, da einzubrechen, wie er durch die ganzen Katakomben rennt, vor irgendwelchen Leuten davonläuft, am Ende von der Polizei gesucht wird und so. Und man kann immer irgendwie was sehen, es gibt immer irgendwas zu gucken. So, also es ist so ein bisschen Spiel, es soll lustig sein, es gibt extrem viele Sachen auch zu mitmachen. Also alle Leute, die da sind, müssen sich auch beteiligen an dem Konzert. Und also mir ist es sehr wichtig, in der Konzeption dieses Ganzen eine gute Mischung zu finden aus, es ist wirklich auch ein Konzerterlebnis. Also es gibt Momente, in denen ich als Zuhörer, als Zuhörerin da sitze und auch merke, jetzt ist die Musik mal dran und ich höre einfach nur und habe so dieses klassische Konzertding. Und dann aber gleichzeitig das auch aufzubrechen und so ein bisschen diesen heiligen Konzertakt auch kaputt zu machen und zu sagen, wir sind eigentlich alle ein Teil davon und man darf mitmachen. Und so natürlich irgendwie ein Erlebnis zu schaffen, positive Verknüpfungen mit diesem Orchester, mit der Art von Musik.

0: Das war Erich Korngolds Ouvertüre der Seahawk Suite. Und wer nun Lust auf dieses besondere Konzerterlebnis auf den sieben Weltmeeren bekommen hat, für Kindergärten und Schulklassen gibt es am 16. September in Rudolstadt und am 29. September im Meininger Hof in Saalfeld jeweils zwei Vormittagskonzerte. Aber natürlich können alle Interessierten vorbeikommen, die am Vormittag Zeit dafür haben.
1: Nun kommen wir zu einem sehr ernsten Thema. Das Theater Weitspeicher aus Erfurt kommt mit einem Gastspiel zu uns nach Ruderstadt. Was das Nashorn sah, als es auf die andere Seite des Zauns schaute, ist ein Puppenspiel für Kinder ab 10 Jahren, welches sich mit den Schrecken des Holocausts auseinandersetzt.
0: Regie geführt bei diesem Puppentheaterstück hat Matthias Thieme, der auch schon häufiger bei uns in Ruderstadt inszeniert hat. Er und einer der Puppenspieler, Heinrich Benke, haben uns im Vorfeld erzählt, worum es in Was das Nashorn sah, als es auf die andere Seite des Zauns schaute, überhaupt geht und mit welchen Mitteln Kindern ein solch ernsthafter Stoff nähergebracht wird.
2: Es geht um einen Zoo in einem Konzentrationslager und es wird die Sichtweise darauf, aus Sicht der Tiere erzählt, die in diesem Zoo leben. Und wie sie sich zu dem, was um sie drumherum passiert, verhalten. Also das wichtigste Mittel der Inszenierung ist die Fabel. Das heißt, wir begeben uns in das Reich der Tiere, die menschliche Eigenschaften haben und die reden, sprechen und sich verhalten können. Das bringt folgenden Vorteil mit sich, dass selbst wenn man nicht geschichtlich sich damit auseinandersetzt mit dem Thema und weiß, was in der damaligen dunklen Zeit passiert ist, dass die Fabel sich trotzdem damit auseinandersetzt, wie verhält man sich in einer Gruppe gegenüber einem totalitären System oder gegen

0: über einer Diktatur. Das Stück heißt ja, was das Nashorn sah, als es auf die andere Seite vom Zaun schaute. Und im Stück wird klar, dass das Nashorn etwas gesehen hat, was so schrecklich war oder was es so traurig gemacht hat, dass es darüber gestorben ist, dass das Herz ihm vor Trauer in der Brust zersprungen ist. Und jetzt erleben wir, wie die anderen Tiere sich zu dem, was auch immer schrecklich ist, das Nashorn gesehen hat, das kann vielseitig sein, wie die Tiere sich darüber verhalten. Und es werden verschiedene Verhaltensmuster durchgespielt anhand von den einzelnen Tieren. Also es gibt das Prinzip des Pavians, der sagt, man muss die Füße stillhalten und man muss alles machen, was die anderen sagen. Man darf ja nicht auffallen. Es gibt das Prinzip des Mufflons, das sagt, das macht einen schon wütend, was auf der anderen Seite passiert, aber man muss seine Wut unterdrücken, zur Not auch mit Gewalt. Es gibt das Prinzip des kindlichen Murmeltiermädchens, das in seiner Naivität die Sachen gar nicht hinterfragt, sondern vielmehr das, was der Pavian vorgibt, nachplappert. Und es gibt das Prinzip des Bären, der neu in diesen Zoo hinzukommt und der anfängt, Fragen zu stellen. Und daraufhin kommt das ganze Gruppengefüge durcheinander, weil die Tiere plötzlich selber damit konfrontiert werden, wieder Fragen zu stellen. Also der Verlag schlägt das Stück ab 9 Jahre vor. Wir spielen es ab 11 Jahren, wobei man sagen muss, dass politische Bildung nie früh genug anfangen kann.
1: Ja, und außerdem hat mich von den beiden noch interessiert, warum Puppentheater genau die richtige Form ist, um einen derart schweren Stoff für Kinder aufzubereiten und welche Inszenierungsideen es eigentlich dazu gab.
0: Der Vorteil, den wir im Puppentheater haben, ist, dass wir, also im Schauspiel wäre es so, man hätte Menschen mit tierischen Eigenschaften und wir können das Ganze wirklich so, wie es vom Stück her eigentlich geschrieben ist, erzählen, indem wir wirklich Tiere auf der Bühne haben mit menschlichen Eigenschaften.
2: Genau, wir haben auch noch das Mittel des Papiers. Das hat natürlich einen Vorteil. Es gibt eine explizite Stelle im Stück, wo es um die Erschießung eines Kindes in dem Lager geht. Und das wäre auch ebenfalls, um anzuknüpfen, im Schauspiel die Lösung entweder zeigen durch Verdecken oder man zeigt es halt einfach Mensch, Mensch. Wir dürfen uns daher dann der Abstraktionsebene bedienen des Papiers, also des Figurentheaters und können so diesen wahrhaftig stattfindenden Prozess, der dort beschrieben wird, einfach auch noch visuell darstellen, der trotzdem natürlich nicht leicht zu verdauen ist.
0: Eine Inszenierungsidee ist es, dass wir beim Prinzip des Bären anfangen und der Bär wirklich ein Vierfüßler, eine Vierfüßlerpuppe ist, die einem echten Bären so nah wie möglich, also nahe kommt. Und wir durch die Kunst des Spielens, also der Puppenspieler, durch ihre große Fähigkeit, also es schaffen, Tiere lebendig werden zu lassen, so dass man immer wieder aufgefangen wird als Zuschauer und einfach auch die Kunst des Puppentheaters, also wie die Tiere animieren, die Spieler und so, dass einem das schon eine Freude bereitet und man immer wieder auch beglückt ist über bestimmte Momente, die man auf der Bühne sieht. Und das kann man, also dadurch werden die Zuschauer aufgefangen und wir reiten nicht die ganze Zeit auf so einem düsteren Thema herum. Die Tiere werden, je nachdem, wie näher sie dem Menschen werden, fragmentierter. Also das ist ja auch eine Kunst des Puppentheaters, um zu zeigen, mit wie wenig kann man was darstellen. Also der Pavian ist zum Beispiel nur noch ein Kopf und der Rest ist ein Pelzmantel, den ein Mensch anhaben konnte, während das Murmeltier und der Bär bei uns wirklich explizit sehr genau gebaute Puppen sind. Ein anderes Mittel ist, dass wir eine Bühne haben, die am Anfang eine Transportkiste ist für Tiere, so wie in der damaligen Zeit eben auch die Menschen, wie Tiere transportiert wurden. Und diese Transportkiste bauen wir innerhalb des Stückes, innerhalb der Erzählstrecken auseinander und bauen damit immer wieder neue Räume.
1: Ja, das waren ein paar Einblicke in das Gastspiel, was das Nashorn sah, als es auf die andere Seite des Zauns schaute, vom Theater Weitspeicher aus Erfurt. Und dieses Puppentheaterstück wird vom 22. bis 25. September täglich 11 Uhr und am Samstag, den 26. September um 16 Uhr bei uns in Rudolstadt im Stadthaus zu sehen sein.
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0: Hallo zurück bei Radioaktiv. Das war der letzte Song Alles wird gut von Kummer featuring Fred Raabe und Nina Tschuber. Bevor wir gleich zu unserem nächsten Programmpunkt kommen, knipsen wir auch unser drittes Mikrofon im Studio an, und zwar für Johanna Greff. Seit dieser Spielzeit ist sie neu bei uns im Schauspielensemble und heute hier unser Studiogast. Willkommen, Johanna.
1: Hallo, danke.
2: Ja, schön, dass du da bist. Der letzte Song, den wir gerade gehört haben, ist eine deiner Lieblingsmusiken. Magst du uns kurz was dazu erzählen?
1: Ja, ich habe den Song selbst entdeckt in einer Inszenierung. Ah, Mist, den Namen habe ich jetzt gerade vergessen. Am Theater Regensburg war das. Ein Stück, das extra für das Theater Regensburg geschrieben wurde. Schade, dass mir der Titel jetzt gerade nicht einfällt. Und ich fand das damals sehr bewegend und habe das deshalb ausgewählt.
2: Ja, und du bist ja jetzt ganz neu bei uns im Schauspielensemble und wir werden dann noch ein bisschen was über dich hören, aber bist du denn erstmal gut in Rudolstadt angekommen?
1: Ja, bin ich, die Gerechten. Jetzt ist es mir noch eingefallen.
2: Ah, das habe ich auch mal gemacht.
1: Ja, genau. Ich hoffe, das war's. Naja, ja, ich bin sehr gut angekommen in Rudolstadt. Es ist richtig schön für mich jetzt im Erstengagement, das im Studium Erlernte im Beruf auszutesten und auch weiterzuentwickeln und Neues zu lernen.
0: Ja, dann kommen wir gleich nochmal miteinander mehr ins Gespräch über dich natürlich auch und über dies und das andere. Aber zunächst haben wir noch einen anderen großen Programmpunkt im Schauspiel vor uns, die Produktion Unsere kleine Stadt, in der du ja auch schon mitwirkst und vielleicht gleich auch noch das ein oder andere aus deiner Sicht beisteuern kannst dazu. Fühl dich also frei, wann immer du dazu was sagen willst, dein Mikrofon zu gebrauchen.
2: Ja, aber bevor wir zu dieser nächsten Premiere kommen, hören wir gleich mal noch einen Wunschsong von dir. Und zwar Baba Yetu von Christopher Tin featuring Soweto Gospel Choir. Warum hast du denn die Musik mitgebracht?
1: Diese Musik hat mir wiederum eine Kommilitonin gezeigt von mir. Und ich mag Gospelmusik sehr gerne, habe selbst auch im Chor gesungen, leider nie in einem Gospelchor. Aber gerade in diesem Song finde ich, da sieht man so die afrikanische Sonne aufgehen. Obwohl ich noch nie in Afrika war, kann ich es mir irgendwie sehr gut vorstellen, wie es da aussehen soll. Und gleichzeitig ist es das Vaterunser auf Suaheli, Baba Yetu. Und irgendwie liegt darin viel Weltliches für mich und das gefällt mir.

0: Liebe Zuhörerinnen und Zuhörer, wir sind zurück bei Radioaktiv, der Sendung des Schiller-Theaters Ruderstadt und der Thüringer Symphoniker.
1: Wir feiern 1250 Jahre Ruderstadt. Der Festakt samt Theaterfest liegt bereits hinter uns. Welche Wünsche an diesem besonderen Tag an unserer Wunschwand so zusammenkamen, wollen wir jetzt mal kurz hören.
2: Während des Theaterfestes letzten Sonntag, welches anlässlich des Stadtjubiläums unter dem Motto Ruderstadt stand, haben sich viele Wünsche für Ruderstadt angesammelt. Neben allgemeinen Wünschen wie Frieden, Offenheit, Glück und Vielfalt gab es auch konkrete Wünsche, was sich in Ruderstadt tun und was für Ruderstadt getan werden soll.
3: Die Leute schreiben unter anderem so etwas wie: Ruderstadt ist eine so schöne Stadt und hat viel zu bieten. Die Stadt könnte etwas bekannter werden. Viele haben noch nie davon gehört.
4: Eine Lösung für das Theaterrestaurant finden, alles ist nur eine bauliche Einheit. Das Gebäude muss wieder saniert werden und das Café soll auch tagesgebunden und nicht Spielzeiten gebunden sein.
2: Es soll mehr Schattenplätze auf dem Theaterplatz geben.
3: Mehr Bäume.
4: Ich wünsche mir, dass alte Gebäude neu gemacht werden.
2: Ein Familiencafé mit Spielecke und eine öffentliche Toilette im Heidepark. Das wäre sicher eine große Bereicherung für Familien in Ruderstadt.
3: Kinder fördern.
4: Neben einem Kletterwald und einem großen Zoo wurden sich auch eine Rutsche im Freibad gewünscht.
3: Die Fischtreppen sollen wieder begehbar sein.
4: Die Kumbacher Straße soll erneuert werden.
2: Zudem wurde der Stadt auch mehr Kunst gewünscht. Was damit gemeint ist, überlassen wir einfach mal der Kreativität von anderen.
1: Und nach den ganzen Festlichkeiten legen wir im Schauspiel nun nach. Und zwar mit einem Stück, das voll zum Thema passt und Fragen aufwirft, die den Kern unseres städtischen Zusammenlebens berühren. Am Samstag, dem 19. September, feiert das Schauspiel Unsere kleine Stadt von Thornton Wilder in unserem großen Haus Premiere unter der Regie von Herbert Olschok.
0: Ja, und der Titel klingt ja erst einmal ziemlich ruhig und beschaulich, Olli.
1: Das stimmt. Es ist kein Stück, in dem es sehr dramatisch zugeht in dem Sinne. Und dennoch ist es ein amerikanischer Klassiker, der heute zu den bedeutendsten Theaterwerken des 20. Jahrhunderts zählt. Es beruht nicht so sehr auf großen Konflikten, Krisen und Entscheidungen, sondern nimmt das Leben einer kleinen Gemeinschaft als Spiegel für die Frage, was Menschen untereinander verbindet und Menschsein eigentlich bedeutet. Letztlich geht es also doch um die großen Dinge, verdeutlicht an einer kleinen Stadt. Ich würde vorschlagen, wir werfen mal einen ersten Blick rein in das Personengeflecht des Stücks. Am Rande der letzten Proben habe ich mich mit den Schauspielern Franz Gnauk, Claudia Rabe, Markus Seidensticker, Laura Bettinger und Johannes Arpe unterhalten.
5: Hallo Franz.
1: Danke.
5: Hallo. Was spielst du denn für eine Rolle in der Kleinstadt?
6: Ich spiele den George Gibbs. Der George, ja, der ist leidenschaftlicher Baseballspieler und der Sohn von Doc Gibbs und Mrs. Gibbs.
5: Was treibt der Sohn in der Stadt?
6: Ja, ist Baseballspieler, spielt er viel Baseball und er entdeckt eine Neigung zur Nachbarstochter. George ist 16 Jahre und ja, man kann eigentlich fast schon von der ersten Liebe sprechen, die da aufkeimt und wächst.
7: Hallo Claudi, welche Rolle spielst du denn in unserer kleinen Stadt?
8: Ich spiele die Rolle der Emily Webb.
7: Erzähl mal, wer ist die so?
8: Das ist die älteste Tochter des Hauses, Webb. Sie hat noch einen jüngeren Bruder, den Wally. Und man begleitet sie so ein bisschen beim Älterwerden, bei der ersten Liebe, beim Heiraten.
7: Kann man sagen, dass das die größte Rolle ist?
8: Das würde ich nicht sagen. Ich würde sagen, dass man so diese ganze Stadt und all ihre Bewohner in dem Stück verfolgt. Vielleicht sie ein bisschen mehr.
6: Ja, ich glaube, was mich beim ersten Mal lesen sehr begeistert hat, ist bei der Riesen Figurenkonstellation, dass trotzdem jede Figur, egal wie klein sie ist, trotzdem so ein Mysterium hat. Also hatte ich zumindest als Leser und ich hoffe, das überträgt sich auch auf den Zuschauenden, dass jede Figur, egal wie klein sie sein mag, doch interessant ist und dem Zuschauer im Gedächtnis bleibt und der sich fragen könnte, was wird aus dieser Person, was ist das Schicksal von ihr, wo geht's hin, die Reise. Und ich finde es auch schön, dass das Stück nicht alles beantwortet, dass da auch Fragen offen bleiben.
7: So, jetzt steht Markus Seidensticker hier bei mir. Markus, was spielst du denn für eine Rolle in unserer kleinen Stadt?
9: Ich spiele Dr. Gibbs, das ist der örtliche Arzt, der the one and only Arzt.
7: Welches Standing hat er in der Stadt?
9: Ja, wie man sich vorstellen kann, als einziger Arzt ist er natürlich wichtig. Er kennt alle, ihn kennen alle und er kennt eben auch die intimsten Dinge der Menschen, weil er sie eben behandelt. Und deswegen ist er ja schon eine zentrale Figur in dieser kleinen Stadt.
7: Hallo Laura.
10: Hallo Oliver.
7: Wer bist du denn in unserer kleinen Stadt?
10: In unsere kleine Stadt darf ich die Mrs. Soames spielen. Das ist eine Rolle, die sehr, sehr weit von mir weg ist, weil die ist auf gar keinen Fall fröhlich, sondern eigentlich immer schlecht drauf und legt den Finger gerne in die Wunden der Stadt.
7: Das heißt, die ist nicht so beliebt in der Stadt, sehe ich das richtig?
10: Das siehst du leider total richtig, die ist nicht so beliebt in der Stadt. Aber die anderen sind natürlich sozial genug, sie trotzdem einzubinden.
7: Also Johannes, hallo, grüß dich.
11: Hallo Olli.
7: Welche Rolle spielst du denn in unserer kleinen Stadt?
11: Ach, das ist Simon Stimson.
7: Und was macht der so?
11: Der ist der Chorleiter, andere sagen auch der Organist in dieser Kirchengemeinde. So ganz einig sind wir uns da noch nicht. Ich belasse es jetzt mal beim Chorleiter.
7: Ist das eine beliebte Figur in der Stadt?
11: Das ist ein etwas merkwürdiger Einzelgänger, der zwar verheiratet ist, aber seine Frau sehen und hören wir auch nie. Und es ranken sich so gewisse Geheimnisse, deren Bedeutung wir eigentlich noch nicht so ganz festgelegt haben.
7: Du bist als Chorleiter also sozusagen für die Musik der kleinen Stadt verantwortlich. Und welche Rolle spielt denn die Musik in dem Stück? Kannst du das so sagen?
11: Ja, die spielt eine relativ große Rolle, von den Einspielern bis hin zu den selbstgesungenen Sachen, die aber sich in dem Sinne dann auf die Kirchengemeinde beschränken, also was so Chorproben sind und Anlässe wie Hochzeiten und dergleichen.
10: Wir haben ein paar sehr, sehr schöne Chorstellen im Stück, da freue ich mich auch total drauf. Wo quasi der Chor der Stadt so ein bisschen gezeigt wird und die Szenen untermalt. Der tritt ein paar Mal in Erscheinung im Stück und da singt auch die Mrs. Soames mit. Und da haben wir auch ein paar sehr, sehr schöne Lieder.
1: Na dann wollen wir uns mal etwas einstimmen auf die Atmosphäre des Stücks mit ein bisschen Musik.

0: Liebe Zuhörerinnen und Zuhörer von Radioaktiv, das war der Ebereschenbaum von Bube, Dame, König. Ein Lied, das wir, wenn auch nicht ganz in dieser Form, in unsere kleine Stadt hören werden. Stimmt's, Johanna?
1: Richtig.
0: Aber gehen wir nochmal einen Schritt zurück. Vielleicht kannst du, Oliver, als stückbegleitender Dramaturg kurz zusammenfassen, worum es in dem Stück geht.
2: Also die Handlung des Stücks ist relativ übersichtlich. Zunächst einmal haben wir es hier nicht mit den großen dramatischen Konflikten zu tun, sondern wir befinden uns in Grover's Corners, einer Kleinstadt im US-Bundesstaat New Hampshire im Jahre 1901. Hier leben knapp 3000 Einwohner und unter ihnen auch die Arztfamilie Gibbs und die Redakteursfamilie Webb, die in schlichten Häusern mit gepflegten Vorgärten einander gegenüber wohnen. Während drin Frühstück gemacht wird, sind draußen bereits der Zeitungsbote und der Milchmann mit seinem Pferdewagen unterwegs. Der einzige Arzt der Gegend, Doc Gibbs, kommt von einem Nachtdienst heim. Also ein Stück Alltag spielt sich vor uns ab. Vom Morgen bis zum Abend mit seinen typischen Gängen, Handgriffen und Gesprächen über das Wetter, die Arbeit, die Schule, kleine und große Sorgen. Oder wie Johannes Arpe sagen würde:
3: Ja, das ist halt, sagen wir mal, ein großer Zustandsbericht über mehrere Jahrzehnte, kann man schon fast sagen, wie sich so eine kleine Stadt verändert mit ihren Bewohnern, was da so für Sitten gepflegt und Bräuche beachtet werden und was sich so einteilt, zusammengehalten durch die Erzählerfigur. Und sonst passiert eigentlich echt wenig, außer dass man den Menschen so beim Älterwerden und den täglichen Dingen zuguckt.
2: Über die Jahre verändert sich dann doch manches in der Stadt. Neuerungen in der Technik, aber auch in den Sitten. Aus der Nähe und Vertrautheit ihres Umfelds entwickeln sich die Nachbarskinder Emily Webb und George Gibbs, gehört Claudia und Franz, zu jungen Verliebten. Und als der Tag der Hochzeit kommt, ist nicht nur bei ihnen die Aufregung groß. Aber dem Glück bleibt wenig Zeit. 9 Jahre später ist Emily bereits beerdigt. Sie ist bei der Geburt ihres zweiten Kindes gestorben. Doch die Tote wird das Gefühl der Zugehörigkeit zu den Hinterbliebenen nicht los. Noch einmal wird ihr gestattet, für einen einzigen Tag in das Reich der Lebenden zurückzukehren. Ja, also so viel zur Handlung. Aber bei diesem Stück ist gar nicht nur der Inhalt allein interessant, und wie meist in der Kunst eigentlich wenig wert. Hier kommt es vielmehr auf die Art und Weise an, wie diese Geschichte erzählt wird. Und das macht aus ihr etwas ganz Besonderes, oder wie es Claudia ausdrücken würde.
4: Eigentlich würde ich sagen, ist der Erzähler die Hauptfigur des Stückes, der ja bereit ist, diese Geschichte zu erzählen, weil er sie für wichtig hält und weil er sie für spannend hält.
2: Die Geschichte wird also nicht einfach klassisch von Szene zu Szene entwickelt, sondern das Ganze wird vor allem von einer Erzählerfigur, dem Spielleiter, präsentiert, der uns wie eine Art Fremdenführer durch das Geschehen leitet, Raum für Szene eröffnet und die Figuren herbeizitiert. Eine szenische Erzählung könnte man das nennen. Übrigens ist das Stück nach dem Zweiten Weltkrieg besonders in Deutschland enorm berühmt geworden und nicht allein wegen der humanen Werte, die es atmet. Im Oktober 1945 wurde es als Hörspiel bei Radio Hamburg, dem Hauptsender der britischen Zone, gewissermaßen zur Stunde Null der deutschen Nachkriegskultur. Ein Werk wie geschaffen für den Neubeginn des zerstörten Landes damals und sicher auch seiner Form wegen sehr geeignet für das Medium Radio. Hören wir da mal rein.
5: Guten Abend, liebe Freunde. Ich bitte Sie nun um Ihre ungeteilte Aufmerksamkeit für unsere kleine Stadt. So lautet nämlich der Titel eines Hörspiels, das ich für Sie nach dem Schauspiel Our Town des amerikanischen Dichters Thornton Wilder zurechtgemacht und inszeniert habe. Zunächst führe ich Ihnen einen bestimmten Tag in unserer kleinen Stadt vor Augen, hätte ich beinahe gesagt. Ohren, muss ich natürlich sagen. Vor Ohren. Der Tag ist der 7. Mai 1901. Es ist die Zeit kurz nach dem Morgengrauen. Eine kleine Musik, die der Komponist Stiebitz eigens komponiert hat, wird Ihnen nunmehr helfen, die morgendlich kühle Frische besonders zu empfinden. Wir lauschen. Ah. Ja. Ach so, ich muss Ihnen wohl zunächst mal mit unserer kleinen Stadt bekannt machen und werde Sie ein wenig herumführen. Wir können uns da auf die Hauptstraße beschränken, denn auf ihr und in ihr spielt sich alles ab, was unsere kleine Stadt interessiert und damit hoffentlich auch Sie. Das wichtigste Haus an der Hauptstraße ist das Rathaus, zugleich auch Postbüro und Gefängnis. Die meisten Häuser enthalten Geschäfte, vor ihnen sind Pfähle eingepflockt, an denen die Pferde angebunden werden. Das erste Automobil wird nämlich erst in 5 Jahren hier vorbeifahren. Es wird Mr. Cartwright, unserem reichsten Mitbürger, gehören. Er wohnt jenseits der Bahn auf einem Hügel in einem großen, weißen, schönen Haus. Von den Privathäusern am oberen Ende der Hauptstraße sind 2 für uns besonders interessant. Sie liegen sich gerade gegenüber und sind auch ungefähr gleichartig. Gleich einfach und gleich solide. Beide sind 2-stöckig und haben einen kleinen...
2: Aber zurück zu unserer Bühne. Hier bringt die szenische Erzählung zwar einzigartige Möglichkeiten, aber auch Herausforderungen mit sich, wie Franz bemerkt.
6: Das Stück macht dann ein paar Zeitsprünge. Das ist gerade aus Schauspielsicht sehr interessant und herausfordernd, dass man da ganz paar Jahre abdecken muss, demzufolge auch die Entwicklung von der Figur, wie die sich verändert über die Jahre. Und ja, was dann aus dieser Liebe wird, das erfahren dann die Zuhörer, wenn sie zum Zuschauenden werden.
0: Und da ist ja dann auch noch eine andere große Herausforderung.
2: In der Tat, wir haben eine leere Bühne. Das Spiel kommt ohne Bühnenbild und Requisiten aus, abgesehen von ein paar Tischen und Stühlen. Keine Sorge, das machen wir weder, um Kosten zu sparen, noch ist es eine bloße Marotte. Nein, es hat einen ganz bestimmten Sinn, wie uns die Kollegen erzählen können.
7: Was gefällt dir persönlich denn besonders an dem Stück?
4: Besonders gefällt mir, wenn ich selbst im Zuschauerraum sitze und zuschaue, dass ich mir durch die fehlenden Requisiten und diese vielen Leerstellen so viel vorstellen kann. Und manchmal sehe ich Dinge, die da gar nicht sind und von denen ich auch weiß, dass sie gar nicht gemeint sind. Aber das finde ich schön. Ich finde das schön, dass ich die Kaffeemühle zum Beispiel nicht sehe, sondern was ganz anderes, nämlich dass Salz gemahlen wird und so. Und das finde ich spannend und das mag ich gern, weil ich glaube, man kann viel gucken, obwohl wir gar nicht viel zu gucken haben. Die Bühne ist ja leer. So, das finde ich schön, die Schlichtheit.
8: Das hat aber einen gewissen Zauber auch. Es klingt erstmal so nach nichts und nach so schlicht, aber wenn wir es gut spielen und wenn es diesen Zauber schafft zu entwickeln, dann wird das, glaube ich, magisch. Also kann es magisch werden. Das erhoffe ich mir.
2: In dieser Hinsicht habe ich außerdem bei Sabine Pommerening, unserer Ausstatterin, nachgefragt.
9: Mal so ganz konkret gefragt, was glaubst du, was stellt das mit dem Publikum an, wenn es da zum Beispiel so eine Szene gibt wie morgens am Kaffeetisch, da holt die Mutter die Mühle raus und fängt an zu drehen, aber da ist ja kein Gegenstand in der Hand.
10: Ja, das ist natürlich ein spezielles Mittel, die Pantomime. Dann braucht sich der Zuschauer begreift, dass es hier ums Wesentliche geht, um den Alltag, um das Wiedererkennen. Mache ich das auch so? Ach, kommt mir bekannt vor. Und dass der Zuschauer begreift, er braucht es gar nicht. Wir illustrieren nicht, wir versuchen die Fantasie immer wieder zu aktivieren. Und die Aufgabe der Schauspieler ist natürlich die Präzision in diesen Bewegung, die absolute Präzision, dass tatsächlich auch das wiedererkennbar ist, was gemeint ist.
9: Sabine, wie dicht sind wir denn deiner Meinung nach an den Vorgaben von Thornton Wilder in dem Stück dran?
10: Das ist immer die Frage. Man liest ein Stück und versucht erstmal alle Vorgaben zu vergessen. Und dann erfindet man und glaubt, bestimmte Gestaltungen doch einfließen zu lassen. Aber beim näheren Hinsehen entpuppt sich dieses Stück gerade so, dass es immer wieder um Reduzieren geht. Immer Reduzieren, Abstrahieren, Vereinfachung. Wir arbeiten ja mit den Mitteln der Pantomime. Wir haben sehr wenig Bühnenbildelemente inzwischen. Und selbst die ich am Anfang eingerichtet habe oder am Anfang dachte, haben wir nochmal reduziert. Also wir versuchen hier mit einem Minimum auszukommen, einfach um die Fantasie und die Gedanken des Publikums zu aktivieren, anzuregen.
0: Und wie sieht's mit den Kostümen aus?
10: Also die Kostüme habe ich wirklich in der Zeit angesiedelt. Diesmal kann man nicht sagen, es ist eine Zeitlosigkeit, nee, es ist konkret. Diese Konkretheit in den Kostümen hat auch ein bisschen... findet sich auch ein bisschen in den Texten wieder. Es werden Dinge erwähnt und beschrieben, die wirklich nicht mehr heutig sind und die wir aber einfach sagen wollen, weil wir auch erzählen wollen. Die Zeit hat sich zwar geändert, aber die Problematiken und der Alltag der Leute, der ist ganz ähnlich geblieben und der liegt in der Wiederholung.
2: Jetzt würde ich sagen, ist wieder Zeit für etwas Musik. Johanna, über deine Rolle im Stück haben wir noch gar nicht gesprochen. Jedenfalls singst du dort eine Menge, unter anderem im Chor auch God is in the House von Nick Cave.
11: Richtig, ja.
2: Weißt du das gerade so, an welcher Stelle das auftaucht und welchen Zweck das dort so hat?
11: Ja, das Lied taucht zweimal auf. Einmal im Chor, in den meine Figur Rebecca sich mit einschleicht. Und einmal auf Emily Webbs Beerdigung. Und wird da so ein bisschen zum Trauerlied, aber irgendwie ist es für mich auch in dieser Situation der Trauer ein Lied der Hoffnung. Ja, Gott ist in the house, hoffentlich ist er da und er ist da. Ich möchte glauben, dass er da ist und auch für Emily dann da ist, ja.
2: Na, das hören wir uns jetzt mal an.

0: Liebe Zuhörerinnen und Zuhörer von Radioaktiv, das war Nick Cave and the Bad Seeds mit God is in the House. Wir sprechen über unsere aktuelle Schauspielproduktion Unsere kleine Stadt.
1: Unter der Regie von Herbert Olschok, der in unserem Haus schon seit sage und schreibe 50 Jahren immer wieder arbeitet. Was seine Arbeit für den einen und die andere bedeutet, hören wir mal von Laura Bettinger.
2: Also für mich ist das Allerschönste, dass ich mit Herbert Olschok zusammenarbeiten darf. Den kenne ich schon seit der Schauspielschule tatsächlich. Und ich bin ein ganz großer Fan und ich freue mich einfach jeden Tag, ihn auf der Probe zu sehen. Und das macht einfach wahnsinnig viel Spaß. Das ist wunderschön.
3: Was macht denn die Arbeit so besonders mit ihm?
2: Oh, das ist jetzt wirklich eine schwierige Frage, weil ich finde einfach, er ist ein toller Regisseur und er ist ein toller Mensch. Und das muss man erstmal finden.
0: Ja, und wir haben ja heute auch Johanna Greff bei uns im Studio. Wie geht es denn dir bisher in dieser Produktion, die ja gar nicht mehr so lange weit hin ist bis zur Premiere?
4: Ich habe sehr viel Freude auf den Proben. Ich finde es schauspielerisch sehr herausfordernd, dass es keine Requisiten gibt, dass man alles, dass die Vorstellungskraft gefragt ist und auch die Präzision des Arbeitens, des Spielens und in diesem Sinne auch darauf zu achten, was bespielen eigentlich die KollegInnen und inwiefern kann ich das denn in meinem Spiel auch wieder aufnehmen, um sozusagen ein unsichtbares Band zu spinnen zwischen dem, was ich sehe und dem, was die KollegInnen vielleicht sehen.
1: Hm? Okay, dann würde ich sagen, beenden wir diesen Programmpunkt und ich möchte Sie einladen, liebe Zuhörerinnen und Zuhörer, ins Große Haus am 19. September um 19.30 Uhr in unserem Großen Haus. Ein generationenübergreifender Klassiker, der auch in diesen brisanten Zeiten seine Wirkung entfalten wird. Über eines der wundersamsten politischen Phänomene überhaupt. Die Stadt. Was macht uns zu Bürgern? Was verbindet uns? Was trennt? Eine unbedingte Empfehlung für Ihren nächsten Theaterbesuch.

0: Ja, liebe Johanna, das war wieder ein Musikwunsch von dir. The Seed von Aurora. Kannst du kurz dazu uns was sagen, warum dieses Lied?
1: Ja, sie singt ja in dem Song You Cannot Eat Money. und das sehe ich auch so. Also, und letztendlich finde ich, spricht der Song auch an den Kern der Dinge, ja, den Samen. Und das Wesentliche, das interessiert mich auch. Mich interessiert auch der Kern der Dinge.
2: Tja, dann fürchte ich, dass wir gar nicht mehr so viel Zeit haben, um jetzt noch weiter zum Kern von dir vorzudringen.
1: Das ist auch okay, so glaube ich.
2: Es bleibt nur noch wenig Zeit. Vielleicht nur noch zwei Fragen. Was wünschst du dir denn für dich von dieser Spielzeit?
1: Ich wünsche mir für mich viel Spielfreude, viele Ideen und viel Mut.
0: Ja, und weißt du denn schon, welche Aufgaben so demnächst noch bevorstehen? Also jetzt ist ja erstmal die Premiere Unsere kleine Stadt dran. Weißt du schon, wie es dann weitergeht in dieser Spielzeit für dich?
1: Für mich geht's mit der großen Produktion Cabaret weiter, worauf ich mich sehr freue und wovor ich auch ein bisschen aufgeregt bin. Ja.
0: Ja, die schließt ja dann quasi gleich an. Das ist unsere Musical-Produktion, diese Spielzeit. Das schon mal als Tipp für Sie. Aber jetzt kommen wir natürlich zu unseren Veranstaltungstipps, die jetzt direkt bevorstehen. Und zwar am Freitag, den 11. September um 19.30 Uhr, gibt es wieder das Schauspiel Ach, diese Lücke, diese entsetzliche Lücke im Großen Haus zu sehen. Und nach dem Kinoerfolg kam der Roman von Schauspieler Joachim Meyerhoff auch bei uns auf der großen Theaterbühne zur Premiere. Und in dieser Tragikomödie geht es um Joachims absurden und berührenden Weg zum Schauspieler, um Hürden, Strapazen, Absurditäten, um den Verlust geliebter Menschen und die Suche nach der eigenen Identität.
2: Das Stück vom Glück, die wundersame Allianz von Schiller und Goethe von Michael Kliefert hat am Samstag, den 12. September um 20 Uhr seine zweite Vorstellung. Dieses Schauspiel rückt die wohl berühmteste Freundschaft der deutschen Literaturwelt in den Mittelpunkt. Schiller und Goethe treffen in Ruderstadt, an dem Ort, an dem alles begann, erneut aufeinander und diskutieren die großen Fragen der Kunst, der Philosophie, der Wissenschaft und der Politik, ebenso wie die kleinen Themen des Alltags. Eine weitere Vorstellung folgt am Sonntag, den 20. September um 18 Uhr.
0: Ja, und am Sonntag, den 13. September, gibt es zum ersten Mal in dieser noch jungen Spielzeit wieder unser beliebtes Theaterfrühstück im Kaffeehaus Wenzel. Dieses Mal stellen wir Ihnen nun diese Premiere, von der wir heute schon viel geredet haben, Unsere kleine Stadt von Thornton Wilder vor. Und es gibt Gespräche mit dem Regieteam und dem Ensemble, Unterhaltsames zur Inszenierung und spannende Einblicke in den künstlerischen Schaffensprozess.
2: Für unsere kleinen Theatermäuse und Leseratten bietet die Bücherbühne am Dienstag, den 15. September um 16 Uhr in der Stadtbibliothek Ruderstadt Einblicke in die nächste Premiere für Kinder. Petra Wittekind und der Theater Jugendclub stöbern mit euch im vielseitigen Bücherfundus dieses Mal zum neuesten Kinderliederkonzert auf Trommelsafari.
0: Und wie in dieser Sendung auch berichtet, findet das Kinder- und Familienkonzert auf den sieben Weltmeeren wieder Einzug in unseren Spielplan. Die ersten Vorstellungen dieser großen Orchesterfahrt ab 5 Jahren gibt es am 16. September um 9 und um 10.30 Uhr im Stadthaus in Ruderstadt. Aber auch die Saalfelder sollen nicht zu kurz kommen. Am Dienstag, den 29. September, gibt es 2 Konzerte im Meininger Hof. Und es können sich noch immer Kindergartengruppen oder Schulklassen anmelden, aber natürlich sind auch kurz entschlossene Familien herzlich willkommen.
2: Und dann ist es soweit, unsere erste Premiere im Großen Haus. Aus Anlass des Stadtjubiläums kommt am 19. September um 19.30 Uhr unsere kleine Stadt des Amerikaners Thornton Wilder auf die Ruderstädter Bühne. Dieses anti-illusionistische Schauspiel erzählt neben der Liebesgeschichte ebenso die Geschichte einer Kleinstadt. Aus dem unauffälligen Örtchen wird mehr und mehr ein Spiegel der Welt. Für die Premiere gibt es nur noch wenige Restkarten, aber die zweite Vorstellung folgt auf dem Fuß und zwar am Dienstag, dem 22. September um 15 Uhr.
0: Und in die zauberhafte Welt der Märchen nehmen wir unsere jüngsten Theatergäste am Sonntag, den 20. September um 11 Uhr mit. In dieser Ausgabe von Drei Käse hoch geht es um das Grimmsche Märchen Die Bremer Stadtmusikanten.
2: In dieser Sendung haben wir von dem Gastspiel berichtet, welches vom Theater Weitspeicher aus Erfurt zu uns kommt. Was das Nashorn sah, als es auf die andere Seite des Zauns schaute, ist ein hochaktuelles Stück von Jens Raschke, welches von den schrecklichen Ereignissen im Konzentrationslager Buchenwald aus der überraschenden Perspektive der Zootiere erzählt. Dieses besondere Puppentheater ab 10 Jahren können Sie vom 22. bis 25. September täglich um 11 Uhr und am Samstag, dem 26. September um 16 Uhr im Stadthaus in Ruderstadt erleben.
0: Ja, und damit sind wir auch schon am Ende unserer heutigen Ausgabe von Radioaktiv. Johanna, vielen Dank nochmal, dass du bei uns im Studio warst und Rede und Antwort gestanden hast. Und wünsche natürlich jetzt schon mal toi toi toi für die erste Premiere bei uns in Ruderstadt.
1: Dankeschön.
0: Ja, damit verabschieden wir uns und danken fürs Zuhören und dann bis zum nächsten Mal.
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2: Ihr hört die Sendung, die so heißt, wie sie ist. Hier ist Neudeutsch. Neue deutschsprachige Musik mit mir, dem Micha. Und immer ein ganz herzliches Willkommen an die Hörer von Tide Radio in Hamburg, vom Stadtradio Göttingen, vom Radio Enno in Nordhausen und vom Webradio Deutsch FM. Eine Sprache, ganz viel Musik. Die September-Ausgabe, die 9. Ausgabe in diesem Jahr. Ja, der Sommer ist in Anführungsstrichen schon fast wieder vorbei. Wir bewegen uns Richtung Herbst. Da geht's wieder los mit den Clubshows, mit den Indoor-Veranstaltungen, mit den Indoor-Festivals, sind ja mittlerweile auch groß im Kommen. Und mit ganz vielen neuen, ja, Musiken, Alben und Singles und Produktion und Newcomer werden auch vorgestellt, die dieses Jahr im Herbst schon mal gebucht werden können, dann für nächstes Jahr und ganz groß werden oder ganz klein bleiben. Man weiß es nicht genau. Zu wünschen ist natürlich, dass sie alle dementsprechend ihren Kuchen abkriegen. Nein, warte, ihren Stück vom Kuchen abkriegen und groß werden am Ende. Ja, denn so soll es sein. Deutschsprachige Musik ist sowieso momentan ziemlich, ziemlich down und ja, es muss mal wieder so ein kleiner Kracher, so ein kleiner Input kommen, dass das Ganze wieder groß wird und ja, da hilft es natürlich, wenn ihr einschaltet, hier dieser Sendung einmal im Monat. Ja, euer Gehör schenkt, das ist mein ganz persönlicher Streifzug durch die deutschsprachige Musiklandschaft. Hier und da mal die eine oder andere Entdeckung, mal gibt es auch einen richtigen Kracher, mal gibt es auch bekannte Band, aber auf jeden Fall ein guter, bunter Mix, für jeden ist was dabei. Und wir starten direkt durch mit der Band Bongens, die melden sich zurück mit ihrem 5. Album. Lass es gut sein, heißt es. Wird es heißen, so ist richtig, am 4.9. wird es soweit sein, überall, wo man es kaufen will, downloaden, streamen und wie auch immer. Und die Band, die macht deutschsprachigen Indie-Rock, die kommt aus dem Sauerland und verbindet kantige Gitarren, analoge Keyboards und eingängige Melodien mit Texten zwischen Kapitulation und Aufbruch, Wirklichkeitsflucht und dem Versuch, in einer widersprüchlichen Welt nicht den eigenen Blick auf die Dinge zu verlieren. Kopf von Ganzen sind die Brüder Mario Bongen und Oliver Bongen und deswegen, ja, kein passender Name könnte dementsprechend ja herhalten, als wie wenn man beide zusammennimmt und das Ganze Bongens nennt. Lass es gut sein, heißt das Album und die Nummer, die ich euch daraus vorstelle, die heißt Ich sage den Krieg ab. Ich sage übrigens nicht den Krieg ab, außer vielleicht den mit dem Bett und dem Wecker. Zeit zum Aufstehen ist es und jetzt gibt's einen Kaffee für mich und für euch da draußen, den ersten Track hier in der Sendung, die so heißt, wie sie ist, Neudeutsch, neue deutschsprachige Musik.
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Musik von Boggins. Ich sage den Kriegab aus dem kommenden Album Lass es gut sein. Apropos kommendes Album, wir bleiben thematisch und so ein bisschen musikalisch auch in der Richtung unterwegs. André Sinner, ja, der arbeitet gerade, tüftelt gerade an den Endzügen seines neuen Albums. Licht in der Nacht wird es heißen. Eine Celtic-Punk-Hymne über das Gefühl, nie ganz dazu zu gehören, darüber dieses Gefühl irgendwann zu akzeptieren, anstatt dagegen

Ich mag seine Stimme. So ein richtiges Reibeisen. André Sinner, ein Stück weit außen vor. Hier die erste Single-Auskopplung aus dem da kommenden Album. Und thematisch bleiben wir ja quasi dabei. Denn neues Album, das kommt auch demnächst von Chris Cosmo am 25. September wird soweit sein. Dann kommt das Album Liebe dich selbst und die erste Single daraus, die heißt Hallo. Und damit veröffentlicht er ja einen typischen Chris-Cosmo-Song, der direkt ehrlich und mit einer klaren Botschaft daherkommt. Cosmo, der auf dem Dorf aufgewachsen ist, wurde von klein auf erzogen, Menschen auf der Straße zu grüßen. Ja, so sollte es ja auch sein. Und wenn wir uns mal alle mehr in die Augen sehen und freundlich grüßen würden, dann würde das Ganze ein Stückchen näher an den Weltfrieden rücken. Der energetische Pop-Rock-Song Hallo macht auf Mitreißen, aber nachdenklicherweise deutlich, wie viel Verbindung und Wertschätzung schon in einem einzigen Wort stecken können, und der Track ist eine Einladung, bewusster miteinander umzugehen und im Alltag wieder öfter das Gespräch zu suchen und einfach mal dem anderen gegenüber ins Auge zu sehen und Hallo zu sagen. Hier ist Cosmo mit der Single Hallo aus dem da kommenden Album Liebe dich selbst. Sag

0: Hallo, hier in der Sendung, die so heißt wie sie ist, Neudeutsch, neue deutschsprachige Musik mit mir, dem Micha. Mein ganz persönlicher monatlicher Streifzug durch die deutschsprachige Musiklandschaft. Und es ist die September-Ausgabe, die 9. Ausgabe. Und es gibt ein neues Album von Alina und Tim. Das heißt, wenn Mut leuchtet. Und das ist ein Duo aus dem Saarland. Es steht für modernen Deutschpop mit Tiefgang und lebt das, worüber viele nur sprechen. Inklusion. Alina ist blind, Tim gehbehindert. Und gemeinsam beweisen sie jeden Tag, dass Einschränkungen und Träume nicht begrenzen müssen. Ihre Musik erzählt von Mut, Zusammenhalt, Hoffnung und dem echten Leben, ehrlich, emotional und ohne Pathos daherzukommen. Bereits während der Special Olympics im Saarland begeistern sie mit mehreren Auftritten und schaffen es Menschen unterschiedlicher Hintergründe durch ihre Musik miteinander zu verbinden. Und dieses Album, Wenn Mut leuchtet, handelt von Stärke, Narben, Neuanfängen und der Entscheidung, trotz aller Herausforderungen den eigenen Weg weiterzugeben. Der gleichnamige Titelsong nimmt dabei eine besondere Rolle ein. Und es gibt eine aktuelle Single-Auskopplung, die da heißt Zimmer Nummer 12. Und da hören wir jetzt rein. Man sollte sich das ganze Album trotzdem einmal anhören. Hier sind Alina und Tim aus dem Album Wenn Mut leuchtet mit der Nummer Zimmer Nummer 12.
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Musik von Annette Louisiane aus dem 11. Album mittlerweile. Das muss man ja auf der Zunge zergehen lassen. 11 Alben hat die Dame schon gemacht, genau. Und das ist ein Album, welches für die Sängerin eine Aufbruchstimmung darstellen soll. Sie spürt all den bittersüßen Zuständen nach, die uns hoffen und streben lassen. Und ja, vor allem aber erzählt die Chanson- und Popsängerin, wie sie sich selber betitelt, auf diesem Album, was auf die Sehnsucht folgt. Erfolg und Enttäuschung, wie dicht sie doch beieinander liegen. Eine auf jeden Fall sehr schöne Nummer, gerade eben gehört. Der Track Generationen und Dämonen. Und jetzt geht's weiter mit Kiala. Kiala, die macht emotionalen Pop und schreibt in ihrem Song Federleicht einen Text über die Ambivalenz von Beziehung, das Festhalten an einem Menschen, obwohl man längst weiß, dass man gehen sollte, und die Schwierigkeit, sich aus destruktiven Dynamiken zu lösen. Elektronische Elemente treffen auf persönliche Lyrics und einen modernen Sound, der sich zwischen Melancholie, Nähe und Befreiung bewegt. Wir sind gespannt. Auf jeden Fall was richtig Schönes für die Ohren. Hier ist Kiala mit der Nummer Federleicht. Und im Herbst 2026 soll dann auch ihre EP kommen. Wir sind gespannt, was musikalisch da noch auf uns zukommt. Du sagst es total.

Starkes Arrangement, wie ich finde. Kiala mit Federleicht hier. Die Nummer in der Sendung, die so heißt, wie sie ist, Neudeutsch, neue deutschsprachige Musik. Ende des Jahres. Ende im Herbst. So, nicht, also Ende des Jahres im Herbst. Kann man zusammenfassen. Kommt ihre EP. Jetzt muss ich selber über mich lachen. Egal, ich lasse es einfach mal so stehen. Gehört ja auch dazu, ne? So ein bisschen Humor in dieser Sendung. Auf jeden Fall ist das hier mein ganz persönlicher monatlicher Streifzug durch die deutschsprachige Musiklandschaft. Jetzt geht's weiter mit einem echten Hamburger, der heißt sogar im Namen Hamburg, Johnny Hamburg, und der hat eine Nummer rausgebracht, wo ich erst sagte, Schlager muss nicht sein, Ballermann, finde ich so gar nicht passend. Und da habe ich mir die Nummer warm gehört und dachte, nee, eigentlich ist die Nummer gar nicht Partyschlager-Ballermann, sondern eigentlich eine richtig fetzige Popnummer, wo man richtig gut zu tanzen kann, und deswegen ist sie hier dabei in der Sendung. Und wenn du gefragt wirst, was ist das Wichtigste in deinem Leben? Ganz ehrlich, wer sagt da Macht und Geld? Eben. Liebe und Geborgenheit, das ist es, worauf es ankommt. Und genau dieses Gefühl geht es in Johnny Hamburgs neuer, brandneuer Single, Du bist mein Heimathafen. Natürlich wird das Thema bei Johnny textlich nicht zur Schnulze, sondern jung, wild und romantisch. Und Johnny singt, jeder Wellenschlag erzählt von dir, am Abend komme ich wieder heim, denn seit du da bist, tausche ich meine Freiheit gegen deine Liebe ein. Du bist mein Heimathafen. Musikalisch irgendwo zwischen coolen Bläserriffs treffen auf Partyschlager-Polka-Vibes. Wir lassen das mal so ein bisschen ausgeklammert. Ein Sound zum Tanzen, Träumen und Feiern, und genau das will Johnny, denn deine Playlist, die musst du laut aufdrehen und das Leben feiern, als wäre jeder Tag ein Fest, als wäre jeder Tag der letzte. Und ja, dann heißt es Segel setzen, Anker lichten und einfach nur der neuen Single dementsprechend lauschen. Du bist mein Heimathafen, ab in die Dauerschleife damit. Hier ist Johnny Hamburg und was soll ich sagen? Ein verdienter Platz in dieser Sendung. Deswegen Ohren auf.

Musik von Johnny Hamburg. Du bist mein Heimathafen hier in der Sendung, die so heißt, wie sie ist. Neudeutsch, neue deutschsprachige Musik mit mir, dem Micha. Jetzt geht's weiter mit Finn Fable, Leipziger Rapper. Und da hat eine neue Single am Start. Ja, die heißt Sad and High. Und Sad and High, die Nummer, die könnt ihr richtig abfeiern, ist aber zeitgleich eine Abrechnung mit der eigenen Vergangenheit und gleichzeitig eine der aufrichtigsten Liebeserklärungen, die der Leipziger Indie-Rapper bislang vertont hat. In gewohnt selbstreflektierender Art schenkt uns Finn Fable einen Song, der Mut macht, innere Widerstände zu überwinden und liefert damit nahezu beiläufig eine Hymne, die uns dazu einlädt, neugierig darauf zu blicken, was hinter den alltäglichen Hürden auf uns warten kann. Finn Fable formuliert das mit der für ihn typischen Direktheit spielerisch, ohne Ausreden, nah an der eigenen Erfahrung. Mit dieser einnehmenden Ehrlichkeit gewinnt er abermals an Authentizität. Ja, und deswegen jetzt Ohren auf für Finn Fable und seine aktuelle Nummer Sad and High. 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

Ja, coole Nummer. Erinnert mich so ein bisschen an die Anfänge von Crow. Auf jeden Fall richtig starke Nummer. Von Finn Fable, Sad and High hier in der Sendung, die so heißt, wie sie ist, Neudeutsch. Neue deutschsprachige Musik. Und jetzt geht's weiter mit Julian the Play zusammen mit Lemo. Und das ist ihr erster gemeinsamer Song. Der heißt Brüder. Und obwohl die zwei Künstler seit mehr als 10 Jahren die österreichische Poplandschaft prägen, besingen Freundschaft, Vertrauen und langjährige Wegbegleitung, sind sie jetzt aktuell musikalisch dann endlich mal zusammengekommen. Du und ich wie Brüder, weil wir ja Brüder sind. Du und ich große Liebe, weil wir ja Brüder sind. Eine wahre Hymne auf Menschen, die bleiben ehrlich, direkt und tief verbunden. Jetzt also Ohren auf für gleich 2 namenhafte österreichische Künstler. Zum einen Lemo und zum anderen Julian Le Play mit der Nummer Brüder. 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

Tolle Musik, tolle Nummer von Julian LePlay und Lemo zusammen, zwei österreichische Musiker, jetzt vereint, endlich auch musikalisch. Brüder heißt die Nummer hier in der Sendung, die so heißt, wie sie ist, Neudeutsch. Neue deutschsprachige Musik mit mir, dem Micha, mein ganz persönlicher monatlicher Streifzug durch die deutschsprachige Musiklandschaft. Und jetzt geht's in den hohen Norden, Nina Müller, die kommt aus Hamburg, ist Songwriterin, aber besser bekannt unter ihrem Künstlernamen Wim, und die veröffentlicht demnächst im Oktober, wird zu sein, weit sein, ihr neues Album. Daraus gibt es jetzt eine neue Single, die da heißt Deine große Liebe. Deine große Liebe, die erzählt etwas weniger vom Abschiedsschmerz als von dem Moment, in dem man den Blick wieder nach vorne richtet. Die alten Geschichten dürfen bleiben, wo sie sind, solange sie nicht bestimmen, was als nächstes kommt. Und für den Song trifft Wims Stimme auf die Stimme von Moritz Krämer, der als Teil von Die höchste Eisenbahn ja seit ein paar Jahren zu den markanten Stimmen der deutschen Indie-Szene gehört. Und wie das musikalisch zusammenpasst, das hören wir uns jetzt an. Hier sind Wim und Moritz Krämer zusammen mit Deine große Liebe.

Da war das Lied ganz plötzlich zu Ende. Wim und Moritz Krämer, deine große Liebe hier. Der dritte Vorbote auf das da kommende Album von ja, Nina Müller aka Wim. Im Herbst wird es soweit sein. Neue deutschsprachige Musik mit mir, dem Micha, mein ganz persönlicher monatlicher Streifzug durch die deutschsprachige Musiklandschaft. Deswegen heißt die Sendung auch genau so, Neudeutsch, neue deutschsprachige Musik. Und Kali, da mit der jungen Künstlerin geht es jetzt weiter. Die ist 22 und die macht Musik mit klarer, eigenständiger Haltung. Irgendwo von Einflüssen geprägt von Avril Lavigne, Block Party, Lola Young, sowie Zart mal Bibiza und ihrem ganz eigenen Vibe. Ein Mix aus Nostalgie, Rotzigkeit und einer Coolness, die keine Genehmigung braucht. Ihre Stimme, die ist rau einnehmend und unverwechselbar und trifft auf einen Sound zwischen Indie-Pop und Rock. Mal treibend und rebellisch, mal melancholisch und verletzlich, aber immer kompromisslos echt. Und ihre aktuelle Nummer im Nachgang, da legt Kali konsequent nach zwischen Indie-Pop und Rock, liefert sie einen eindrucksvollen Sound mit eingängiger Hook, treibenden Drums, markanten Bassriffen und ihrer unverwechselbaren Attitüde. Direkt selbstbewusst und mit klarer Kante richtet Kali mit Nachgang eine letzte Warnung an sich selbst und unterstreicht einmal mehr, warum sie zu den spannendsten Newcomerinnen der Szene zählt. Und wir hören uns die Nummer jetzt an. Hier ist Kali im Nachgang in der Sendung, die so heißt, wie sie ist, Neudeutsch, neue deutschsprachige Musik. So.

0: Musik von Kali im Nachgang hier in der Sendung, die so heißt, wie sie ist, Neudeutsch, neue deutschsprachige Musik, mein ganz persönlicher monatlicher Streifzug durch die deutschsprachige Musiklandschaft. Hier ist der Micha und weiter geht's mit Wilhelm. Ja, ich habe mich nicht versprochen, er heißt nicht Wilhelm, er heißt Wilhelm. Und seit seinem Debüt Ende 2023, ja, hat er sich organisch zu einem der vielversprechendsten Newcomer der deutschsprachigen Pop-Rap-Szene entwickelt. Und ja, es gibt eine neue Nummer von ihm, die da heißt Sensemann. Und in der neuen Nummer Sensemann beschreibt Wilhelm einen Neuanfang, vielmehr eine Neuentscheidung für das Leben. Sensemann klingt groß und tief, ohne zu erdrücken. Vielmehr fühlt man sich eingeladen, eine Diashow der schönsten Momente laufen zu lassen. Also, das klingt doch schon mal sehr vielversprechend. Deswegen jetzt hier für euch Wilhelm. Und dem Track Sensemann.
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0: Und ich schreibe eine Nachricht an die Kaffeemaschine. Ich hätte gern noch einen. Ja, genau, hier. Früh am Morgen in der Sendung, die so heißt, wie sie ist. Neudeutsch, neue deutschsprachige Musik mit mir. Dem ich ja mein ganz persönlicher monatlicher Streifzug durch die deutschsprachige Musiklandschaft. Und auch wenn ich es angekündigt habe, es ist die neunte Ausgabe in diesem Jahr. Und wir gehen so langsam Richtung Herbst und der Sommer ist vorbei. Trotzdem, er empfiehlt sich manchmal Musik zu hören, die einen so ein bisschen wieder so flashbackmäßig in die warmen Tage, in den Sommer zurückholt. Und da ist diese Nummer, die ich als nächstes habe, hier genau die richtige. Von Beka und Jakob Ude kommt der Trap Haare nass. Und Haare nass ist Sommerferien-Feeling pur. Es ist so wie ein Tag, den man am liebsten nie zu Ende gehen lassen würde. Und sie konservieren mit dieser Nummer das Gefühl eines endlosen Sommers. Zwischen Sonnencreme, Petrichor, warmen Asphalt und dem ersten Verliebtsein entsteht eine klassische Feature-Nummer. Nein, also entsteht keine klassische Feature-Nummer, sondern das Gefühl, zwei Menschen bei derselben Erinnerung zuzuhören. Klingt richtig toll, ist es auch. Und deswegen jetzt hier BK zusammen mit Jakob Ude, Haare nass. Und wer keine Ahnung hat, was Petrichor ist, der kann sich da mal schlau lesen.
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0: Irgendwie stimmt das, was man so liest über diesen Track BK zusammen mit Jakob Ude, Haare nass. Der Sommer, der sollte nie vergehen. An dieser Stelle müsst ihr ganz stark sein. Oh ja, Mensch, die September-Ausgabe, die 9. Ausgabe in diesem Jahr, die ist schon wieder durch. Und jetzt freue ich mich schon auf die 10., auf die Oktober-Ausgabe. Die kommt übrigens im Oktober. Wer hätte das gedacht? Deswegen ist es ja auch die Oktober-Ausgabe von der Sendung, die so heißt, wie sie ist, Neudeutsch, neue deutschsprachige Musik mit mir, dem Micha, mein ganz persönlicher monatlicher Streifzug durch die deutschsprachige Musiklandschaft. Und an dieser Stelle bedanke ich mich und sage Danke fürs Einschalten bei den Hörern von Tide Radio, vom Stadtradio Göttingen, von Radio NU in Nordhausen und vom Webradio Deutsch FM. Eine Sprache, ganz viel Musik. Und fleißige Hörer dieser Sendung wissen, einen habe ich noch. Und der kommt von You. Und nach dem kraftvollen Paukenschlag der Protestsingle Krieg und der hochexplosiven Intimauskopplung Venedig meldet sich die non-binäre Ausnahmepersönlichkeit You mit der neuen Single Bittersweet zurück. Es ist der nächste Vorgeschmack auf das mit Spannung erwartete Album Please Hold the Line 2. Und was soll ich sagen? Bittersweet sorgt mit, bereits vor dem Release mit ordentlichen Klickzahlen für einen extremen Aufwind. Musikalisch ist Bittersweet ein tanzbarer, sommerlicher Feelgood-Popsong mit einer sofort eingängigen Hook, der auf Anhieb mitreißt. Kontrast zur leichten Pop-Produktion erzählt der Track von einer Liebe, die gleichzeitig glücklich macht und wehtut. An dieser Stelle habe ich dem nichts weiter hinzuzufügen, außer noch einmal danke fürs Einschalten. Ich freue mich auf die Oktober-Ausgabe und sage bis dahin tschüss und ahoi, haltet mich aktuell. Ich bin raus, euer Micha.
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Hallihallo und einen wunderschönen Tag, sagt euch euer Axel hier aus Studio 1 bei Radio Enno. Ich begrüße alle Hörer zur Sendung Axel Superhits, die ode Sendung mit Musik und Informationen aus den 70er und 80er Jahren. Es sind auch heute wieder schöne OEDs, alles Nummer Top 10 Titel mit dabei. Für die kommenden 60 Minuten wünsche ich euch viel Spaß und bedanke mich schon mal für euer Einschalten. Und los geht's auch gleich mit einem Titel aus dem Jahr 1985. Da wurde auch die Semperoper eröffnet, nämlich mit Baltimore und Tarzan Boy. Anschließend Status Quo mit Rockin' All Over the World aus dem Jahr 1977. Und als drittes im Bunde Alpha Will mit Big in Japan aus dem Jahr 1983. Viel Spaß damit!

im US-amerikanischen Lake Placid wurden am 13. Februar 1988 die 8. Olympischen Winterspiele eröffnet. Herausragender Athlet war der 21 Jahre alte Eisschnellläufer Erik Heiden aus den USA. Von 1977 bis 1979 Weltmeister in seiner Disziplin. Er gewann alle 5 Läufe des Wettbewerbes von 500 Meter Sprint bis zur 10.000 Meter Langstrecke, auf der auch einen neuen Weltrekord aufstellte. Heiden holte als erster Athlet 5 Goldmedaillen bei Olympischen Spielen. Er wurde zum Weltsportler des Jahres 1980 gewählt und trat dann vom Eisschnelllauf zurück. Als Profi-Radsportler gewann er 1985 die US-Meisterschaften. 1999 wurde Erik Heiden neben der deutschen Gunda Niemann zum Eisschnellläufer des Jahrhunderts gekürt. Musikalisch geht's jetzt weiter mit einem schönen Titel aus dem ABBA-Film ABBA mit Hole in Your Soul. Als nächstes die Nick Straker Band, I Walk in the Park aus dem Jahr 1979 und anschließend dann noch Robert Palmer mit Johnny und Mary aus dem Jahr 1980. Viel Spaß damit!

Wir gehen ins Jahr 1978. Papst Johannes Paul I. starb am 28. September 1978 nach nur 33-jähriger Amtszeit, dem kürzesten Pontifikat der Kirchengeschichte. Als Todesursache wurde offiziell Herzversagen angegeben, aber der mysteriöse Tod des 33-Tage-Papstes ist bis heute Quelle vielfältiger Gerüchte. Es wird vermutet, der reformwillige Johannes Paul hätte entschlossene Gegner im Vatikan gehabt. Deshalb wird ein gewaltsamer Tod nicht ausgeschlossen. Allerdings wurden die tatsächlichen Hintergründe des plötzlichen Todes nie geklärt. Nachfolger wurde der polnische Kardinal Karol Wojtyla als erster nicht-italienische Papst seit dem 16. Jahrhundert. Ja, mit schöner Musik, alles Nummer 1 Hits geht's natürlich hier beim Axel weiter. Als erstes Showbody Woody, Under Moon of Love aus dem Jahr 1976. Dann ein schöner Titel von Robin Gibb, Saved by the Bell aus dem Jahr 1969. Und als letztes die Runde Mike Oldfield mit Moonlight Shadow aus dem Jahr 1983.

Wie gewohnt kommen wir jetzt zur Kurzbiografie. Heute geht's um die Rubbets, eine englische Popgruppe. Sie wurde gegründet 1973. Alles fing mit einer gemeinsamen Jam-Session an. Im Jahr 1973 scharte der englische Musiker John Richardson einige befreundete Künstler in seinem Studio zusammen. Das Resultat war überraschend. Gemeinsam entwickelten sie den Song Sugar Baby Love, der später ein großer Hit werden sollte. John Richardson roch dies und gründete mit den restlichen Musikern die Band Die Rubbets. Sofort wurde ihr Song veröffentlicht, der sich in England mit 500.000 Mal verkauften Exemplaren direkt an die Spitze der Charts setzte. Auch im restlichen Teil Europas und sogar in Amerika war Sugar Baby Love ein großer Erfolg und der perfekte Start für die Bandgeschichte. Doch trotz weiterer Hits wie Tonight oder I Can Do It in den 70ern sollte die Gruppe an deren Erfolg ihre ersten Veröffentlichungen nicht mehr anschließen können. Dennoch haben sie bis heute über 10 Alben und 30 Singles veröffentlicht und ihre eingängige Popmusik findet seit ihrer Gründung stets eine Vielzahl an Hörern und wird regelmäßig im Radio gespielt. Anfang der 2000er zerstritten sich die Bandmitglieder Alan Williams und Bill Hurt jedoch, da beide unter dem Bandnamen The Rubbets separat Auftritte spielen wollten. Das Gericht gab beiden Musikern recht, sodass seit 2002 zwei Bands als Name Rubbets auf der Bühne stehen. Ja, das wusste ich auch nicht. So, wir hören sie jetzt mit dem bekannten Titel Jukebox Jive aus dem Jahr 1974. Anschließend geht es mit einem Titel aus dem Jahr 1976 weiter mit Boston und Modern in the Feeling. Und als letztes aus dem Jahr 1978 Patti Smith mit Because the Night.

Auf Empfehlung der Bundesregierung beschloss das Nationale Olympische Komitee für Deutschland am 15. Mai 1980 einen Boykott der Olympischen Sommerspiele in Moskau. Im Dezember 1979 waren sowjetische Truppen in Afghanistan einmarschiert, um den Aufstand gegen die sozialistische Regierung zu bekämpfen. Die USA unter Präsident Carter initiierten daraufhin einen Boykott der Spiele, dem sich 65 von 148 nationalen Olympischen Komitees anschlossen. Während die Bundesrepublik keine Athleten nach Moskau entsandte, nahmen Sportler aus Großbritannien, Frankreich und Italien gegen den Rat ihrer Regierung teil. Bei den durch das Fehlen der USA und China sportlich stark abgewehrten Wettkämpfen holten die Sowjetunion und die DDR allein 127 von 204 Goldmedaillen. Mit Musik noch aus den 70ern geht's weiter mit Ike Tina Turner, Nightbush aus dem Jahr 1973 und Fleetwood Mac, Don't Stop aus dem Jahr 1977.

Das waren sie wieder, Access Superhits, die Ure-Sendung mit Musik und Informationen aus den 70er und 80er Jahren. Wenn es euch gefallen hat, ja, dann schaltet auch nächste Woche wieder ein bei Access Superhits. Wann kommen Access Superhits wieder? Jeden Montag in der Zeit zwischen 14 und 15 Uhr und jeweils Freitag und Sonntags in der Zeit zwischen 16 und 17 Uhr. Nicht zu vergessen, jeden Dienstag live hier aus Studio 1, Access Wunschbox, die Hörergruß- und Wunschsendung. Jetzt immer von 15 bis 17 Uhr das Ganze live aus Studio 1. Solltet ihr Musikwünsche oder Grüße haben, du, dann könnt ihr mir zukommen lassen an hier meine E-Mail-Adresse axel-wunschbox@web.de oder hier bei Radio NO einfach per Mail schicken. Ich möchte mich für heute verabschieden. Ich sage, bleibt schön gesund und munter. Bis zum nächsten Mal wieder mit eurem Axel Seifert hier aus Nordhausen. Tschüss, macht's gut.

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3: Einen wunderschönen guten Tag, liebe Hörer und Hörerinnen. Hier spricht Auguste Sandner und Sie hören Radio Enno, das Bürgerradio von Nordhausen für Nordhausen. Ich sitze im Studio mit einem Gast, ja, ein neues Gesicht in den Reihen des Theaters Nordhausen. Das hatte Frau Dr. Juliane Hirschmann, die Chefdramaturgin, beim letzten Besuch schon angekündigt, dass sich da einiges getan hat in der Personalie. Und ja, da freue ich mich natürlich, dass ich mal den einen oder die andere einladen kann und wir sie kennenlernen dürfen. Wen habe ich denn heute im Studio? Sag mal hallo.
4: Hallo. Ja, hi, ich bin Franzi Mühlhauser und ich bin jetzt neu am Theater seit 2 Wochen und mache dort gerade die Öffentlichkeitsarbeit, aber Schwerpunkt Social Media. Also alle, die Internet haben, Instagram, Facebook.
3: Mhm. Die werden jetzt viel von dir sehen oder?
4: Nee, also mehr so vom Theater. Also ich mache oder produziere halt den Content und schreibe die Texte dazu, aber ansonsten wird es eine sehr gute Mischung, hoffe ich zumindest.
3: Mhm. Mhm. Was qualifiziert dich denn für Social Media? Ich höre natürlich ganz viel so, ah ja, wir haben jetzt da jemanden, der kümmert sich nur um Social Media und so. Mhm. Braucht man da irgendwelche ganz besonderen Fähigkeiten?
4: Also ich glaube, die eigentliche Superkraft liegt darin, dass man mit Worten Menschen berühren kann. Also das, was du ja auch machst, hier übers Radio, ist auch das, was man bei Social Media braucht, weil irgendwie gefühlt ist es so, es gibt so viele Menschen, die das nutzen, es gibt so viele Influencer, es gibt so viele Menschen, die immer irgendetwas zu sagen haben, viel Meinung haben und so weiter und so fort. Mhm. Und das ist so ein Überangebot irgendwie. Und ich glaube, ganz wichtig ist dann halt, so eine Balance zu schaffen zwischen Relevanz, Ernsthaftigkeit, aber auch Witz. Also das, ich mag das wirklich sehr, sehr gern. Also ich mache auch unterhaltsamere Videos. Also es ist jetzt nicht immer alles so bierernst. Genau, und ich glaube, das ist halt irgendwie so, also den richtigen Ton zu treffen, so die richtige Frequenz irgendwie für die Menschen, das ist so, hoffe ich zumindest, dass ich das schaffe.
3: Musst du ja relativ schnell herausfinden, wer euch wahrnimmt. Also wer sind denn die Personen, ne, die dann bei Insta oder Facebook beim Theater vorbeigucken? Hat man da eine bestimmte Person so vor dem inneren Auge? Ein Alter oder eine Branche oder so?
4: Ja, es gibt tatsächlich eine Zielgruppe und es lässt sich auch in der App, also bei Instagram auswerten. Er spuckt dir das halt direkt aus und sagt dir hier so und so alt. Ich glaube, die meisten, also es sind mehr Frauen als Männer tatsächlich, aber das ist jetzt nicht überraschend, finde ich.
3: Nee, beim Theater nicht.
4: Ja, und es ist so zwischen 25 und 44, das ist so die Kernzielgruppe, was ich super finde.
3: Ich wollte gerade sagen.
4: Ja, ist der Hammer.
3: Ich hätte, na gut, aber Eltern, das sind nicht die, die Insta nutzen.
4: Ja, wahrscheinlich nicht, ja.
3: Ja, die, also ich kenne noch viele Ältere, die Facebook tatsächlich benutzen und auch sehr aktiv und sehr dankbar sind, wenn da Dinge angekündigt werden oder Informationen drüber laufen. Ja. Aber ja gut, okay, verstehe. Ja, oder Franziska, du lernst jetzt aber diese Menschen hier in Nordhausen ja nicht ganz neu kennen, oder? Du weißt schon, was du hier für ein Völkchen vor dir hast.
4: Ja, weil ich komme von hier.
3: Also Nordhausen. Bist du eine von denen?
4: Ich bin eine Nordhäuserin und ich bin stolz darauf. Ja, das ist wirklich so. Aber beruflich haben mich ein paar Wege einfach mal so, ich will jetzt nicht sagen quer durchs Land, das wäre ja auch gelogen, aber ich war in Magdeburg, ich war in Halle, ich war in Leipzig, dann war ich wieder in Nordhausen. Dann habe ich gedacht, ach komm, machst noch mal einen Ausflug nach Halle die letzten 2 Jahre und bin jetzt aber wieder in Nordhausen. Also mein Herz führt mich immer wieder hierher, es ist wirklich verrückt.
3: Ah, schön. Und dann ist aber toll, wenn du dann auch immer einen Job findest, oder? Also mein Herz hat mich schon auch mal in Städte geführt, wo es dann nicht so lief.
4: Ja, ja, das glaube ich. Das ist wirklich, bin ich auch sehr dankbar für. Aber ich muss auch sagen, ich würde jetzt auch gerne mal ankommen. Mhm. Also weil diese ständige Umhergereise, so alle paar Jahre, man kann sich halt nie irgendwo so was richtig Festes aufbauen.
3: Ja, aber warst du denn vorher auch in der Theaterbranche? Du
4: Nein,
3: kommst
4: gar
3: doch
4: nicht.
3: Eigentlich aus einem anderen Bereich, oder?
4: Genau, ich komme, Achtung, Überraschung, Radio.
3: Also, ach nee.
4: Ja, ich habe viele Jahre Radio gemacht bei verschiedenen Sendern und sowohl also vorm Mikro, hinter Mikro, als aber halt auch hinter den Kulissen und ein bisschen so redaktionell.
3: Mhm.
4: Und genau, aber irgendwie ist, ich liebe das Radio, das wird auch immer so sein, aber in den letzten Jahren, finde ich, hat sich das auch schon sehr verändert.
3: Ah ja, sag mal kurz, aus Expertinnen-Sicht, was hat sich?
4: Naja, ich glaube, es geht halt natürlich, wie jedes Unternehmen irgendwie heutzutage ums Überleben kämpft, es ist halt so, dass die witzigen Ideen und so, also so, ich sag mal, ja, irgendwie auch mal über eine Grenze gehen oder auch mal was komplett Verrücktes machen. Ich weiß, wir haben, als ich angefangen habe, Radio zu machen, das war so 2010, da haben wir unseren Moderator nackt ins Brennnesselfeld geschickt und haben das gefilmt, zum Beispiel. Ja? Oder wir haben uns damals mit meinem damaligen Co-Moderator, habe ich mir ein Partner-Tattoo stechen lassen.
3: Nein.
4: Ja.
3: Echt? Also
4: in echt?
3: Echt?
4: Ja, er hat es und ich habe es auch. Und das war mein erstes übrigens, seins nicht. Aber genau. Und das ist so, weiß ich nicht, so wo die Menschen das hören und denken, oh, wie krass. Mhm. Oder die sind ja bekloppt. Aber halt immer im Positiven. Also das war immer so der Anspruch, das positiv zu drehen. Und heute ist es eher so wie, ach, bloß nicht auffallen, bloß nicht mehr anecken, bloß nicht mehr irgendwie, weil es könnte ja jemand sich, weiß ich nicht, gestört fühlen oder irgendwie das doof finden oder sowas. Aber ich finde halt gerade in dieser heutigen Zeit, wo wir halt eben so viel, ich meine, es gibt, jede Zeit hat ihre Tragik, ja. Aber gerade auch jetzt in dieser Zeit, wo hier was ist, da was ist, dort was ist, ich habe allgemein, die Menschen immer unzufriedener werden, brauchst doch eigentlich genau sowas. Und dann habe ich halt entschieden, nee, wenn das so nicht mehr ist, dann möchte ich auch kein Teil mehr davon sein. Dann suche ich mir einen Ort, wo das noch so sein kann.
3: Okay, und jetzt leite ich über zum Theater Nordhausen. Wie mache ich das denn jetzt?
4: Genau so.
3: Aha, das ist ja spannend. Okay, damit hätte ich jetzt nicht gerechnet, also dass wir über diese Brücke gehen. Aber okay, dann ja, ich drücke dir auf jeden Fall die Daumen, dass das Theater Nordhausen da auch ein paar Dinge in Erfüllung gehen lässt, ja, die dir vielleicht auch nochmal neue Freiheit und Kreativität bringen und dich in deinem Ausdruck auch bestärken und dass du dich wohlfühlst. Hier bei uns in Nordhausen. Ich meine, na gut, du kommst von hier. Du bist, glaube ich, ziemlich sicher, dass du dich hier wohlfühlen wirst.
4: Absolut.
3: Okay, aber zurück zum Theater. Franziska, du bist jetzt neu und ich habe schon gehört, ganz viele wollten unbedingt dieses wöchentliche Interview mit mir machen, was ich

0: den Blick mit mir zusammen ins Wochenende. Was ist im Theater Nordhausen los?
1: Wir haben ja vor 2 Wochen die neue Spielzeit eröffnet und mit der großen Operngala. Mhm. Sensationell. Und diese Operngala, die findet jetzt nochmal statt am Freitag um 19.30 Uhr.
0: Mhm. Dann nur einmal in der Wiederholung oder habt ihr die jetzt ein paar Mal im Programm?
1: Wir haben die jetzt noch ein paar Mal im Programm. Okay, also die Infos könnt ihr auch gerne nachlesen auf theater-nordhausen.de. Da steht das alles ganz genau.
0: Mhm. Freitag 19.30 Uhr, die Operngala. Was ist eine Operngala? Was passiert da?
1: Ich muss mich ja outen als Fan. Ich finde das so schön. Das ist so emotional. Also wenn man sich vorstellt, du gehst in diesen Raum, da sind die roten Sitze, du setzt dich hin, machst es dir bequem, machst dich schick. Mhm. Also ich meine, wann macht man sich dann heutzutage mal noch so richtig schick?
0: Okay, also Operngala ist schick machen.
1: Naja, also ich meine, es ist eine Gala, es ist Oper, es ist schon irgendwie fett. Da kann man es auch mal krachen lassen.
0: Fett.
1: Ja. Genau, und dann sitzt du halt da und dann diese, also die Stimmen, das geht mir bis in die kleine Fußzehe. Und das Orchester, also dieses Zusammenspiel, das ist wirklich unglaublich emotional. Natürlich auch ein bisschen, ich möchte ja dramatisch so. Mhm. Es geht auch viel um Liebesgeschichten, gescheiterte Liebe. Mhm. Aber es ist sehr berührend und auf jeden Fall sehr empfehlenswert. Also wer das noch nicht erlebt hat, sollte sich das mal angucken.
0: Ja, und aber diese Operngala, also das ist jetzt sozusagen nicht ein zusammenhängendes Stück, sondern es werden einzelne Musikstücke aus verschiedenen Sachen sozusagen präsentiert. Ja, cool. Und natürlich qualitativ hier in Nordhausen immer erste Sahne, ist ja klar. Und gibt es noch irgendwas am Wochenende oder ist Operngala das einzige Programm, nachdem ihr natürlich jetzt 2 Wochenenden durchgezogen habt mit Theaterfrühstück und Theaterfest und solchen Sachen und die erste Premiere.
1: Waren wirklich ein paar krasse Wochen jetzt. wir haben am Wochenende eine Theaterführung. Mhm. Also für alle, die jetzt vielleicht beim Theaterfest nicht mit dabei sein konnten.
0: Ja.
1: Die können am Samstag 15 Uhr noch eine Führung buchen.
0: Mhm.
1: So.
0: Okay.
1: Ist auch sehr empfehlenswert. Es ist unglaublich, auch für mich. Ich bin jetzt seit 2 Wochen da, wie gesagt, und es gibt, ich glaube, 3 oder 4 verschiedene Treppenhäuser allein in diesem Gebäude. Mhm. Ist ein bisschen wie Hogwarts. Man denkt immer, Mensch, warte mal, eigentlich wollte ich doch jetzt ganz woanders sein. Ja, also das könnte, es ist super spannend.
0: Mhm. Okay, genau. Naja, vor allen Dingen auch in die sehr schön gemachten Räumlichkeiten, oder? Inzwischen ist ja jetzt nicht mehr nur Baustelle, nehme ich an.
1: Also das Theater im Anbau sowieso nicht.
0: Ja.
1: Da ist ja soweit alles schick.
0: Mhm.
1: Und das Haupthaus, ja, ist jetzt auch im Endspurt.
0: Ansehbar sozusagen.
1: Yes.
0: Sehr, sehr schön. Cool. Ja, also wieder Möglichkeiten, am Wochenende ins Theater zu gehen. Und die nächste Premiere steht auch also schon wieder in den Startlöchern, wie bei euch ja sowieso am laufenden Band. Darüber hatte ich mit Juliane letztes Mal schon so ein bisschen geredet. Das ist Werther oder Werther, ne?
1: Ja.
0: Von Goethe, die Leiden des Jungen, Werther.
1: Genau.
0: Die Premiere ist wann?
1: Die Premiere ist nächste Woche Freitag am 25. Auch um 19.30 Uhr. Und da gibt es auch noch Tickets.
0: Oh.
1: Und ich war bei einer Probe mit dabei. Mhm. Da habe ich mich einfach mal reingesneakt. Und das ist wirklich, also es gibt auch Übertitel. Also weil das ist ja, also keine Untertitel, wie man es von Netflix oder so kennt, sondern halt Übertitel. Weil das ist natürlich alles nicht auf Deutsch. So.
0: Mhm.
1: Und damit man die Handlung zumindest ein bisschen nachvollziehen kann, finde ich das total cool.
0: Mhm.
1: Und es ist auch so berührend. Man sitzt da, man hat Gänsehaut. Das ist, aber tragisch. Tragisch. Tragische Liebesgeschichte.
0: Also daran werden wir uns wahrscheinlich gewöhnen müssen, dass du hier von ganz viel Gefühl und dann tragisch.
1: Aber weißt du, weißt du, woran das liegt?
0: Ja?
1: Ich glaube, die Menschen finden es total cool, wenn es andere Menschen gibt, die noch mehr Drama in ihrem Leben haben, dann fühlt man sich nämlich selber direkt besser. Und das ist wirklich auch ein super Tipp, also mal in so eine Oper zu gehen, wo die Liebe unerfüllt bleibt und endet dann total tragisch,
0: sich
1: das einfach mal anzugucken und dann geht man raus und denkt, ey, mein Leben ist der Hammer.
0: Ja, hab ich ein Glück, ne?
1: Ja.
0: Ja.
1: So muss man das auch mal sehen.
0: Absolut, der positive Blick auf das eigene Leben. Und für Sie, liebe Hörer und Hörerinnen, ja, der kleine Hinweis, die Empfehlung, doch mal im Theater Nordhausen vorbeizugucken. Und vielleicht begegnen Sie ja auch Franziska Mühlhause einem neuen Gesicht im Theater hier. Und wir freuen uns auf die nächste Zeit mit dir. Und dann sage ich einfach Tschüss und bis zum nächsten Mal.
1: Ich freue mich auch. Vielen Dank.

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1: Heute ist der 15. September, der Internationale Tag der Demokratie. Weltweit stehen an diesem Tag freie Meinungsbildung, Teilhabe und der ungehinderte Zugang zu Informationen im Fokus. Doch wo erleben wir diese Werte eigentlich im Alltag? Ganz simpel, in unseren Bibliotheken. Sie sind die wohl niederschwelligsten Bildungsorte unserer Gesellschaft. Kostenfrei, offen für alle, völlig unabhängig von Alter, Herkunft oder Geldbeutel. Doch diese demokratischen Oasen geraten zunehmend unter Beschuss. Der Deutsche Bibliotheksverband, kurz DBV, schlägt bei seiner Pressekonferenz Alarm. Seit einigen Jahren häufen sich direkte Anfeindungen. Medien werden zerstört, Veranstaltungen gestört und Bibliotheksleitungen durch politische Intervention massiv verunsichert. Jüngste Beispiele sind die Debatten um Dranglesungen in Berlin-Steglitz. Die fachliche Unabhängigkeit der Häuser, die jahrzehntelang als selbstverständlich galt, wird plötzlich offen in Frage gestellt. Der DBV fordert deshalb eine klare gesetzliche Kante. Ein wichtiges Zeichen setzt hierbei gerade erst das frisch verabschiedete Berliner Bibliotheksgesetz. Es verankert die fachliche Autonomie der Bibliotheken erstmals rechtlich. Denn der Verband stellt klar, nur wenn Büchereien frei und unabhängig entscheiden können, welche Medien sie anbieten und welche Programme sie machen, bleibt unsere Kultur- und Bildungslandschaft das, was sie sein muss. Ein starkes Fundament für eine freie Demokratie. Achten Sie morgen oder beim nächsten Bibliotheksbesuch also mal darauf. Sie betreten dort nicht nur einen Raum voller Bücher, sondern ein Stück gelebte Freiheit.

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1: Heute ist der 15. September, der internationale Tag der Demokratie. Weltweit stehen an diesem Tag freie Meinungsbildung, Teilhabe und der ungehinderte Zugang zu Informationen im Fokus. Doch wo erleben wir diese Werte eigentlich im Alltag? Ganz simpel, in unseren Bibliotheken. Sie sind die wohl niederschwelligsten Bildungsorte unserer Gesellschaft. Kostenfrei, offen für alle, völlig unabhängig von Alter, Herkunft oder Geldbeutel. Doch diese demokratischen Oasen geraten zunehmend unter Beschuss. Der Deutsche Bibliotheksverband, kurz DBV, schlägt bei seiner Pressekonferenz Alarm. Seit einigen Jahren häufen sich direkte Anfeindungen. Medien werden zerstört, Veranstaltungen gestört und Bibliotheksleitungen durch politische Intervention massiv verunsichert. Jüngste Beispiele sind die Debatten um Dranglesungen in Berlin-Steglitz. Die fachliche Unabhängigkeit der Häuser, die jahrzehntelang als selbstverständlich galt, wird plötzlich offen in Frage gestellt. Der DBV fordert deshalb eine klare gesetzliche Kante. Ein wichtiges Zeichen setzt hierbei gerade erst das frisch verabschiedete Berliner Bibliotheksgesetz. Es verankert die fachliche Autonomie der Bibliotheken erstmals rechtlich. Denn der Verband stellt klar, nur wenn Büchereien frei und unabhängig entscheiden können, welche Medien sie anbieten und welche Programme sie machen, bleibt unsere Kultur- und Bildungslandschaft das, was sie sein muss. Ein starkes Fundament für eine freie Demokratie. Achten Sie morgen oder beim nächsten Bibliotheksbesuch also mal darauf. Sie betreten dort nicht nur einen Raum voller Bücher, sondern ein Stück gelebte Freiheit.

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1: Mit einem Buchtipp von Rico Fromm, gesprochen von Anja Czeschek. Megan Rapinoe, One Life. Ein Buch, das zur Pflichtlektüre eines jeden Jugendlichen im Alter von ca. 12 Jahren gehören soll. Megan Rapinoe, zweimal Fußballweltmeisterin und Olympiasiegerin mit dem Nationalteam der USA. Zigfach ausgezeichnet, unter anderem mit dem Ballon d'Or 2019 als beste Spielerin der Welt, schreibt eine Biografie, die nicht die Biografie einer typischen weißen Amerikanerin ist, oder doch? Natürlich ist die Kindheit ein Teil der Geschichte und je älter sie wird, steht immer mehr der Sport im Vordergrund. Fußball, in Amerika mehr ein Frauensport in der zweiten Reihe, den sie mit ihrer genauso talentierten Zwillingsschwester Rachel, seit sie 6 Jahre alt ist, betreibt, wird zu ihrer Passion. Dann folgt der normale Weg eines Sporttalents mit Highschool und Uni und die Berufung in die Jugendnationalteams. Und doch gibt es eine Sache, die nicht normal ist für die konservative christliche Gesellschaft der USA. Megan Rapinoe bemerkt irgendwann, dass sie sich mehr zu Frauen hingezogen fühlt als zu Männern. Als sie es ihrer Schwester erzählt, lacht diese nur kurz und antwortet: Ich auch. Dieser Zeit beginnt sie ihre entstehende Popularität zu nutzen, um für die Rechte der LGBTQ-Gesellschaft einzutreten. Mit 19 wird Rapinoe in US-Nationalteam berufen und hat Erfolg. Zwar werfen sie immer wieder Verletzungen zurück, aber sie schafft es, immer wieder Anschluss zu finden. Da die Frauennationalmannschaft von jeher mehr Erfolg hatte als die der Männer, aber dafür vom Verband im Vergleich mit einem Taschengeld abgespeist wurde, begannen die Frauen sich dagegen zu wehren. Eine Gleichbehandlung mit der Männermannschaft lehnte der US-Fußballverband mit scheinheiligen Begründungen jedoch immer wieder ab, wogegen sich die Frauen wehrten und Rapinoe eine tragende Rolle spielte. Als 2016 der NFL-Quarterback Colin Kaepernick von den San Francisco 49ers beim Spielen der amerikanischen Nationalhymne nicht aufstand, beeindruckte sie das. Megan Rapinoe begann sich über den Rassismus in den Staaten zu informieren und begriff das Unrecht. Nun begann sie sich auch dagegen zu erheben. Als dann auch noch Donald Trump an die Macht kam, verstärkte es ihren Kampf gegen die sozialen Ungerechtigkeiten im Land noch mehr. Natürlich musste sie Beeinträchtigungen und Konsequenzen als Fußballerin hinnehmen. Aber sie bewies mit Leistungen, dass sie unverzichtbar war und entzog somit dem Verband und der Trainerin die Gründe für eine Nicht-Nominierung. Megan Rapinoe ist ein Vorbild geworden für alle Jugendlichen, wie man sich verhalten sollte, egal ob man berühmt ist oder nicht. Ihre Art, auch zu unbequemen Themen Stellung zu beziehen, sollte Menschen inspirieren, auch wenn es Konsequenzen gibt. Megan Rapinoes Biografie One Life ist eigentlich eine typisch amerikanische Geschichte, vom Tellerwäscher zum Millionär. Aber sie zeigt auch den Kampf, die Rückschläge, die Verletzungen, die im Fußball ja keine Seltenheit sind, aber sie beschreibt auch den Zusammenhalt, die Unterstützung und die Kraft, die daraus entsteht. Natürlich erzählt Rapinoe auch über das Training, die Vorbereitungen auf Turniere sowie die Geschichten rund um die diversen Turniere und Meisterschaften selbst. One Life ist unterhaltsam, informativ und Lebensauffassung zugleich. Das Buch ist 2021 in den Staaten erschienen und kam in Deutschland 2023 beim CBJ Verlag auf den Markt. 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
3: Heute ist der 15. September, der internationale Tag der Demokratie. Weltweit stehen an diesem Tag freie Meinungsbildung, Teilhabe und der ungehinderte Zugang zu Informationen im Fokus. Doch wo erleben wir diese Werte eigentlich im Alltag? Ganz simpel, in unseren Bibliotheken. Sie sind die wohl niederschwelligsten Bildungsorte unserer Gesellschaft. Kostenfrei, offen für alle, völlig unabhängig von Alter, Herkunft oder Geldbeutel. Doch diese demokratischen Oasen geraten zunehmend unter Beschuss. Der Deutsche Bibliotheksverband, kurz DBV, schlägt bei seiner Pressekonferenz Alarm. Seit einigen Jahren häufen sich direkte Anfeindungen. Medien werden zerstört, Veranstaltungen gestört und Bibliotheksleitungen durch politische Intervention massiv verunsichert. Jüngste Beispiele sind die Debatten um Dranglesungen in Berlin-Steglitz. Die fachliche Unabhängigkeit der Häuser, die jahrzehntelang als selbstverständlich galt, wird plötzlich offen in Frage gestellt. Der DBV fordert deshalb eine klare gesetzliche Kante. Ein wichtiges Zeichen setzt hierbei gerade erst das frisch verabschiedete Berliner Bibliotheksgesetz. Es verankert die fachliche Autonomie der Bibliotheken erstmals rechtlich. Denn der Verband stellt klar, nur wenn Büchereien frei und unabhängig entscheiden können, welche Medien sie anbieten und welche Programme sie machen, bleibt unsere Kultur- und Bildungslandschaft das, was sie sein muss. Ein starkes Fundament für eine freie Demokratie. Achten Sie morgen oder beim nächsten Bibliotheksbesuch also mal darauf. Sie betreten dort nicht nur einen Raum voller Bücher, sondern ein Stück gelebte Freiheit.

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2: Heute ist es wieder soweit, es gibt eine Stunde voll mit Country-Musik. Ihr hört die Country-Time. Für euch am Mikrofon, wie immer, Axel Weber und auf geht's!

Meine Playlist ist gut gefüllt für diese Sendung. Mit dabei sind heute Linda Feller, Olivia Newton-John, die Bellamy Brassers, Mike Krüger und viele, viele andere. Hier geht's zunächst weiter mit Victoria Eamon.

The Highwaymen, eine Country-Supergruppe bestehend aus Waylon Jennings, Willie Nelson, Johnny Cash und Kris Kristofferson. Kommen wir jetzt mal zurück hier nach Deutschland und sogar nach Thüringen, denn hier in Thüringen in Ortrup wurde sie geboren. Eine Country-Sängerin, die wir natürlich alle kennen hier bei uns. Es ist Linda Feller.

Stonewall Jackson in der Country Time. Thüringen steht ja dieses Jahr ganz oben auf der Liste mit Country-Veranstaltungen. Nach dem FTC-Festival in Nordhausen geht es Anfang Oktober schon wieder weiter in der Landeshauptstadt Erfurt. 3 Tage Country-Feeling, die Country-Messe Erfurt 2026. An 3 Tagen wird die Landeshauptstadt auch im Oktober wieder Heimat der Country-Fans, Treffpunkt von Musikern und Western-Begeisterten. In der größten Event-Location in Thüringen, der Messe Erfurt, können Besucher wieder Country-Stars erleben auf mehreren Bühnen. Es gibt Workshops und es gibt natürlich auch Treffpunkte, wo man Freunde und Bekannte treffen kann oder mit anderen eben ins Gespräch kommen kann. Vom 2. bis 4. Oktober die größte Country-Messe Europas bei uns in Erfurt in der Messehalle. Und das ist die Country-Stimme Österreichs, Tex Robinson.

Ihr hört Radio SAB, mit dabei Radio Enno und Radio OKJ mit der Country Time. Mein Name ist Axel Weber und hier ist Scott McKenzie.

Nach den Bellamy Brothers reisen wir wieder zurück nach Deutschland zu Mike Krüger. Er ist aber auch schon wieder unterwegs mit dem LKW nach Beirut. Was er da geladen hat und erlebt, hören wir jetzt.

aus Kanada, Shania Twain. Sie ist in der Country Music und in der Popmusik zu Hause. Weiter geht's jetzt hier mit einem Musiker, der 1950 in England in Birmingham geboren wurde, wohnt in Neuseeland und ist auch viel international in anderen Ländern unterwegs. David Bull.

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